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0: Es manifestiert sich die Regel. 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
3: Hallo, einen wunderschönen guten Morgen. Gerade lief das Sonic Radioprogramm und jetzt hört ihr das Morgenmagazin der freien Radios. Radio Korax auf der 95,9. Montags bis einschließlich Donnerstags freies oder freie Radios Berlin Brandenburg auf DAB Plus, Radio Blau in Leipzig, Color Radio in Dresden, für ganze Sachsen online beim Rundfunkkombinat, Radio Subfort in Frankfurt oder auf DAB Plus, Radio Unerhört Marburg auf der 90,1 und auf DAB Plus oder im Livestream. Mittwochs und donnerstags freies Radio Stuttgart auf der 99,2. Und am Mikro bin heute ich, Vicky. Ich freue mich schon sehr. Eigentlich wäre ich hier heute mit River. Aber River ist leider krank. Ich habe mich sehr gefreut, mit River zu moderieren. Aber dann hoffe ich, dass wir auch so heute ein tolles MoMA irgendwie zustande bringen können. Und genau, jetzt besprechen wir erstmal über, was wir heute überhaupt alles reden werden in diesen 3 Stunden. Und zwar starten wir gleich nach ein paar Songs mit Omas for Future in Leipzig und machen dann weiter mit dem Angriff der vor ein paar Tagen auf ein Tattoo-Studio hier in Halle stattgefunden hat. Und dann geht es weiter mit den Veranstaltungen und Terminen. Dann hören wir um 8.30 Uhr einen Beitrag zu SportlerInnen mit Beeinträchtigungen auf dem Weg zur Medaille und wie wir diese unterstützen können. Dann hören wir etwas zu Widersetzen Erfurt, weil dort ja am 4.6. glaube ich, der AfD-Bundesparteitag stattfindet und dort eine Großdemo geplant ist und auch eine Blockade. Dann das Jura-Spezial und dann um 9:30 ungefähr ein Abschluss zur Sonderausstellung im Stadtmuseum Halle. Genau, und dann

sind wir auch schon wieder fast durch, aber ich freue mich schon sehr darauf. Und dann würde ich sagen, starten wir erstmal mit ein bisschen Musik. Und zwar habe ich jetzt für den Morgen erstmal was Entspannteres zum Reinkommen mitgebracht. Eigentlich höre ich ja mehr Rock, aber gerade erweitere ich mein Musikgeschmack etwas. Und wir starten heute mit Lady Lady von Olivia Dean.

0: Ja, meine ersten beiden Songs. Genau, ich hoffe, sie haben euch gefallen. Ich hoffe, ihr seid gut in den Morgen gekommen heute. Ob ihr schon unterwegs seid oder ob ihr noch zu Hause entspannt und euren Kaffee trinkt. Der erste Song war Lady Lady von Olivia Dean und der zweite jetzt, den ihr gehört habt, war Dance the Pain Away von Ode and Freddie. Die habe ich jetzt neu entdeckt. Ja, ich fand den richtig, richtig cool. Oder beziehungsweise ihr hört später auch noch mal mehr aus ihrem Album, weil ich das gerade sehr gerne höre. Aber wir machen jetzt erstmal weiter mit unserem ersten Beitrag heute. Die Klimabewegung ist wieder sichtbar geworden. Mit einem weltweiten Klimastreik hat Fridays for Future im April erneut tausende Menschen auf die Straße gebracht. Auch in Deutschland gab es Demonstrationen und Aktionen unter anderem Begleit. Und in Aktionen unter anderem begleiten sich die Omas vor. Auch in Deutschland gab es Demonstrationen und Aktionen. Nur unter anderem beteiligten sich die Omas for Future in Leipzig mit einer sogenannten Ampelaktion. Über ihre Beweggründe, die aktuelle Klimapolitik und generationsübergreifenden Protest sprechen wir jetzt mit Beate Ludwig und Thomas Gärtner von der Regionalgruppe Leipzig der Nomas for Future. Wir wollten wissen, was sind die Omas for Future überhaupt?
1: Omas for Future, wir sind eine Bewegung praktisch, die 2019 hier in Leipzig gegründet wurde von der Cordula Weimann. Inzwischen sind wir über 100 Gruppen deutschlandweit. Es gibt auch Gruppen in Niederlanden und in Österreich. Und die Initiative war ja 2019 durch die Fridays for Future, dass eben mehr für den Klimaschutz gemacht werden sollte. Und da fehlte noch so die ältere Generation, 50 plus. Und das war so der Ausgangspunkt für die Cordula, da mal zu fragen, wo sind eure Omas und schickt mir eure Omas. Und so ist dann die erste Gruppe hier in Leipzig entstanden. Und Thomas ist Mitgründungsmitglied.
2: Wegen der Unsicherheit der zukünftigen Energieversorgung werden jetzt auch wieder fossile Energieträger wie Öl, Gas oder die Atomenergie aus der Mottenkiste hervorgeholt. Was denkt ihr über diese Entwicklung, dass das eben ja doch nicht so sicher ist mit der, dass doch nicht nur die Erneuerbaren favorisiert werden von vielen Politikern und PolitikerInnen?
3: Na, ich denke mal, das ist eigentlich Kapitalismus. Also Marx hat es ja schon im Kapital erwähnt, und in irgendeiner Form findet man das jetzt hier wieder, ne? Das alte System oder beziehungsweise die Unternehmen, die davon Profit haben, die hängen an ihrem Unternehmen so lange, wie es nur irgendwie möglich ist und geht, wie es so lange, wie es geht. Und ja, in der Richtung her ist das, sage ich jetzt mal, nicht so ganz überraschend. Ist natürlich sehr bedauerlich, dass so eine Richtung eingeschlagen wird. Wobei ich denke, dass sie nur nicht von langer Dauer sein wird, sondern es wird sich einfach auch durchsetzen, diese erneuerbaren Energien, weil sie einfach auch viel günstiger sind und auch die Zukunft darstellen. Es ist nur die Frage, eine Frage der Zeit. Und das hat eben auch die Geschichte gelehrt.
2: Ja, angesichts auch vielfältiger weltweiter Krisen und Kriege geht ja die Klimakrise beinahe so ein bisschen unter. Wie geht ihr damit um, dass die Klimakrise nur eins von vielen Problemen ist, das den Menschen Sorge bereitet? Das merkt ihr ja vielleicht auch so in Gesprächen, dass sich die Leute vielleicht auch über andere Dinge dann Sorgen machen.
1: Also wenn wir einen Stand haben oder auch in den Gesprächen jetzt mit Passanten und so, wir hören einfach zu und versuchen eben das Thema Klima immer wieder mit reinzubringen, weil es ist ja eigentlich mit allen verbunden. Ich meine, der Krieg im Iran hat gezeigt, dass wir nicht abhängig sein dürfen von den fossilen Energien, sondern dass eben gerade die Politik in die Richtung gehen muss, dass wir die Erneuerbaren ausbauen, dass die Netze ausgebaut werden, dass Batteriespeicher errichtet werden statt Gaskraftwerken. Und das macht ja alles deutlich. Also wir versuchen dann wirklich zu zeigen, dass einfach die verschiedenen Krisen, miteinander verbunden sind und dass die Klimakrise eben auch etwas ist, was stetig voranschreitet und das Leben aller Menschen dann eben auch beeinflusst. Und wir gehen jetzt, wir haben hier auch eine Aktion gehabt, raus aus der Gaskostenfalle, um eben auch aufmerksam zu machen, dass letztendlich gerade eben zum Beispiel Mieter die Leidtragenden sein werden. Weil als Eigentümer habe ich die Möglichkeit, dass ich auf Wärmepumpe umstelle. Und Mieter können nicht einfach so entscheiden. Ja, sie sind abhängig von ihren Vermietern. Und wenn sich da nichts tut, sind praktisch die Kosten für die Gasnetze bleiben dann bei ihnen hängen, ja, in der Zukunft. Und das Denkmal ist eben auch eine Möglichkeit, um auf diesen Zusammenhang mit aufmerksam zu machen.
4: Wie ist das für euch im Moment, wenn ihr auf die Straße geht und was macht? Wie reagieren die Passanten oder die Leute?
1: Es ist sehr unterschiedlich. Also wir merken so einen richtigen Unterschied hinsichtlich der Generationen. Also viele junge Leute kommen auf uns zu und sagen, toll, dass ihr das macht. Bei der älteren Generation, also unserer, ist es so, dass die Frauen das oft sehr gut finden und sagen, wir haben ja schon immer nachhaltig gelebt und wir wollen eben was für unseren Kindern hinterlassen, ja, dass die eben auch gut leben können. Bei den alten weißen Männern ist es wirklich problematisch, muss ich mal so sagen. Da sind also häufig diejenigen, die überhaupt nicht mit uns reden wollen, oder aber wir hatten gerade, waren am Löwenbrunnen mit dieser Aktion raus aus der Gaskostenfalle. Und da war es eben wirklich so, dass da auch Leute gekommen sind und gesagt haben, merkt ihr das denn nicht, ihr Idioten, ohne Gas und Öl geht es nicht und solche Sachen, oder halt dann große Diskussionen anberaumt haben und letztlich dann gesagt haben, naja, wir wählen sowieso AfD, das, was ihr hier macht, mag schön sein, aber es nützt uns doch nichts. Ja, also so. Aber das ist wirklich, wenn man an den Ständen ist, es ist ein Thema, wo sich die Generationen und auch die Geschlechter unterscheiden, ja, in den Ansichten.
4: Und ihr habt auch was mitgebracht? Kann ihr mir oder uns was geben? Das ist ja ganz toll. Und ihr habt auch verschiedene Organisationen oder mögliche Projekte gemacht. Und ihr habt auch ein Kinderbuch veröffentlicht. Wie wichtig es ist für euch, junge Menschen zu erreichen, hat ihr auch schon erzählt. Aber wie ist das für euch noch wichtiger, dass die jüngeren Menschen, und das so Kinderbuch? Kinderbuch ist auch für, sage ich immer, von 1 bis 100 Jahre. Warum ist das so wichtig, auch ja, diese Bewegung zu machen?
3: Also das ist uns wirklich sehr, sehr wichtig, weil Kinder ja die Zukunft darstellen eigentlich. Und mit den Kindern wir die Eltern erreichen, mit den Kindern wir die Großeltern erreichen und damit eine gute Verbindung geschaffen wird. Und deshalb hatten wir uns entschlossen, ein Kinderbuch zu schreiben und wollen auch in den weiteren Jahren weitere Kinderbücher schreiben, um zu gewissen Anlässen, wie zum Beispiel dem Vorlesetag, der im November letzten Jahres stattfindet, wo wir ganz vielen Kindern in Schulen vorgelesen haben, in ganz Deutschland. Wir haben das als bundesweite Aktion sozusagen in die Wege geleitet, dass wir Kindern vorlesen. Das Buch hieß Oma, erzähl mir von der Zukunft. Wie es Zukunft sein kann, natürlich kindgerecht und mit schönen Illustrationen. Und wir haben wirklich tolle Erfolge gehabt und die Kinder waren sehr aufmerksam, sehr aktiv, wussten schon eine Menge. Und es macht Mut, und dort anzusetzen ist eigentlich so, wie wenn ich einen Samen in die Erde stecke und ihn dann pflege, dass dann was Schönes draus wächst.
4: Ja, ihr macht diese Aktionen, aber erzähl ein bisschen von euch, liebe Beate und Thomas.
1: Also ich will noch mal kurz was ergänzen, was Thomas schon gesagt hat zu der Vorleseaktion. Es ist also auch so, dass wir in Schulen anbieten, dass wir und auch in Kindergärten, dass wir dorthin kommen und eben aus dem Buch vorlesen, um eben zu zeigen, wie in anderen Städten es eigentlich schon möglich ist eben und auch gemacht wird, dass das die Städte lebenswerter sind. Und wir sind auch in den Schulen mit unserem Kinderquiz. Das ist also auch eine tolle Sache, weil es über Spaß und Spiel versuchen wir dort Umweltwissen zu vermitteln und die Kinder dann in kleinen Teams gegeneinander praktisch quizzen. Und es ist immer toll. Und das größte Lob war dann, dass die Kleinen gesagt haben, wann kommt denn ihr wieder? Ja, weil man merkt, es macht ihnen Spaß, auf die Art und Weise ihr Wissen zu zeigen und aber auch Neues dazu zu lernen. Also das ist etwas, was uns sehr am Herzen liegt und was wir eben auch, es spricht sich so langsam rum in den Schulen, dass da die Omas for Future sind und auch gerne mal in die Schulen kommen und dort eben mit den Kindern das alles machen.
3: Genau, ich möchte auch noch ergänzen, wir haben also noch andere Publikationen, die du schon angesprochen hattest, und da sind wir eigentlich damals so gestartet, dass wir sagen wollten, wir wollen bilden, wir wollen Wissen vermitteln, aber niederschwellig, also nicht als Lehrer und mit dem Zeigefinger und sagen, wir kennen es besser oder wir können es besser, sondern mit Hilfe von Quizfragen das Wissen zu testen zu lassen von Menschen und somit spielerisch, spielerisch anzuregen. Im Prinzip sage ich mal, dass oftmals, oder man merkt das auch an den Menschen in Reaktionen, die, wenn sie die Fragen oder die Antworten dann sehen, dass sie das gar nicht gedacht hätten zu vielen Dingen, Umwelt, Natur, Gesundheit, und dadurch doch ein anderer Denkprozess angestoßen wird, als wenn einer vor denen steht und ihnen erzählt, wie es sein müsste. Und in der Richtung her ist dieses Format, dieses Quizformat, das zieht sich bei uns durch. Und wir sind auch durch diese Formate und durch diese Quizze, die man online spielen kann, die man mit PowerPoint spielen kann, die man natürlich auch vor Ort spielen kann, sind wir zweimal schon zu BNE praktisch ausgezeichnet worden. Und also in der Richtung haben wir da viel, viel Erfolg.
2: Ist das bei dir, Beate? Hat sich bei dir der Blick auf diese Bewegung geändert oder was die richtige Strategie sein könnte, um die Menschen zu erreichen? Man macht sich da ja doch Gedanken drüber wahrscheinlich, wie man jetzt Erfolg hat mit dieser Bewegung.
1: Ja, sagen wir mal so, anfangs war es eben doch so, dass man versuchte, eben die Probleme aufzuzeigen. Ja. Und wir haben eben gemerkt, das wollen die Leute eigentlich gar nicht hören, ja, sondern wirklich, dass man optimistisch bleibt und dass man zeigt, also hier gibt's doch überall, wie Thomas schon sagte, gute Beispiele. Und wir müssen eigentlich nichts neu erfinden, sondern die Lösungen sind schon da und man muss sie nur übernehmen. Und das heißt eben auch, diese Lösungen einfach den Leuten nahe bringen, ja, und zeigen, hier, diese Möglichkeiten gibt es. Und das ist das, wo ich sage, das ist so das, was wir jetzt eben als Zukünftiges machen wollen und die Strategie in diese Richtung lenken. Und ich denke, da sind wir auf einem ganz guten Wege. Und was uns auch immer, sag mal, Mut gibt und eben optimistisch macht, ist einfach unsere Gruppe. Wir sind also hier in Leipzig so eine Gruppe von etwa 15 bis 16 aktiven Leuten, die also diese Aktionen zusammen durchführen und organisieren. Und es hat sich im Laufe der letzten 3-4 Jahre da so ein sehr recht gutes menschliches Verhältnis auch entwickelt. Und wir verstehen uns alle da sehr gut. Und das ist, wenn wir zusammen sind, man geht hinterher dann immer wieder mit neuem Optimismus aus der Sache raus. Ja, und das ist das, was Spaß macht und was einen auch dann dabei hält.
4: Ich muss gestehen, ich finde es ganz toll, wenn ich hier blättere, so die ganzen kleinen Broschüre, die ihr auch verteilt. Ist das kostenlos? Ja. Kann man mitnehmen? Welchen Eindruck hat ihr, wenn ihr die Broschüre auch verteilt oder wenn die Leute zu euch kommen und sagen, ach toll.
1: Also bei den Broschüren ist es so, die ersten, das waren das Quiz, das Zukunftsquiz und dann auch das Heft, das Gesundheitsquiz, die sind inzwischen hier in Leipzig schon sehr bekannt. Unsere ganz neuen ist dieses Restekochbuch und das Hitzequiz. Und ich möchte auch mal sagen, wir sind der Stadt Leipzig sehr dankbar, weil wir über das Amt für Umweltschutz praktisch gefördert wurden in den letzten Jahren und darüber, dass uns auch ermöglicht wurde, dass wir diese Publikationen drucken lassen konnten. Und wir verteilen die an Ständen. Jetzt gerade am Sonntag waren wir zum Beispiel auch auf dem Gartenflohmarkt im Butterhaus, hatten da einen gemeinsamen Stand mit Leipzig pflanzt, was ja aus den Omas hervorgegangen ist. Und da gingen gerade dieses Restekochbuch und das Hitzeheft wie warme Semmel weg, weil A, es war heiß, also ist es interessant zu wissen, was man bei Hitzetagen noch machen kann, und B, die Leute haben fleißig natürlich Gemüsepflanzen gekauft dort, und da ist es doch gut zu wissen, was man aus den Resten dann noch machen kann, ja. Und über diese Themen, ich meine, das Hitzethema ist ja eng mit Klima verbunden, ja, und versuchen eben dadurch über mal andere Themen, es das heißt nicht jetzt Klima so vordergründig, aber es sind trotzdem Themen, dass man darüber dann mit den Leuten auch über das Klimathema ins Gespräch kommt, ja.
2: Wie kann man bei euch mitmachen? Also einfach vorbeikommen,
1: ja,
2: irgendwo?
1: Das ist also ganz niederschwellig auch. Wir haben immer einmal im Monat, am ersten Montag im Monat von 16 bis 18 Uhr haben wir unser rundes Sofa. Das ist ein öffentlicher Treff in der Henrizi-Straße 7, ganz in der Nähe vom Lindenauer Markt. Und dort ist jeder, der neugierig auf uns ist, einfach willkommen. Das treffen sich immer einige aus unserer Gruppe, und wir kommen dann mit den Leuten, die Interesse haben, einfach ins Gespräch, stellen uns vor und sagen ihnen, was wir so machen. Und manchmal sind auch dann Gäste dabei, wie jetzt nächste Woche Montag wird jemand von Cleanup dabei sein, weil wir da überlegen, gemeinsam Müllsammelaktionen durchzuführen. Und da kann man das alles gleich live mitbekommen und ganz einfach einsteigen.
2: Was sind sonst so eure Pläne für die nähere Zukunft? Habt ihr schon so eine Art To-Do-Liste von Dingen, die ihr machen möchtet?
1: Ja, also im Mai finden mehrere Quizveranstaltungen statt in Seniorentreffs, wo das Zukunftsquiz gespielt wird. Und im Juni ist jedes Wochenende gefüllt, weil wir da auf verschiedenen Sommerfesten sein werden, zum Beispiel im Werk 2 oder im Abnauendorfer Park, aber auch bei der Ökofete natürlich, und beim Kollefest sind wir also auch vor Ort.
0: Zuerst waren Beate Ludwig und Thomas Gärtner von den Homos for Future Leipzig. In dem Gespräch ging es um aktuelle Klimaproteste und generationsübergreifendes Engagement im April. Die beiden haben sich außerdem von der bundesweiten Vernetzung der Regionalgruppen berichtet. Etwa durch regelmäßige Online-Treffen und ein jährliches Deutschland-Treffen in Hofgeismar. Neben politischen Aktionen entstehen dabei auch persönliche Kontakte und langfristige Zusammenarbeit über Ländergrenzen hinweg. Wer mit den Omas for Future Leipzig in Kontakt treten möchte, findet die Regionalgruppe online unter omasforfuture.de oder per E-Mail an leipzig@omasforfuture.de. Unterstützt wird die ehrenamtliche Arbeit außerdem durch den Trägerverein Leben im Einklang mit der Natur e.V., der unter in anderem Spenden und Förderstrukturen ermöglicht. Ja, das waren die Omas for Future. Und jetzt geht es erstmal weiter mit noch einem Song, und zwar von Ray. Ich bin gerade ganz, ganz großer Fan von ihr. Ihr neues Album ist jetzt, ich glaube, vor März einem Monat auf jeden Fall erschienen. Es heißt This Music Might Contain Hope, und ich bin so süchtig nach den Songs da drin, es ist verrückt. Ich höre die gerade rauf und runter. Der Song heißt jetzt The WhatsApp Shakespeare. Ich liebe gerade irgendwie sehr ihren Genre-Mix, also dass sie so verschiedene Elemente aus Pop, Jazz, R&B benutzt und die super gut kombiniert, und ich finde auch ihre Lyrics super, super schön und höre da sehr, sehr gerne zu. Und vielleicht ist das auch eine Inspiration für euch, falls ihr aktuell nach neuer Musik sucht. Ganz viel Spaß.

Ja, das war WhatsApp Shakespeare von Ray. Ich hoffe, der Song hat euch gefallen. Ich spiele nachher auf jeden Fall noch einige Songs von ihr. Ja, ich bin hier auch gerade im Studio ein bisschen abgegangen, weil ich den einfach so gerne mag. Und falls ihr dachtet, ihr kennt Ray noch nicht, ich bin mir ziemlich sicher, ihr habt es schon mal gehört, gerade wenn ihr auf sozialen Medien wie Insta oder TikTok unterwegs seid. Sie hat zum Beispiel 2022 den Song Escapism veröffentlicht, der dann auch sehr viral ging. Also den habt ihr bestimmt schon mal gehört. Wenn nicht, dann hört mal rein. Der ist auch sehr, sehr gut. Tatsächlich ist sie schon länger als Songwriterin aktiv. Sie hat zum Beispiel als Gastsängerin an dem Song You Don't Know Me von Jax Jones teilgenommen oder mitgesungen. Und ich glaube, der ist super bekannt, der Song. Hört mal rein, den kennt ihr bestimmt. Ja, und das war mir aber vorher auch gar nicht so bewusst. Und jetzt höre ich sie irgendwie richtig gerne. Genau, und wir machen jetzt aber erstmal weiter mit noch einem anderen Song, und zwar wieder von Ord and Freddy. Bei den beiden mag ich den Sound einfach so gerne. Also diese Synths und ein bisschen dieser 80er-Vibe, den finde ich irgendwie sehr, sehr cool. Genau, und der nächste Song heißt I Like My People Weird.

0: Das war I Like My People Weird von Ort and Freddy. Ja, auch ein sehr entspannter Song zum Reinkommen. Ich spiele auf jeden Fall später noch ein paar Rocksongs, weil es wäre kein MoMA von mir oder generell ein Magazin von mir ohne einige Rock- oder Metal-Songs. Ja, da könnt ihr auf jeden Fall schon drauf gespannt sein, falls ihr so eine Musik auch gerne hört. Wir machen jetzt erstmal weiter mit dem Angriff auf ein Tattoo-Studio in Halle. In Halle wurde in der Nacht zum vergangenen Donnerstag das Tattoo- und Piercing-Studio Noxpunk angegriffen. Es wurden mehrere Schäden hinterlassen und es steht aktuell der Verdacht auf eine rechtsmotivierte Tat. Nur um das Ganze besser einordnen zu können, haben wir mit dem Mitgründer von Noxpunk, Patrick, gesprochen, der gestern im Studio zu Gast war. Zuerst hat er uns einen Überblick zu dem Vorfall gegeben und erklärt, was genau passiert ist.
1: Ja klar, also wo soll ich da anfangen? Also ich habe in der Nacht von Mittwoch zu Donnerstag einen Anruf bekommen und war noch sogar noch eine Nacht davor im Studio gewesen, habe bis in die Nacht gearbeitet und ja, habe dann den Anruf bekommen, dass jemand einbrechen wollte. Sind dann natürlich sofort dahin gefahren und haben dann die Baustelle entdeckt und ja, also der Geruch kam mir schon entgegen, als ich schon auf das Studio zugelaufen bin und dann habe ich schon gewusst, okay, alles klar, das war eine Attacke gewesen, kein Einbruch und dann hat sich das auch schon bestätigt, als ich die Tür aufgemacht habe und mir der miese Geruch entgegenkam und da wusste ich schon, okay, wir sind targeted.
2: Ja, ihr habt auf Instagram selber Videos über die Schäden am Noxpunk veröffentlicht. Auf den Videos war ein Graffiti zu sehen, was du ja vielleicht jetzt auch gerade mit dem Geruch schon auch beschrieben hast, oder war es noch ein anderer Geruch?
1: Nee, das war tatsächlich die Buttersäure,
2: Ach,
1: die
2: scheiße.
1: halt die ganze Nachbarschaft sogar eingestunken hat. Also das hast du schon von sehr, sehr weit gerochen. Und das mit den Graffiti ist mir dann auch erst ein bisschen später aufgefallen, weil dann auch so ein paar andere Leute noch dazu gekommen sind. Dann sind wir ein bisschen so um das Studio herumgelaufen. Dann habe ich es dann erst später entdeckt. Und dann waren dann auch schon die Presseleute da und haben dann auch schon Fotos davon
2: Ja.
1: gemacht.
2: Ja, genau, und auf diesem Video, oder es war ja auch ein Graffiti vor Ort, könnt ihr vielleicht irgendwie mutmaßen, was das für eine Bedeutung hatte oder wie ordnet ihr dieses Graffiti ein?
1: Also wie ich vermutet habe, wo das beziehungsweise immer noch vermute so ein bisschen, ich bin ja immer so ein bisschen vorsichtig, weil ja, jetzt sind ja einfach nur Beweise noch nicht so ganz da und Mutmaßungen alle noch so in der Luft. Und bevor ich jetzt persönlich sage, ja, ich bin mir sicher, wollte ich erst mal wissen von ein paar Leuten vielleicht, was da vielleicht hinterstecken könnte oder so, weil ich persönlich nicht wirklich irgendwo in irgendwelchen Sachen involviert bin oder verwickelt bin. Ich kümmere mich wirklich nur um meine Kunst und was anderes mache ich eigentlich gar nicht mit meiner Zeit. Und ja, jetzt war es so gewesen, dass ein guter Freund von mir Fußballspieler ist und bei Chemie Leipzig spielt, wenn ich das jetzt richtig im Kopf habe, bin ich mir jetzt nicht 100% sicher, aber ich glaube, es war Chemie Leipzig. Und dadurch, weil er mich besucht hatte und ein kleines Promo-Video gemacht hat in seinem Musikvideo und wo er auch seine Fußball-Sachen da so ein bisschen mit drinne hatte, kam es, denke ich mal, in dem Video so rüber, als würden wir quasi den Verein so ein bisschen repräsentieren oder quasi dazugehören, würde ich sagen. Also so kam es mir dann so rüber. Und durch das Graffiti dachte ich mir, okay, das kann dann ja nur das sein. So, weil Ratifu raus und von der HFC-Seite denke ich mal, oder, also ich kenne mich wie gesagt gar nicht aus, ich bin da voll neu in dem Gebiet, was das jetzt angeht und deswegen kann ich da leider nicht viel mutmaßen zu
2: Okay,
1: dem
2: also
1: Thema.
2: die Mitteldeutsche Zeitung vermutet ein rechtsmotiviertes irgendwie Motiv hinter der Tat. Warum könnte denn so eine politische Motivation hinter der Tat auf euch zutreffen? Also warum wird euer Tattoo- und Piercing-Studio eventuell zur Zielscheibe von Rechten?
1: Also ich kann das nur so mir vorstellen, wie gesagt, durch Ratifo, er ist ja auch Migrationshintergrund, ist auch wie ich Mischling, Halbafrikaner, und hat dadurch in seiner Zeit auf jeden Fall auch viel, viel Rassismus erlebt, vor allen Dingen im Fußball. Das ist ja, glaube ich, jedem bekannt, dass im Osten Fußball, dass da so ein bisschen anders abläuft, vor allen Dingen mit den Spielern und allem und die Fankurven und sowas. Und ja, der hat da auf jeden Fall sehr, sehr viel rechten Druck bekommen. Und deswegen konnte ich mir nur persönlich so vorstellen, dass es halt aus solchen Taten motiviert ist und dass das miteinander zusammenhängt. So. Und ich persönlich, wie gesagt, weiß gar nicht, wie diese Fußballgeschichten miteinander zusammenhängen und wie die ganzen Fäden da, wer da mit wem Stress hat, wer da wo Krieg hat, weiß ich nicht. Ich weiß halt nur, dass es da mal ein paar Geschichten gab, wo rassistische Äußerungen getätigt wurden oder Spieler scheiße behandelt wurden, auch von den Fans, und dass das irgendwas miteinander zu tun haben könnte, könnte ich mir schon vorstellen, auf jeden Fall.
2: Ja, zumal ja Chemie Leipzig teilweise auch als so Erzfeind von HFC irgendwie gehandelt wird, neben Magdeburg, das so als Einordnung nebenbei. Wie geht's denn jetzt mit eurem Studio weiter? Also wie weit steht ihr in den Aufräumarbeiten, aber auch wie wollt ihr euch in Zukunft aufstellen, um vielleicht solchen Angriffen zu begegnen oder irgendwie ja euch dagegen zu wehren?
1: Also wir haben jetzt momentan noch keine genaue Ahnung, was jetzt an Kosten alles auf uns zukommt. Die Versicherung ist immer noch am Prüfen. Das wird wahrscheinlich auch noch 1-2 Wochen dauern. Begehbar ist das Studio auf keinen Fall. Also man kann nicht reingehen. Das ist gesundheitlich auch sehr schwierig momentan. Das heißt, jetzt gerade sind uns so ein bisschen die Hände gebunden. Wir sind jetzt ein bisschen am Warten, was jetzt dann rauskommt. Und dadurch, dass wir sehr, sehr früh jetzt angefangen haben, seit 2 Monaten, und wir ein sehr junges Team sind von sehr frischen Künstlern, die jetzt auch ihre ersten 2 Jahre der Karriere anfangen, haben wir natürlich nicht so viele Kapazitäten und Geld, um alles wieder hinzubekommen. Deshalb, ja, ich schaue immer noch, ich bin immer noch am Plan, ich bin immer noch nicht ganz so sicher, wie man das jetzt alles handelt, aber ich denke mal, wir müssen den Spendenweg wahrscheinlich wählen. Und also ich habe mir gedacht, dass ich aktive Spenden auf jeden Fall machen werde mit Veranstaltungen, wo man jeder spenden kann, wo ich dann auch den Leuten Tattoos gebe und jeder quasi for free ein Tattoo abholen kann und dann gerne was spenden kann, was er möchte. Und über solche Aktionen werden wir uns wahrscheinlich dann wieder aufbauen. Und dann, ja, wir werden schauen, dass wir das auf jeden Fall alles ein bisschen anders machen, dass es nicht mehr so einfach ist, irgendwas reinzuschmeißen und uns dahingegen auch ein bisschen zu schützen, auf jeden Fall.
2: Ja, habt ihr oder hast du vielleicht abschließend noch eine Botschaft, die ihr den Zuhörenden irgendwie mitteilen wollt?
1: Na klar, auf jeden Fall. Also was ich sagen kann zu der ganzen Geschichte ist, wir haben auf jeden Fall nur Liebe für jeden, egal von wo ihr kommt, von welchem Hintergrund auch immer. Wir haben Liebe für jeden, wir sind Künstler, ich bin Künstler und ich möchte mit der Kunst Liebe verteilen und den Leuten beibringen, uns einander lieb zu haben und Liebe. Wir sind Liebe.
0: Das war Patrick, der Mitgründer des Naxpunk Tattoo und Piercing Studios in Halle, im Gespräch mit der tagesaktuellen Redaktion von Radio Korax. Das seit 2 Monaten stehende Studio wurde in der vergangenen Woche angegriffen und es wurden mehrere Schäden hinterlassen. Bis zum jetzigen Stand kann ein rechtes Tatmotiv nicht ausgeschlossen werden. Ja, ich finde das super, super krass, dass sowas passiert ist. Also ich meine, ist jetzt auch irgendwie ja nicht verwunderlich hier im Osten, würde ich mal sagen. Oder generell sind ja auch rechtsextreme Straftaten auf dem Hoch gerade. Mein Mitbewohner, kennt da auch tatsächlich Leute und deswegen, das tut mir richtig leid. Ich hoffe auf jeden Fall, sie kriegen genug Spenden zusammen, und dass sie dann auch wieder aufmachen können. Und ich wünsche ihnen auf jeden Fall ganz viel Erfolg dabei. Und jetzt geht es hier aber erstmal weiter mit einem Song, und zwar was wäre ein MoMA ohne, oder ein MoMA von mir ohne Grandson, mein Lieblingskünstler of all time. Und ihr kriegt jetzt Little White Lies von Grandson.
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0: Das war Superpower.
1: Das war der Song Lion von dem Album Lotus von Little Sims. Und davor habt ihr Little White Lies von Grandson gehört. Ja, Grandson ist einfach, ich höre Grandson schon richtig lange. Ich habe auch schon, glaube ich, in ein paar Magazinen über ihn gesprochen. Aber für Menschen, die ihn noch nicht kennen, ihr kennt vielleicht den Song Bloodwater. Der ist ziemlich viral gegangen, weil er in der Serie Riverdale damals, ich glaube, die habe ich mit, keine Ahnung, 14 geguckt. Die war ja damals voll die Serie, die man gucken musste. Und naja, auf jeden Fall genau lief da der Song Bloodwater. Und ich habe ihn aber erst später entdeckt. Und ich glaube, ich mag einfach, wie gesellschaftskritisch seine Texte immer sind. Und auch den Sound, also dieser Mix aus Rock-Elementen, aber auch Techno-Beats und genau, das mag ich super gerne, höre ihn sehr gerne. Ich habe sogar ein Tattoo von ihm. Ja, so sehr oder so ein großer Fan bin ich. Genau, und ich kann euch auf jeden Fall empfehlen, mal in sein letztes Album reinzuhören. Das heißt Inertia, davon war auch der Song Little White Lies. Und ja, das beschäftigt sich sehr krass mit der aktuellen Lage in den USA, mit der aktuellen politischen Lage in den USA. Und ich finde, in den Songs spürt man so richtig die Wut, die er irgendwie auch damit transportieren will. Und ich finde, es tut immer richtig gut, ja, dann einfach zusammen wütend sein zu können. Ja, und genau, wir machen jetzt weiter mit noch einem Song. Und zwar wieder von Olivia Dean, Nice to Each Other. Viel Spaß!

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1: Das war der Song I Hate the Way I Look Today von Ray wieder. Ja, ich konnte oder ich kann sehr, sehr zu dem Song relaten. Ich bin mir sicher, einigen von euch geht es da genauso. Und ich mag es einfach sehr gerne, wie sehr man zu ihren Songs relaten kann, wie sehr man irgendwie mitfühlen kann. Ja, ich hoffe, ihr konntet jetzt mit den Songs ein bisschen oder gut in den Tag starten, euren Kaffee trinken, frühstücken, zur Arbeit fahren, in die Uni fahren. Ich weiß es nicht, wohin es für euch gerade geht. Ich hoffe, ihr seid schon ein bisschen wacher. Wir haben jetzt schon die erste Stunde vom MoMA sogar schon durch. Das geht immer so schnell.

Genau, und wir machen jetzt noch weiter mit einem Song, bevor es dann zu den Veranstaltungshinweisen für heute geht. Da sind auf jeden Fall auch ein paar sehr spannende Sachen dabei. Also genau, da könnt ihr euch drauf freuen. Und jetzt hören wir aber erstmal I'm Actually Kind of Famous von Slater. Das habe ich jetzt auch neu entdeckt. Auch eigentlich ein Album, was ich nicht so, also das ist halt so Pop. Mäßig, aber ich muss sagen, ich mag den Sound irgendwie sehr gerne. Also es ist so ein bisschen rougher, es ist so ein bisschen roher, irgendwie habe ich das Gefühl. Und ja, irgendwie mag ich das sehr gerne. Ich bin gespannt, wie es euch gefällt. Die Metal-Sachen hebe ich mir auf jeden Fall nochmal für einen späteren Zeitpunkt auf. Ich glaube, das ist jetzt noch etwas früh für einige Menschen. Ja, dann machen wir erstmal mit I'm Actually Kind of Famous von Slater weiter.

Das war der Song I'm Actually Kinda Famous von Slater von ihrem neuesten Album Worst Girl in America. Hört da auch sehr gerne mal rein. Ich finde, die Songs haben einen sehr coolen Sound. Genau, und jetzt geht's hier erstmal weiter mit den Veranstaltungstipps für heute, für heute Abend, für den ganzen Tag. Und wir starten mit einer Podiumsdiskussion in der Moritzburg heute um 19 Uhr in Halle. Und die Veranstaltung findet oder die Veranstaltung der Martin Luther Universität Halle-Wittenberg findet im Rahmen des internationalen Workshops Power Couples Collaborations at Work and at Home zwischen 1750 und 1920 statt und widmet sich der Dynamik gemeinsamer Arbeit in Partnerschaften. Im Zentrum steht die Frage nach Sichtbarkeit und Anerkennung. Wer hält öffentliche Aufmerksamkeit, wer bleibt im Hintergrund? Und welche strukturellen Bedingungen prägen diese Ungleichheit? Genau, wenn ihr daran Interesse habt, die Veranstaltung startet, wie gesagt, heute um 19 Uhr in der Moritzburg. Es wird eine englische Simultanübersetzung geben. Also die Diskussion selbst findet auf Deutsch statt. Aber damit auch englisch sprechende Menschen daran teilnehmen können, wird es eine Simultanübersetzung geben. Der Eintritt ist frei und ihr könnt einfach vorbeikommen. Und genau, dann machen wir weiter mit einer Veranstaltung in Leipzig. Dort könnt ihr heute eure Solidarität mit den angeklagten Personen im Kontext vom Tag X Kessel zeigen. Im Zuge der Urteilsverkündung im Antifa-Horst-Verfahren am 31.05.2023 fanden mehrere Protestaktionen in Leipzig statt. Auch wenn die Stadt Leipzig alle Versammlungen mit Bezug zum Antifa-Horst-Verfahren das gesamte Wochenende verboten hat, wurde am 3.6. dennoch eine Kundgabe abgehalten. In dem Versuch der Polizei, diese zu unterbinden, entstand ein sogenannter Kessel, in dem über 1300 Personen teilweise minderjährig stundenlang ohne Zugang zu Toiletten und bei unzureichender Verpflegung festgehalten worden. Von den knapp 1500 eingeleiteten Ermittlungsverfahren kommt es in etwa 100 Fällen zur Anklage. Einer dieser Fälle wird heute vor dem Amtsgericht Leipzig in Raum 21 verhandelt. Wenn ihr die betroffene Person unterstützen möchtet, der Prozess soll von 10 bis 16.30 Uhr in der Bernhards Göring Straße 64 abgehalten werden. Zu beachten ist dabei, dass am Eingang eure Personalien und Taschen kontrolliert werden könnten und ihr möglicherweise auch abgetastet werdet. Vergesst also euren Perso nicht und lasst alle Gegenstände, die kriminalisiert werden könnten, zu Hause. Ebenfalls in Leipzig findet heute ein Vortrag mit anschließendem Gespräch zur Unverzichtbarkeit von Care-Arbeit statt. Unter dem Motto, das machst du doch aus Liebe, oder? Möchte die Liga für unbezahlte Arbeit, abgekürzt LUA, darüber diskutieren, wer die unsichtbare Arbeit in unserem Alltag übernimmt. In den allermeisten Fällen sind es nämlich Frauen, die sich um die Kinderbetreuung kümmern, im dem Haushalt nachgehen oder kranke Angehörige pflegen. Und das ohne Bezahlung oder ausreichende Anerkennung. Der Vortrag findet im Rahmen des Projektes nur Wissen reicht nicht für eine gerechte Zukunft statt. Teilnehmen könnt ihr ab 19 Uhr im Frauenkultur e.V. in der Windscheidstraße 51 in Leipzig. Der Eintrittspreis erfolgt nach Selbsteinschätzung.
Jetzt gucken wir einmal nach Berlin. Dort findet heute eine Kundgabe gegen die Aktionärsversammlung von Rheinmetall sowie gegen den Ausbau der Waffenproduktion statt. Rheinmetall feiert heute am 12. Mai wieder seine steigenden Profite. Während Milliarden an Geldern in die Kriegsproduktion fließen, fehlt es an finanziellen Mitteln für Wohnen, Bildung und Gesundheit. Das Berliner Bündnis gegen Waffenproduktion möchte darauf aufmerksam machen, dass Krieg nicht an der Front beginnt, sondern auch hier in Deutschland finanziert und organisiert wird. Die Kundgebung startet heute um 17 Uhr vor dem neuen Rheinmetallwerk am Humboldt-Tain in der Scheringstraße 2, Berlin-Gesundbrunn. In Dresden könnt ihr heute den feministischen Stammtisch vom Feministischen Begegnungszentrum Dresden besuchen. Bei diesem ersten Treffen stehen zunächst Austausch, Kennenlernen und Vernetzung für Flinter auf dem Programm. Wie es weitergehen soll hinsichtlich Themen, Vorschlägen und der weiteren Organisation, könnt ihr mitgestalten. Der Stammtisch soll einen offenen Raum bieten, um eigene Erfahrungen und Gedanken zu teilen. Ob Diskriminierungserfahrungen im Neitag, feministische Theorien oder Kämpfe im patriarchalen System. Alles hat Platz. Der Stammtisch findet von 18 bis 20 Uhr im Frauenbildungshaus in der Oskarstraße 1 in Dresden statt. Es wird um eine kurze Anmeldung über FBZ, alles kleingeschrieben, Frauenbildungshaus, alles klein und zusammen, -dresden.de gebeten. Ihr seid aber auch herzlich dazu eingeladen, spontan dazu zu stoßen. Wenn der Zeitpunkt nicht passt, könnt ihr euch bei den VeranstalterInnen per Mail oder Insta-DM bezüglich eines neuen Termins melden. In Potsdam könnt ihr heute Abend am offenen Plenum vom Netzwerk Widersetzen teilnehmen. Am 4.7. findet der AfD-Bundesparteitag statt. Komm gerne vorbei, wenn du beim Widersetzen mitmachen und für eine wehrhafte Demokratie kämpfen willst. Das Plenum findet um 19 Uhr im Café Madia in der Lindenstraße 47 in Potsdam statt. Und genau, das waren die Veranstaltungshinweise für heute. Also falls euch da irgendwas zugesagt hat, dann schaut gerne vorbei. Und dann geht's jetzt weiter und zwar nochmal mit etwas Musik. Und zwar würde ich einfach nochmal was von Ray spielen, weil ich finde, es gibt nicht so viel Ray, meiner Meinung nach. Und zwar spielen wir jetzt den Song Winter Woman, auch von ihrem neuesten Album. Ihr merkt schon, ich spiele heute irgendwie, also ich bin irgendwie gerade so eine Albumhörerin und deswegen gibt es heute viele Songs aus denselben Albums. Ich hoffe aber, für euch ist immer noch genug Abwechslung dabei. Ich glaube, ich habe auf jeden Fall einige verschiedene Songs mitgebracht und ja, dann hört mal rein.

Boah, habt ihr diese Geigen gehört? Diese Geigen? Ich finde das so schön. Das ist übrigens, Fun Fact, der Song heißt Winter Woman und die Geigen sind aus dem Stück Die vier Jahreszeiten von Vivaldi und die sind spezifisch aus dem Teil, der für den Winter geschrieben ist. Das fand ich sehr, sehr krass. Genau, also hier seht ihr auch noch mal sehr diesen Genre-Blend, den ich meinte. Also vorhin hatten wir ja I Hate the Way I Look Today mit diesem sehr Jazz, so mit diesem sehr jazzigen Sound und jetzt halt Winter Woman mit diesen Geigen und auch, oh, ich liebe diese Frau einfach so sehr gerade. Ja, jetzt geht es erstmal nochmal weiter mit einem Grandson-Song und zwar Masters of War. Es war auch übrigens richtig, richtig cool, Grandson live zu hören. Ich war vor ein paar Wochen auf einem Konzert von ihm in Berlin und die Stimmung in der Crowd war einfach so toll, weil ja, man sich einfach sehr unter Gleichgesinnten irgendwie gefühlt hat. Es war irgendwie schön, man konnte es richtig genießen. Die Musik war toll, wie er auch mit der Crowd interagiert hat, war toll. Und ja, einfach ein ganz, ganz tolles Erlebnis.

0: Das war der Song Masters of War von Grandson von seinem neuesten Album Inertia. Jetzt geht es aber weiter mit Sportlerinnen mit Beeinträchtigungen und wie sie auf dem Weg zur Medaille unterstützt werden. Ob Bowling, Fußball, Radsport, Schwimmen oder Tischtennis und Leichtathletik. Bei der Lebenshilfe Dresden können Menschen mit Beeinträchtigungen Sport auf professionellem Niveau betreiben und an großen Wettkämpfen teilnehmen. Doch um etwa an die begehrten Medaillen der Special Olympics zu kommen, braucht es mehr als nur Trainingserfolg. Colorere Radio sprach mit Sebastian weiter von der Lebenshilfe Dresden über Möglichkeiten der Unterstützung für die engagierten SportlerInnen.
1: Ich bin da, weil ich gerne auf eine kleine Spendenaktion von der Lebenshilfe Dresden aufmerksam machen würde, die wir machen. Da geht es ganz konkret darum, dass wir 44 Athletinnen zu den Special Olympics am 14. bis zum 21. Juni schicken wollen und dafür tatsächlich Vorbereitungskosten entstehen. Das sind zum einen Trainerhonorare, Hallengebühren, Fahrtkosten und genau dafür sammeln wir Spenden. Das läuft alles über die Sportstelle der Lebenshilfe Dresden und da sieht's kostentechnisch auch immer eng aus und wir sind da tatsächlich von Spenden abhängig und deswegen bin ich hier.
2: Welche Sportarten sind denn über die Lebenshilfe organisiert? Kannst du da mehr zu erzählen?
1: Na klar, insgesamt starten wir vielleicht, um das mal ein bisschen auf die Special Olympics zu begrenzen, haben wir 7 Sportarten, Boccia, Bowling, Fußball, Radsport, Schwimmen, Tischtennis und Leichtathletik. Das sind die Sportarten. Wer da genau hingeht, das sind Menschen mit geistiger Beeinträchtigung oder Mehrfachbeeinträchtigung und das sind auch die Menschen, die dann zu den Special Olympics gehen.
2: Wie hast du deinen Weg dahin gefunden, würde mich mal interessieren.
1: Also ich bin tatsächlich gar nicht so in diesem Sportfeld drin. Ich bin Mitarbeiter bei der Lebenshilfe Dresden und mache da tatsächlich so MitarbeiterInnen-Schulungen im Bereich E-Learning und Social Media, also das Projekt, wo ich arbeite, heißt Für digitale Chancen. Und da geht es so ein bisschen darum, verschiedene Bereiche der Lebenshilfe Dresden zu digitalisieren und das mal so runterzubrechen.
2: Machen wir es mal konkreter. Wie kann ich die SportlerInnen, die über die Lebenshilfe antreten, jetzt konkret unterstützen?
1: Also wir haben dafür eine Spendenkampagne auf GoFundMe ins Leben gerufen. Die heißt konkret Von der Halle zur Medaille, Ausrufezeichen. Wenn man oder ihr, liebe HörerInnen, die ihr da nicht sofort finden solltet, weil ich das auch schon mal ausprobiert habe, dass teilweise tatsächlich nicht sofort was anzeigt, wenn man über Google sucht, dann kann man auch über unsere Webseite darauf kommen, auf diese Seite www.lebenshilfe-dresden.de, dann unter den Reiter aktiv sein, dann spenden und dann das oberste Spendenprojekt auswählen. Und dann kommt man auf jeden Fall auch auf diese GoFundMe-Seite und da kann man ganz entspannt per PayPal spenden. Da kann man die Summe von 10 Euro, glaube ich, aufwärts. Für uns tatsächlich jede Spende zählt, egal wie klein oder groß. Genau.
2: Du hattest schon ein bisschen angerissen, was mit diesen Spendengeldern passiert. Vielleicht kannst du noch mal ein bisschen konkreter werden.
1: Tatsächlich ist es so, dass wir jetzt schon eine Spendenkampagne vor einem Monat gemacht haben oder vor 2 Monaten. Da hat uns Michael Röch, das ist so ein Biathlet, so ein belgisch-deutscher Biathlet, mit seiner Reichweite unterstützt. Und da haben wir schon echt gut Gelder gesammelt, um sozusagen die Kosten für die Special Olympics an sich zu sichern. Da sind 26.000 Euro gesammelt worden. Tatsächlich sind es nur die Kosten, noch nicht mal alle Kosten, die wir brauchen, um sozusagen die Teilnahme unserer 44 Athletinnen zu sichern, sondern es gibt halt Vorbereitungskosten. Also wir haben in diesen ganzen Sportarten, die ich gerade genannt hatte, finden wöchentlich Trainings statt, also zum Beispiel in der Bowlinghalle Play im Elbepark. Das muss gebucht werden, das kostet Geld. Es kostet Geld, Fußball zu trainieren in der Sporthalle, in der Soccer Arena zum Beispiel. Das machen zwar die TrainerInnen ehrenamtlich, aber es kostet trotzdem für die Lebenshilfe Geld, da sozusagen zu trainieren und Fahrtkosten. Vor den Special Olympics finden ja auch Wettkämpfe statt, zum Beispiel so ein Schwimmwettkampf in Riesa, da haben wir ein Porträt auf Instagram, könnt ihr auch gerne vorbeigucken, von der Lebenshilfe Dresden, da sieht man mal, wie so ein Wettkampf abläuft und das kostet natürlich auch alles für uns als Verein Geld. Das sind jetzt so die zentralen Sachen, die mir so einfallen. Ich sagen würde, sind sofort die Kosten wieder. Ja, da brauchen wir einfach Geld.
2: Das ja, und da ohne. Sind ja noch gar keine Unterbringungskosten, wenn man zu einem Wettkampf anreist genau. und teilnimmt oder so, mit eingerechnet oder Fahrtkosten. Kannst du vielleicht nochmal die Webseite nennen, wie man da hinkommt?
1: Bei GoFundMe von der Halle zur Medaille, Ausrufezeichen. Und ansonsten www.lebenshilfe-dresden.de unter dem Reiter aktiv sein, spenden und dann das oberste Spendenprojekt.
0: Das sagt Bastian Weiter von der Lebenshilfe Dresden zu den Paralympics vom 14. bis 29. Juni in Saarbrücken. Und aktuell läuft eine Spendenaktion, um die Teilnahme an den Paralympics für die SportlerInnen bei der Lebenshilfe Dresden zu finanzieren. Mehr Infos findet ihr auf www.lebenshilfe-dresden.de unter dem Reiter Spendenaktion. Und hier geht's jetzt erstmal weiter mit einem Song. Und zwar eigentlich würde ich heute ja hier mit River stehen. River ist aber leider krank und ich habe mich, wie gesagt, sehr gefreut, mit River zu moderieren. Aber dafür spiele ich jetzt einen Song, den River sehr gerne mag oder beziehungsweise von einer Künstlerin, die River sehr gerne mag. Und diese Künstlerin höre ich jetzt mittlerweile auch ganz gerne und zwar Nikra. Und wir hören jetzt von ihr den Song Schieflage.

Das war der Song Schieflage von Nikra. Ja, River, ich wünsche dir eine gute Besserung und ich hoffe, wir können dann ganz, ganz bald wieder zusammen moderieren. Ja, da freue ich mich auf jeden Fall schon drauf. Und jetzt geht es nochmal weiter mit einem anderen Song und zwar Hood von Kneecap. Das ist jetzt nochmal ein kleiner Switch in der Musik heute. Und zwar ist Kneecap eine nordirdische Hip-Hop-Trio oder ein nordirdisches Hip-Hop-Trio aus Belfast, bestehend aus den zwei Rappern Moglai Bab und Moi Chara. Oder Mochara und DJ Provai. Und ich habe auch deren Film, also die haben einen Film gemacht. Ich habe den im Sazik gesehen und bin dadurch auf die Band aufmerksam geworden. Und ich finde, ich ja, so verstehe leider nicht wirklich viel vom Text, aber ich finde ihren Sound sehr, sehr cool. Und soweit ich das weiß, setzen sie sich auch für ein unabhängiges Irland ein. Und genau, den Song hören wir jetzt.

0: Genau, also ich war sehr hooked von dem Song, wo ich ihn das erste Mal im Film gehört habe, einfach vom Sound, vom genau, das hat mir richtig gut gefallen. Und die Künstler vereinen Techno und Rap mit traditioneller irischer Musik und genau, und sie sind auch, also ich glaube, ihre Texte sind auch relativ politisch. Da könnt ihr auch gerne nochmal nachlesen, da gibt es einige Artikel online zu ihnen. Aber was ich auf jeden Fall noch erzählen kann, ist, dass genau sie sich halt, wie gesagt, für ein unabhängiges Irland einsetzen und generell für die Vereinigung von Nord und vom Norden und Süden des Landes. Und auch, dass sie auch kritisieren, dass in ja, Nordirland zum Vereinigten Königreich gehört und genau sie deswegen auch die britischen Lehrpläne haben und in diesen die genau und dort eben auch kein irischer oder nicht die Sprache irisch eben gelehrt wird. Und dafür setzen sie sich auch ein, dass genau diese Sprache eben nicht ausstirbt. Und deswegen waren sie auch, glaube ich, mit das erste oder das erste Rap-Trio oder eines von den ersten, das genau irische Texte schreibt. Das fand ich auch sehr cool. Genau, aber jetzt machen wir erstmal weiter. Wir haben jetzt 8:40 Uhr und jetzt hören wir einen sehr spannenden Beitrag zum Widersetzen in Erfurt. Dort ist ja der Bundesparteitag der AfD geplant und Widersetzen plant eine Protestaktion dagegen. Beim Novtag-Treffen Ende April in Nirei kamen mehrere hunderte Menschen zusammen, um über die Protestaktion und langfristige Vernetzungen zu sprechen. Ziel ist es, am Aktionswochenende im Juli ein Zeichen gegen rechte Ideologie und für eine offene Gesellschaft zu setzen. Über die Gründung der Gruppe und ihre Pläne berichtet Radio Frei.
1: Wir müssen hier einfach zusammenhalten und spätestens zur Bundestagswahl habe ich gesagt, wir müssen was machen mit diesen Ergebnissen. Und wenn das so weitergeht, dann ja, sitzen wir hier wahrscheinlich so nicht mehr zusammen.
2: Anlässlich des diesjährigen AfD-Bundesparteitags gründet sich nun auch hier in Erfurt eine Lokalgruppe des Widersetzen-Bündnis. Dazu lud man am vergangenen Dienstag, dem 28. April 2026, zum Auftakttreffen im Nerlis ein. Meine Kollegin Larissa und ich waren vor Ort, haben das Programm beobachtet und zum Ende der Veranstaltung auch mit den Pressevertretern des Bündnisses sprechen können. Los ging es jedoch mit zahlreichen Wortbeiträgen von Aktivistinnen und Aktivisten. Wer mochte, konnte mit den ca. 350 im Saal oder im Innenhof Anwesenden seine bzw. ihre Alltagserfahrungen sowie Erlebnisse als Aktivistinnen teilen.
3: Ich komme aus, jetzt eigentlich nicht aus Erfurt, sondern eher aus der Region Gotha und ich habe mal eine spannende Geschichte von vor 2 Jahren erlebt. Ich habe von meinem Bündnis gegen Rechts, Gotha ist Bund, eine Demo organisiert, oder beziehungsweise mit den Leuten, südöstlich von Gotha in einem Dorf namens Mühlberg. Ich glaube, die Omas gegen Rechts waren auch damals dabei. War auch sehr spannend. Wir standen da gegen einen Wahlkampfstand der AfD und nach einer halben Stunde fingen die Leute der AfD ganz plötzlich an, stolz und geschlossen die DDR-Hymne zu singen. Ja, es ist wirklich so passiert. Ich muss darüber immer noch schmunzeln, weil auf der einen Seite werfen sie uns vor, dass wir angeblich Stasi-Methoden gegen sie anwenden, aber dann singen sie ganz stolz und geschlossen die Hymne des Arbeiter-Bauernstaats. Ich glaube, manche von diesen Leuten können sich nicht entscheiden, ob sie sich entweder für die Diktatur der NS-Zeit oder für die Diktatur der DDR entscheiden können. Aber naja, beides stimmt.
1: Ich traue mich auch einfach mal. Ich finde, wir sollten uns auch mal alle trauen, weil noch haben wir die Chance. Vielleicht haben wir sie irgendwann nicht mehr. Ich habe mich eigentlich schon immer so ein bisschen für gegen Faschismus eingesetzt oder auch engagiert, eher so privat. Aber, und ich habe auch damals in der Schule gedacht, ja cool, dass das alles vorbei ist, jetzt stehe ich hier und dann müssen wir uns wieder mit dem Scheiß auseinandersetzen, obwohl wir eigentlich vielleicht viel Besseres zu tun hätten und noch viel andere Probleme hier in Deutschland auf der Welt haben. Und es gab einen Vorfall am Bahnhof, auch hier in Erfurt, da wurde ein dunkelhäutiger Mensch von zwei Klischee-Glatzen, sage ich mal, einfach in der Bahn, hat sich hingesetzt und wurde einfach getreten, angegriffen. Aus Reflex bin ich dazwischen, hab die Arme breit gemacht und hab laut gerufen, ey, die waren kurz perplex, ich hätte keine Chance gehabt im Zweifel, aber die sind dann raus, die Bahn ist losgefahren, er hat sich dann nochmal bedankt, hat nur gesagt, sie waren betrunken, ich habe gesagt, nee, das waren einfach Nazis, ja.
2: Neben den Erfahrungsberichten gab es erste Zeichen der Zusammenarbeit mit anderen lokalen Initiativen. So waren unter anderem die Studis gegen Rechts sowie das neue Erfurter Bündnis Zusammenstehen vor Ort, die ihre Position deutlich gemacht und ihre Arbeit und Motivation präsentiert haben.
4: Die Messe, also dem Ort, an dem der Parteitag stattfinden soll. Da war ich neulich erst, wie viele von euch vielleicht auch, nämlich zum Kraftklub-Konzert. Dort machte die Band folgende Ansage und ich zitiere: Ich bin mir sicher, es wird mobilisiert werden zu diesem Parteitag, es wird aufgerufen zu Demonstrationen und so. Und hier stehen wir jetzt zusammen und rufen auf: Kommt mit uns demonstrieren. Wir rufen sogar im wahrsten Sinne des Wortlautes auf, denn wir haben nämlich einen tatsächlichen Aufruf, den ihr auf unserer Webseite zusammenstehen.org lesen könnt. Und ich habe einen kleinen Spoiler mitgebracht. Als Bündnis ist uns klar, wir stehen zusammen für eine offene und vielfältige und solidarische Gesellschaft. Wir lassen nicht zu, dass unsere Stadt zur Bühne für die Normalisierung von menschenfeindlichen, ausgrenzenden und antidemokratischen Ideologien wird. Ich träume davon, dass es jedes Wochenende geile Konzerte in der Messe und dafür keine AfD-Parteitage mehr gibt. Am 4.7. wird das Konzert dann halt vor der Tür geben, denn wir organisieren für den Samstag eine Großkundgebung mit Redebeiträgen und Musik direkt vor der Messe und wir werden so laut sein, dass man uns drinnen auch hören wird.
2: Nach der Veranstaltung war noch Platz für zahlreiche Gespräche. Für uns bedeutete dies, sich an die Pressevertreter des Widersetzenbündnisses zu wenden und ihnen ein paar Fragen zu stellen. Zuerst wollte ich dabei wissen, warum man das Auftakttreffen überhaupt veranstaltet hat.
5: Also das Auftakttreffen war vor allem da, um der Erfurter Bevölkerung schon mal einen Überblick zu geben und Informationen zu geben, was dann hier im Juli alles so passieren soll und was jetzt gerade schon in der Vorbereitung passiert. Und es gab ja auch in den vergangenen zwei Wochen schon richtig viele Haustürgespräche, wo auch Leute schon richtig viel Interesse hatten und sehr begeistert waren. Und um die quasi auch noch ins Boot zu holen und ihnen auch sagen zu können, wie sie mitmachen können, wie sie sich engagieren können, gab es heute hier dieses Auftakttreffen.
2: Genau. Danach wollte meine Kollegin Larissa wissen, ob sie mit der Resonanz gerechnet haben und mit ihr zufrieden sind.
6: Ja, sehr zufrieden. Also es sind ja irgendwie mehr als 400 hier. Also wir hatten tatsächlich erstmal so mit 200 bis 300 gerechnet. Also wir sind mehr als zufrieden, genau. Aber es ist tatsächlich auch so, insgesamt ist die Resonanz auch wieder sehr positiv. Also es gab ja schon, wie Lena gesagt hat, da Haustürgespräche. Über 2000 Türen wurden schon angeklopft quasi und Gespräche geführt. Und die Erfurter haben richtig Bock, sich der AfD zu widersetzen, ja.
2: Und mit den vielen Menschen waren eben auch zahlreiche Gruppen mit von der Partie. Ich wollte deshalb wissen, warum es eigentlich so viele Splittergruppen gibt, die alle ein ähnliches Ziel verfolgen.
6: Das muss man vielleicht noch ein kleines bisschen erklären. Also Widersetzen ist quasi so eine Art übergeordnete Bündnisstruktur. Also in Widersetzen sind erstmal viele Einzelpersonen machen da mit, aber auch Leute, die halt auch in anderen antifaschistischen lokalen Bündnissen sind. Also bei Widersetzen können auch Leute von Omas gegen Rechts sein. Genau, also das ist quasi so fließend. Genau, also Widersetzen ist quasi, würde ich sagen, so das Übergeordnete für diesen Tag auf der einen Seite. Und auf der anderen Seite gibt es halt noch das Zusammenstehen-Bündnis, was auch wieder so übergeordnet ist, weil die organisieren halt dann die großen Demos oder die Feste, Musik und sowas an dem Tag in der Stadt. Und da sind dann auch wieder mehrere Gruppierungen, die da mitarbeiten und sowas. DGB, das Auf-die-Plätze-Bündnis und sowas. Genau.
2: Und damit war meine nächste Frage eigentlich auch schon so gut wie beantwortet. Denn vor allem das Bündnis Zusammenstehen ist mir im Gedächtnis geblieben. Was ist der Unterschied zwischen Zusammenstehen und Widersetzen? Unsere erste Vermutung war dabei die Art des Protests. Proaktives Widersetzen oder eher solidarisches Zusammenstehen? Man erklärte...
6: Genau, also Widersetzung kümmert sich darum, um die Dinge, die wir auch in Riesa Essen und Gießen gemacht haben. Also wir werden uns quasi der AfD widersetzen und dann die AfD dann aktiv an diesem Tag blockieren.
5: Ich glaube, so ein Unterscheidungspunkt ist auch noch so ein bisschen Widersetzen, ist halt bundesweit. Zusammenstehen ist, glaube ich, jetzt gerade hier noch sehr vor Ort, wenn ich das richtig mitbekommen habe. Aber ja, es ist schon so tendenziell, Zusammenstehen organisiert die Großdemo, die angemeldeten Sachen. Und Widersetzen hat dann eher so ein bisschen die Verantwortung für den zivilen Ungehorsam, den es halt auch wieder geben wird.
2: Zum Abschluss wollten wir noch wissen, wie die nächsten Aktionen und Termine des Widersetzen-Bündnisses aussehen. Was sind die nächsten Ziele bis zum Bundesparteitag im Juli?
6: Also in den nächsten Monaten ist es auf jeden Fall noch das Ziel, möglichst viele Leute von der Erfurter Stadtbevölkerung auch noch mitzunehmen und hier aus Thüringen auch. Genau, also es werden noch viele Haustürgespräche geführt. Es gibt auch noch einige dann Veranstaltungen, Infoveranstaltungen, genau. Und das Ziel dann für das Wochenende ist dann halt wirklich ein Statement zu setzen, auch überregional. Hoffentlich auch international, um zu zeigen, dass Thüringen halt eben nicht nur Braun und Höcke Naziland ist, sondern dass es hier sehr viele sehr stabile Menschen gibt, die sich für Vielfalt, Solidarität einsetzen.
5: Und über dieses Juliwochenende hinaus ist dann quasi auch das Ziel, Widersetzen wirklich zu so einer Bewegung aufzubauen, wo einfach Menschen, die sich für eine solidarische und gerechte Gesellschaft einsetzen möchten, quasi weiterhin zusammenarbeiten können, weiterhin aktiv sein können und dann ja halt wirklich auch längerfristig, unabhängig von diesen Parteitagen, die uns quasi immer so hingeworfen werden, halt auch was in Bewegung setzen und verändern können.
0: So der ein Beitrag zur neuen Erfurter Lokalgruppe des Bündnisses Widersetzen. Die Initiative versteht sich nicht nur als Mobilisierung gegen den AfD-Parteitag im Juli, sondern auch als langfristiges Netzwerk für solidarisches und antifaschistisches Engagement in Thüringen. Und jetzt geht es hier nochmal weiter mit Musik. Wir haben irgendwie heute ein sehr musiklastiges MoMA, aber ich glaube, das ist auch ab und an ganz gut, einfach weil ich denke, dass man auch so ganz gut in den Tag kommt mit ein bisschen guter Musik. Und wir machen weiter mit einem Song, der mir sehr, sehr am Herzen liegt. Und zwar mein Freund, der macht selber Musik jetzt seit kurzem und hat jetzt seine ersten beiden Songs veröffentlicht unter dem Namen Longplay. Und ich möchte euch jetzt den Song Pretty vorstellen. Ich mag ihn sehr gerne, es ist ein Rap-Song. Und ich bin ganz stolz, dass er den Mut hat, einfach seine Musik zu veröffentlichen, Spaß daran zu haben, seine Gedanken, Gefühle mit anderen Menschen irgendwie zu teilen. Und finde das sehr toll und möchte das sehr gerne supporten. Und ich hoffe, der Song gefällt euch. Wenn ja, dann könnt ihr sehr gerne auf seinem Instagram unter Longplay oder auf seinem Spotify vorbeischauen. Das würde ihn wahrscheinlich sehr, sehr freuen, wenn er da ein bisschen Support bekommt. Und dann wünsche ich euch jetzt sehr viel Spaß mit Pretty von Longplay. Yeah.

0: Das war der Song Pretty von Longplay. Wenn er euch gefallen hat, dann checkt wie gesagt gerne mal den Spotify und Instagram-Account von Longplay ab. Ja, genau. Ich finde es voll schön, dass ich hier so die Möglichkeit habe, ihn so zu supporten. Das macht mich sehr, sehr happy. Ja. Genau, jetzt geht es weiter. Es ist gleich um 9. Mit dem Jugendradio Spezial, also das Jura Spezial. Und das ist ein Sendeformat der Jugendredaktion hier bei Radio Korax. Wer kennt das denn nicht? Du willst nur kurz auf deinem Handy die Uhrzeit checken und plötzlich erwachst du nach 2 Stunden Doomscrolling mit frittiertem Gehirn. Dann habt ihr euch auch schon mal gefragt, ob das, was ihr macht, eigentlich schon Sucht ist oder doch ganz normal oder beides. Die Jugendredaktion, die Jugend von heute, das sind Maru, Kostja und Jaro. Die haben in den vergangenen Wochen sich ausführlich mit dem Thema Mediensucht beschäftigt. Herausgekommen ist eine spannende Sendung mit Musik, einer Reportage in der Suchtpräventionsstelle der Stadtmission Halle und einer Umfrage hier bei Korax. Lille, letztere kommt ihr jetzt hier im Morgenmagazin zu hören.
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0: Also, weil ich daddel auch ganz schön viel und das ist eigentlich gar nicht so gesund.
1: Ich verbringe mehr Zeit am Laptop als am Handy. Also vielleicht runtergebrochen nur so 1,5 Stunden am Tag am Handy.
2: Ich verbringe ehrlich gesagt nicht so viel Zeit am Handy. Da beschweren sich meine Freunde und Freundinnen, beschweren sich da auch mal regelmäßig drüber, dass ich immer sehr lange brauche, bis ich mal antworte, irgendeine Nachricht schreibe oder so. Und dann ist es auch immer sehr kurz angebunden. Ich habe, glaube ich, ein sehr pragmatisches Verhältnis zu meinem Handy. Ich mag das nicht so gerne, den ganzen Tag damit rumzurennen. Ich lasse das auch gerne mal einfach ein paar Stunden irgendwo liegen und dann gucke ich später drauf, ob mir jemand geschrieben hat oder angerufen hat. Und irgendwann, wenn ich Lust habe, rufe ich mal zurück.
3: Ja.
2: Also nicht so viel Zeit. Nur dann, wenn es wirklich nötig ist.
3: Und wie viel so am Bildschirm, wie jetzt am Laptop oder so?
1: Ja, schon sehr viel. Wahrscheinlich so 10 bis 12 Stunden am Tag.
3: Am Tag
2: Ah,
3: vielleicht?
2: da fragst du was, weil ich muss ja nun leider durch meine Arbeit sehr viel am Computer sitzen.
4: Sehr viel. Ich glaube, so im Durchschnitt schon so um die 6 Stunden plus am Tag, aber davon ist auch sehr viel Musik hören.
5: Ich würde sagen, schon sehr viel. An sich so schon um die 5 Stunden am Tag, also 5 bis 8 vielleicht, wenn ich mal mehr Zeit an einem Tag habe. Das ist dann nebenbei doch sehr viel.
3: Wie sehr beeinflussen Medien deinen Alltag?
5: Da würde ich auch sagen, dass es schon einen großen Einfluss hat auf meinen Alltag.
6: Das Handy beeinflusst meinen Alltag sehr, weil das ist schon Wecker. Also es bestimmt, wann ich aufstehe. Ich konsumiere die meisten Nachrichten darauf. Hab auch eher, wenn ich hier Radio höre, dann passiert das meistens auch übers Handy. Und ja, also erfüllt auf jeden Fall sehr viele Aufgaben im Alltag. Oft kommt man nicht so gut davon weg.
4: Schon sehr leider, also weil das hast du überall dabei, um Kontakt zu halten mit Freunden, mit Familien. Dann halt, wenn man sehr viel Musik hört, braucht man halt auch immer das Handy dabei. Und ja, also es ist leider schon sehr präsent im
0: Na, ich
4: Alltag.
0: mache schon eine ganze Menge damit so, ne? Also meine ganze Kommunikation läuft da drüber. Ich guck dann auch mal schnell, wie das Wetter wird. Ich guck, wie viel Geld ich auf der Bank habe. Ich höre Musik damit, ich höre Hörbücher. Also ich habe das Ding schon ganz schön viel in Benutzung, auf jeden Fall. Es beeinflusst mich sehr.
7: Ja, ich kommuniziere einfach viel darüber und ich höre viel Musik darüber. Ja, darüber hinaus beeinflusst mich das Handy natürlich auch in meinen Sehgewohnheiten. Wenn ich mir irgendwelche Videos anschaue, hat sich, glaube ich, in den letzten 15 Jahren so meine Aufmerksamkeitsspanne verändert.
2: Also man kann sich dem ja wirklich schlecht entziehen, ne? Weil überall, wo man mal einen Computer anmacht, sein Handy anmacht, überall kriegt man dann halt gleich Nachrichten irgendwie reingespült. Und natürlich beschäftigt einen das auch sofort. Aber ich glaube, ich habe immer noch das Glück dadurch, dass ich das gar nicht so viel benutze. Ich gehöre immer noch zu so einer Generation, die ist noch ganz ohne diese Art von Medien aufgewachsen. Und ich merke auch, dass das mich tatsächlich ganz schön dolle stresst. Das heißt, ich glaube, ich bin nicht ganz so doll beeinflusst wie manch andere Menschen, die das schon von klein auf kennen, dass man immer diese Geräte um sich hat, ne? Aber hey, ich bin auch überhaupt nicht frei von diesem Einfluss. Aber ich habe zum Beispiel so eine Sachen wie Instagram und TikTok und was man heutzutage alles sowas hat, ne? Das habe ich gar nicht. Von daher, ich kriege ganz viel von dem gar nicht mit, was andere Leute halt so machen, was los ist. Ist auch manchmal blöd, weil ich kriege von vielen Veranstaltungen, die ich cool fände, von denen kriege ich gar nichts mit, weil ich diese ganzen Apps überhaupt nicht habe.
8: Oh, ich habe es crazy reduziert. Also früher sehr stark hat es meinen Alltag beeinflusst. Jetzt versuche ich immer weniger es zu benutzen. Ich denke, es beeinflusst nicht mehr so stark meinen Alltag.
5: Gerade versuche ich das auch zu reduzieren. Also es wird eindeutig besser, aber relativ großen, würde ich sagen.
7: Also ich versuche auch dem entgegenzuwirken. Ich habe jetzt zum Beispiel auch eine analoge Armbanduhr zu Ostern geschenkt bekommen und versuche mir jetzt seit einem knappen Monat anzugewöhnen, eben meinen Arm vor mein Gesicht zu halten, damit ich sehe, wie spät es ist.
1: Verhältnismäßig okay, würde ich sagen. Wenn ich nicht erreichbar sein möchte, stelle ich es einfach aus.
3: Und gibt es bestimmte Apps, die du für Kinder verbieten möchtest oder abschaffen würdest?
1: Ich vermute mal, dass es auf die Richtung Social Media hingeht und da bin ich auch die falsche Ansprechpartnerin, weil ich nutze das gar nicht, habe das gar nicht.
7: Ja, aber die kenne ich jetzt auch nicht so. Also, ja. Boah, Alter, also ich habe keine Kinder, deswegen ist es sowas, was ich aus der Ferne immer so betrachte und ein Verbot für

0: finde ich ja, also so Restriktionen sind halt schon auch immer so Holzhammermethoden.
1: Nein, ich bin grundsätzlich gegen Medienverbote für bestimmte Zielgruppen oder für bestimmte Altersgruppen. Ich glaube nicht, dass das nachhaltig irgendetwas Positives bewirkt, und fände es besser, wenn es mehr gute und qualifizierte Medienarbeit für junge Leute gibt.
2: Verbieten ist ja immer so eine schwierige Sache. Ich glaube, es lässt sich auch wirklich schwer verbieten, ne? Weiß ich nicht, abschaffen. Also ich würde mich freuen. Also ich glaube, es ist wichtiger, dass die Eltern mit ihren Kindern darüber reden und sagen so, hey, das ist für euch wahrscheinlich gerade spannend und aufregend, aber das Leben bietet noch so viel mehr andere spannende, aufregende Sachen und Erfahrungen, die ihr machen könnt. Macht doch lieber irgendwas anderes, ne? Denn gleichzeitig ist es ja auch wichtig, damit umgehen zu können mit so einem Handy. Es ist wichtig, damit umgehen zu können mit all diesen modernen Programmen.
3: Also, ist vielleicht ein bisschen kontrovers, aber Social Media finde ich für Jugendliche sehr gefährlich und für Kinder erst recht würde ich alles verbieten. Alle Social Media Apps.
4: Ja, ich bin, denke ich, auch der Meinung, dass man bei Social Media sehr vorsichtig sein sollte. Vielleicht jetzt komplett verbieten nicht, aber ich glaube, es gibt auch definitiv Möglichkeiten, das ein bisschen einzuschränken für Kinder.
5: Also ich finde es gut, wenn man zum Beispiel Social Media generell für Kinder und Jugendliche einschränkt bis zu einem gewissen Alter oder beziehungsweise auch die Zeiten besser einschränken kann. Auch vielleicht nicht nur von Elternseite, sondern tatsächlich gesetzlich, weil manche Eltern sehen das sehr eng, manche überhaupt nicht. Und ich sehe halt leider, wie sehr Social Media Content wirklich Kinder und Jugendliche im Aufwachsen beeinflussen kann und wie, was die da für Vorstellungen bekommen, das ist wirklich nicht gut und ich würde mir da wünschen, dass da wirklich Verbote auch kommen, auch wenn es natürlich immer blöd ist, irgendwelchen Leuten was verbieten zu müssen.
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9: Die ganze Sendung zur Sucht von Social Media oder generell das Thema Sucht im Kontext von digitalen Medien. Könnt ihr, oder diese Sendung läuft diese Woche am Sonntag, dem 17.05. um 10 Uhr. Und jetzt geht es weiter mit, oder nee, ich wollte davor noch sagen, dass ich diese, also ich finde, das ist ein sehr spannendes Thema mit dieser Social Media Sucht, weil ich glaube, wir sind da alle irgendwie betroffen von oder zumindest sehr viele. Und ich finde es total spannend, dass da die Jugendredaktion eine Sendung zugemacht hat. Ja, ich versuche gerade auch immer so, also nur noch eigentlich 30 Minuten am Tag auf Instagram unterwegs zu sein, einfach weil, ja, ich mir auch denke, man kann irgendwie schönere Sachen mit seiner Zeit anfangen. Zum Beispiel lese ich gerade Die Wut, die bleibt von Mareike Fallwickel, war es, genau. Kann ich bis jetzt sehr empfehlen. Ich bin ein großer Fan, ich mag ihren Schreibstil sehr gerne. Ich finde es auch schön, wie sie immer zwischen den Perspektiven von Lola und Sarah hin und her springt und man so auch so ein bisschen diesen Generationskonflikt mitbekommt. Jetzt bin ich kurz ein bisschen hinabgeschwiffen. Aber ja, auf jeden Fall sehr spannendes Thema. Aber jetzt machen wir weiter mit dem Song Alles gelogen von Nikra.

Das war der Song Alles gelogen von Nikra und River hat mir gerade auch geschrieben und hat sich selber den Song gefreut. Also hier nochmal eine ganz gute Besserung an dich und ich hoffe sehr, dass wir das nächste Mal wieder zusammen moderieren können, ob MoMA oder Wiederhall. Ja, und jetzt geht's weiter mit einem Song, der hat mich aus den Socken gehauen. Ich sag's euch, wie es ist. Er ist einfach toll. Und zwar ist das auch wieder ein Song von Ray. Genau, also nochmal ihr ein Album, This Music May Contain Hope. Große Empfehlung, ich bin ein großer Fan. Und zwar ist das der Song Click Clack Symphony mit Hans Zimmer zusammen. Und ich finde, gerade am Ende hört man den Einfluss von Hans Zimmer sehr krass raus. Und ich finde den Song sehr empowering. Hör ihn seit Wochen gefühlt rauf und runter, weil ich den Text sehr mag. Ich mag den Sound sehr gerne. Ich liebe ihre Stimme. Ich liebe, dass da Hans Zimmer auch mit dran teilgenommen hat. Und ja, deswegen spiele ich den euch jetzt. Und ich hoffe, ihr habt genauso viel Spaß daran wie ich.

Leute, was war das denn für ein Banger? Was war das für ein Banger? Ach, oh, ich liebe den Song. Das war Click Clack Symphony von Ray featuring Hans Zimmer auf ihrem neuen Album This Music May Contain Hope. Ich kann es euch nur wärmstens ans Herz legen, nochmal in das gesamte Album reinzuhören. Und jetzt geht es nochmal weiter, und zwar nochmal einem Song, der mir sehr am Herzen liegt. Und zwar ist das der zweite Song, den mein Freund unter seinem Künstlernamen Longplay vor ein paar Wochen veröffentlicht hat. Found My Style heißt der. Und genau, wenn er euch gefällt, dann checkt sehr gerne seinen Instagram, Account aus unter Longplay, oder auch ihn auf Spotify. Hört gerne mal rein. Er freut sich über jede Hörerin, über jeden Hörer. Genau, ganz viel Spaß mit dem Song.

Das war der Song Found My Style von Longplay. Genau, ein sehr, noch sehr junger, aufstrebender Künstler, Musiker. Unterstützt ihn sehr gerne. Genau, er würde sich sehr darüber freuen. Genau, und jetzt machen wir noch weiter mit einem Song, bevor es einen Beitrag zum Abschluss der Sonderausstellung im Stadtmuseum Halle gibt. Wir sind jetzt auch schon sogar fast am Ende vom MoMA. Wir haben noch ungefähr eine halbe Stunde. Mir hat es bis jetzt sehr viel Spaß gemacht, euch so viel tolle Musik zu zeigen. Und jetzt geht's weiter mit dem Song Flawed von Little Sims. Ja, ich habe ihr Album Lotus im Gym irgendwie für mich entdeckt. Also ich höre das irgendwie voll gerne beim Training. Und genau, ich bin gespannt, wie er euch gefällt.

0: Das war der Song Flawed von Little Sims. Sie ist eine britische Rapperin, Sängerin und auch Schauspielerin. Und genau, also sie oder ihre Musik oder sie beschreibt ihre Musik selber als Rap experimentell und zeichnet sich dadurch aus, dass sie auch Einflüsse aus vielen verschiedenen anderen Genres hat. Sie hat Rockele in ihren Songs, Jazz und sogar Klassik. Und das finde ich sehr cool, dass sie diesen Mix irgendwie drin hat, weil normalerweise höre ich weniger Rap, aber ihren Rap mag ich sehr gerne. Ja, und jetzt geht es weiter mit dem Stadtmuseum Halle. Reinhard Heydrich galt als einer der Architekten des Holocaust. Er trug eine Mitverantwortung für den schlimmsten Massenmord in der Geschichte der Menschheit. Und Heydrich stammte aus Halle. Im Februar eröffneten zwei Sonderausstellungen zu Heydrich ihre Pforten im Stadtmuseum in Halle. Zum einen Reinhard Heydrich Karriere und Gewalt vom Berliner Dokumentationszentrum, Topographie des Terrors sowie die eigene Ausstellung des Stadtmuseums mit dem Titel Spuren in Halle zum Forschen und Mitmachen. Am Wochenende gingen die beiden Sonderausstellungen nun zu Ende. Gunnar aus der tagesaktuellen Redaktion von Radio Korax war am Samstag bei einer der beiden letzten Führungen vor Ort.
1: Es ist Samstagabend, der 9. Mai, kurz vor 20 Uhr, der erste etwas sonnigere Tag seit einer gefühlten Ewigkeit in Halle und ich stehe hier vorm schattigen Innenhof vor dem Eingang des Stadtmuseums und hier finden heute Abend im Rahmen der Museumsnacht Halle und Leipzig die letzten Führungen durch die beiden Sonderausstellungen zum hallischen Nationalsozialisten Reinhard Heydrich statt. Zum letzten Mal auch vorläufig in Mitteldeutschland, wie die Pressestelle des Stadtmuseums bekannt gab. Ja, und dafür hat sich das Team des Stadtmuseums etwas ganz Besonderes einfallen lassen. Kuratorin Christine Land wird gleich durch die Ausstellung führen und dabei soll es Musik vom Leipziger Histo-Rapper Dr. Marco Helbig, der Reimteufel, geben. Und hier ist gerade Live-Musik im Hintergrund zu hören, im Innenhof wird schon gespielt. Hier sind auch junge BesucherInnen und Besucher, die rein und raus gehen und gespannt sind darauf, was hier gleich passieren wird. Ich nehme euch jetzt mal mit rein.

0: Ja, hier wird unter einer weißen Pagode im Innenhof wird hier gejammt, sehr wild. Und einige Leute sind auch hier, die mit Stühlen, mit Tischen hier aufgebaut sind vor dieser kleinen Bühne, die aufgebaut wurde mit Keyboard, Schlagzeug, Bass und Gitarre.
1: Die Ausstellung beginnt und da gehen wir einfach mal auf die Rückseite dieser Einleitung mit Heidrichs Zeit hier in Halle.
0: Jetzt sind wir hier in den Ausstellungsräumen angekommen, der Sonderausstellung.
1: Wir blicken also in die Zeit von Reinhard Heydrich in seiner Jugend, in seiner Familie. Und wir fragen danach, was erlebten Jugendliche, als sie in den 20er Jahren hier in Halle waren. Und Reinhard Heydrich, Sie haben es vorhin gehört, er ging dann also nach Kiel und setzte dann seine Karriere fort. Das heißt, er rückt dann in unserer Ausstellung sozusagen symbolisch als Symbol für den NS in den Hintergrund. Und wir fragen dann weiter, wie zeigte sich der Nationalsozialismus in Halle? Wer unterstützte ihn? Wer litt unter ihm? Wer leistete Widerstand? Und im dritten Ausstellungsteil fragen wir danach, wie wird über Reinhard Heydrich hier in Halle und über den Nationalsozialismus heute geredet? Welche erinnerungskulturellen Ansätze haben wir? Ja, und so gehen wir also rein in die Ausstellung und jetzt suche ich meinen Kompagnon. Ich hatte geendet mit der Frage nach den erinnerungskulturellen Ansätzen hier bei uns und ich hatte vorhin schon angekündigt, ich habe mir einen Gast für die heutige Führung dazugeholt, Dr. Marco Helbig.
2: Alles klar. Ja, mein Name ist Marco Helbig, ich bin tatsächlich nicht nur Rapper, ich bin auch Historiker und zwar promovierter Historiker mit dem Schwerpunkt deutsch-jüdische Geschichte zwischen 1900 und 1936. Geschichten und Schicksale meines Erachtens nach werden erst dann begreifbar oder greifbar, wenn man sich eine einzelne Biografie rauspickt. Denn mit den Zahlen, die wir auch hier sehen, die wenigsten Menschen können sich wirklich andere Menschen hinter diesen Zahlen vorstellen. Erst wenn ich eine Person wirklich habe, mich mit einer Person auseinandersetze, ihr Schicksal erfahre, sei es in der Vergangenheit, sei es aber auch jetzt in Gebieten, in denen Krieg herrscht, erst dann kann ich merken oder bekomme mit, was für Schicksale und was für Leben dahinter stecken und was für Biografien. Ja, genug gesagt, der Worte sind genug gewechselt, ihr wollt Rapmusik hören, habe ich gehört.
3: Eigentlich ist zu emotional, darüber zu schreiben, nur in leisen Tönen soll es den Menschen geleiten. Bleiben wird vielleicht ein laues Gefühl im Magen, das Unbehagen, wenn Menschen über Menschen riecht, wenn sie vernichten auch noch in

0: Namen sind. Stadt.
1: Vielen lieben Dank.
2: Was ist dein Eindruck? Du hast nicht alles gesehen, hast du gesagt, aber was ist jetzt bei dir so prägnant hängen geblieben? Was ist dein Gefühl jetzt mit dieser Ausstellung?
3: Also ich bin auch selbst in einer Gedenkstätte tätig, die sich mit NS-Zeit und SED-Diktatur auseinandersetzt, allerdings in Gera, bin aber hier in Halle wohnhaft. Und insofern sind mir einige Dinge schon bekannt gewesen, also gerade diese Hintergrundabläufe und wie das dieses Terrorregime funktioniert hat. Was ich nochmal sehr eindrücklich finde oder sehr schön, ist tatsächlich dieses Detaillierte, wenn es jetzt wirklich so um einzelne Maßnahmen geht, wie wurde was aufgebaut, wer war mit wem vernetzt. Dann eben auch gerade hier so diese Spurensuche in Halle, dass man auch mit SchülerInnen und so zusammengearbeitet hat. Das finde ich natürlich sehr schön. Das ist einfach diese Lokalebene nochmal, die da einbezogen wird. Und insgesamt finde ich es medial gut aufgebaut und sehr ansprechend gestaltet.
2: Dankeschön.
3: Gerne.
2: Was ist Ihr Eindruck von der Ausstellung? Wie geht es Ihnen damit von den Exponaten, die Sie jetzt bisher gesehen haben?
4: Immer wieder emotional und nachdenklich bin ich gerade.
2: Ja, und ich habe jetzt hier mit einigen BesucherInnen auch schon gesprochen, zwischendrin teils sehr emotionale Reaktionen, die da waren. Eine Person hat auch geäußert, dass es ihr Sorge macht, dass jetzige Umfrageergebnis zur AfD-Wahl mit 41%, wo man merkt, dass hier noch ganz andere Themen auch aufkommen, die von dieser Ausstellung berührt werden. Und hier sind noch einige BesucherInnen, die sich jetzt hier auch noch umschauen in der Ausstellung, die auch noch mit der Kuratorin Frau Land ins Gespräch gekommen sind und sich noch mal diesen vorletzten, muss man ja sagen, Ausstellungstag sich hier noch mal mit den beiden Sonderausstellungen beschäftigen wollen. Wie geht's Ihnen erstmal tatsächlich damit, dass die Ausstellung ja jetzt auch zu Ende geht, also die beiden Ausstellungen, die Sonderausstellung und die nochmal zur Halle explizit. Wie fühlt sich das für Sie gerade an?
5: Also tatsächlich ist das eine Frage, die mich heute nochmal aktuell beschäftigt hat auf dem Weg hierher, denn ich bin wirklich richtig wehmütig. Ne? Also auch der Besuchende fragte ja gerade, was passiert mit all den Objekten? Und ich sage dann so, naja, die kommen halt wieder zurück ins Depot und zurück zu den Leihgebern. Und das fühlt sich, da ist eine Traurigkeit dabei, auf jeden Fall. Denn ich habe auch angedeutet, dass vieles, was wir hier zeigen, ja gerade erstmal angeforscht ist und noch nicht wirklich ausgeforscht. Und wir nennen ja auch die Ausstellung Spuren in Halle. Das heißt, wir haben angefangen, da Spuren zu verfolgen. Aber da steckt noch ganz, ganz viel drin. Und deswegen ist das so ein bisschen schade. Aber es ist ja nicht abgeschlossen. Ja? Also wir arbeiten ja weiter dran, auch wenn die Ausstellung jetzt erstmal abgebaut wird.
2: Ja, mir hat ein Vögelchen gezwitschert, dass da möglicherweise irgendwann vielleicht auch daraus noch eine Ausstellung vielleicht entstehen könnte. Ist das eine Option? Haben Sie da irgendwas vor, wirklich in der Richtung?
5: Ja, das Vögelchen hat nicht unrecht gezwitschert. Also wir sehen diese Ausstellung jetzt als eine Art Anteasern eines größeren Projektes, wo wir auch schon unsere Fühler ausgestreckt haben, und zwar zu weiteren Institutionen in der Stadt. Denn eine Gesamtschau als Ausstellung zu Halle im Nationalsozialismus steht noch aus. Ja, und wir machen jetzt hier also einen ersten Aufschlag. Und wenn es dann in ein paar Jahren hoffentlich wirklich dazu kommt, dann sollen also ganz viele andere auch dabei sein. Dann soll die Universität dabei sein, das Händelhaus, die Frankischen Stiftungen und all die Institutionen, die hier in Halle sind. Und da sind wir also gerade schon dabei, Vorarbeit zu leisten.
2: Ich bin mit BesucherInnen auch ein bisschen schon ins Gespräch gekommen, jetzt nach der Führung. Und es gab eine Reaktion, die sehr, sehr emotional war, also wo es durchaus auch Tränen gab, wo ich merke, dass Menschen auch berührt werden von dem, was hier passiert, in Zusammenhang mit der aktuellen Situation, die dort wahrgenommen wird einfach. Jetzt rückblickend, also morgen ist ja noch mal ein Tag, aber wie haben Sie die BesucherInnenreaktion jetzt erlebt in der vergangenen Zeit während der Ausstellung?
5: Viele waren sehr ergriffen, viele waren erstaunt auch über die Tiefe der Ausstellung, also auch der Leihausstellung. Genau, also uns haben sehr viele ergriffene Rückmeldungen erreicht. Und das ist also auch das, was ich täglich hier in dieser Ausstellung erlebt habe.
2: Und damit bewege ich mich mal hier leise wieder heraus. ins Foyer aus der Sonderausstellung, aus den Sonderausstellungen heraus. Und wir gehen, oder ich gehe mal auf die Suche nach dem Teufel, beziehungsweise genauer gesagt nach dem Reimteufel. Mein Eindruck gerade war, dass gerade auch nach dem Lied zu den Stolpersteinen, dass das vielleicht was mit dir gemacht hat. So. Und ich, was hast du das Gefühl, kannst du das ausdrücken, was da in dir mitschwingt?
1: Trauer. Sehr viel Trauer, sehr viel Emotion, weil ich halt eben Menschen kenne, die Überlebende sind oder Nachfahren von Überlebenden. Ich habe letztlich in Leipzig alle Stolpersteinverlegungen an einem Tag mitgemacht. Das waren 16 Stück. Es kamen Familien aus England, Überlebende, die das Glück hatten, über Kindertransporte zu überleben. Also die Restfamilie hat natürlich nicht überlebt. Und sobald ich dieses Lied mache, tauchen diese Bilder halt wieder auf. Also es tauchen die Bilder der Menschen auf, es tauchen die Bilder auf, die ich sehen, aufgrund meines Studiums, aufgrund meiner Promotion, aufgrund meiner Forschung sehen musste. Nicht vermeiden konnte zu sehen. Und deswegen habe ich wirklich lange gebraucht, um mich zu entscheiden, dieses Lied auch live zu machen. Also ich habe das 2014 geschrieben und ich habe, glaube ich, 2017, 18 das erste Mal auf die Bühne gebracht.
2: Hier in Sachsen-Anhalt ist es ja so, ist dir sicherlich bekannt, wie die letzten Umfrageergebnisse aussehen. Und du hast ja auch von der Situation heute gesprochen und auch in deinem, ich weiß nicht, ob es noch in dem Lied war, aber du hast auch, doch, es war in dem Stolperstein-Lied auch, wo du auch über die heutige Situation nochmal geguckt hast, auch wenn es 2014 natürlich nochmal, ne?
1: Das ist anders. Ich meine, es nicht so sehr viel geändert hat zu 2014. Ja, also es, die Konflikte sind andere, sind an manchen Stellen stärker. Und aber Ausgrenzung findet immer statt. Und irgendwie habe ich das Gefühl, dass das in sich kehren, was in einer bestimmten Zeitphase anders nicht möglich war, dazu geführt hat, dass sich das nach außen öffnen irgendwie versperrt bleibt. Und das ist traurig. Also ich habe vorhin auch gesagt, wir sind auf dieser kleinen Erde, wo wir sowieso, mich die Frage, dass ich schon stellen sollte, warum brauchen wir überhaupt unterschiedliche Nationen? Weil wir haben nur diese eine Erde mit diesen endlichen Ressourcen. Und irgendwann müssen wir miteinander auskommen, weil wir sonst einfach das nicht mehr überleben können auf diesem Planeten. Und ich finde, man sollte ja früher als später damit anfangen. Aber wir haben halt immer noch alte, weise Männer oder auch blonde Männer, die Krieg für wichtiger halten und um ihre Egos und ihre Machtposition durchzudrücken. Also da geht es meistens auch nicht mehr um Geld, da geht es einfach nur um Macht und Ego. Und das ist ein ganz schlechter Motor für politische Entscheidungen.
2: Du hast ja dann auch viel zu tragen. Ich meine, die Musik ist sicherlich ein hilfreiches Ventil. Und was hilft dir da eigentlich, um nicht die Hoffnung zu verlieren? Also das ist eine Frage, die ich tatsächlich vielen Leuten stelle.
1: Das ist eine richtige Frage. Die Frage stelle ich auch immer Leuten, die seit sehr, sehr langen Zeiten auch in der linken Szene sehr aktiv sind. Und es ist eine schwierige Frage. Ich habe zwei Kinder, ich habe eine Frau, ich bin relativ cool mit allem. So, das gibt viel Kraft. Und die Hoffnung. Die Hoffnung, dass es eigentlich auch besser werden kann. Ich meine, auch diktatorische Systeme können fallen. Orban ist weg. Ich habe gerade eben zu einer Frau gesagt, ich habe, als Orban Präsident geworden ist von Ungarn, Konzert in Budapest gespielt gegen Rassismus. 15 Jahre später ist weg. Ja, also es dauert halt manchmal. Die Hoffnung. Die Hoffnung ist wichtig, und nie den Kopf in den Sand stecken und immer Leute um sich haben, die einen verstehen, aber auch abholen und sagen, hey, man muss die Welt nicht alleine retten. Das versuche ich meinen Kindern auch beizubringen, meinen Sohn. Wenn er jemanden sieht, der obdachlos ist, sagt er, Papa, gib ihm doch mal ein bisschen Geld. Und ich sage, ja, am Ende des Tages muss ich auch die Miete bezahlen. Ich kann alleine nicht allen helfen, wir können aber alle zusammen jedem helfen. So, und dann verteilen wir das ganze Gewicht auf viele Schultern, und ich glaube, dann kommen wir auch alle vielleicht ein bisschen näher. Sehr utopisch und sehr euphorisch, aber das hilft. Die Hoffnung.
2: Ja, und jetzt bin ich hier wieder zurück auf dem Innenhof, und hier ist schon wirklich, wird es langsam dunkel und alles voll, ganz viele BesucherInnen, die sich verteilen auf den Stühlen, an den Tischen vor der weißen Pagode, wo jetzt eine Liveband noch etwas jammt.

0: Ja, und mit diesen optimistisch stimmenderen Klängen hier von der Liveband stehe ich hier wieder draußen vor dem Innenhof am Eingang der Stadtmuseums Halle. Die Sonne ist fast untergegangen. Und am 10. Mai wird die Ausstellung, die Sonderausstellung zum letzten Mal BesucherInnen offen stehen. Es war eine vorerst einmalige Gelegenheit, die Sonderausstellung zum NS-Verbrecher Reinhard Heydrich in Mitteldeutschland zu erleben. Das Stadtmuseum hat mit seiner Offenheit für alternative Zugänge heute bewiesen, dass man hier experimentierfreudig ist, um Geschichte zu vermitteln. Ein oftmals fälschlich Mark Twain zugeschriebenes Zitat bringt es für mich auf den Punkt: Geschichte wiederholt sich nicht, aber sie reimt sich. So wie vielleicht zum Beispiel beim Reimteufel. Ja, und mit den Erfahrungen aus diesen Sonderausstellungen bleibe ich gespannt, wie das Team des Stadtmuseums vielleicht in Zukunft dann einen Blick auf Halle und seine Geschichte im Nationalsozialismus noch weiter werfen wird.
1: Ein Rückblick vom Samstag mit Eindrücken vom Abschluss der Sonderausstellung zu Reinhard Heydrich im Stadtmuseum Halle. Gunnar aus der tagesaktuellen Redaktion von Radio Korax war für uns vor Ort.

Und jetzt brechen auch schon die letzten 15 Minuten des MoMAs an. Und ich würde sagen, wir spielen noch ein paar Songs. Und zwar habe ich jetzt für euch den Song Dance von Slater.

Das war der Song Dance von Slater von ihrem Album Worst Girl in America. Auch eine Empfehlung von mir, hört gerne mal rein. Und wir machen weiter mit dem Song Slaughterhouse von Motionless in White. Ich würde eine kurze Vorwarnung geben, weil der Song sehr abrupt anfängt und nicht, dass sich Menschen noch erschrecken. Ja, viel Spaß damit.

Das war der Song Slaughterhouse von Motionless in White. Ja, ich liebe meinen sehr wilden Musikmix heute, aber es macht mir sehr viel Spaß, ihn so zu spielen. Ja, dann sind wir auch schon so gut wie am Ende vom Morgenmagazin der Freien Radios. 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Dresden, für ganze Sachsen online beim Rundfunkkombinat, Radio Slopfort in Frankfurt oder auf DAB Plus, Radio Nuna hört Marburg auf der 90,1 und auf DAB Plus oder im Livestream, mittwochs und Donnerstag auf den freien Radios oder beim freien Radio Stuttgart auf der 99,2. Und genau, es hat mir sehr, sehr viel Spaß gemacht, heute zu moderieren. Gleich kommt noch ein letzter Song, aber zuerst gucken wir mal, was jetzt als nächstes hier überhaupt bei Korax auf dem Programm steht. Oh, das kann ich jetzt gerade gar nicht aufrufen. Naja, ja, aber es ist bestimmt ein sehr spannendes Programm. Ich komme leider gerade nicht auf die Coax-Webseite. Aber genau, hört auf jeden Fall gern mal rein und lasst euch überraschen. Und wir enden jetzt mit dem Song Afraid of the Dark von Motionless in White. Ich hoffe, er gefällt euch. Ich bin Vicky, ich habe heute moderiert und genau, dann habt heute noch einen wundervollen Tag.

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Und alle waren davon überzeugt, dass der Schlüpfermann tot ist. Und es war Volkstrauer angesagt.

0: Doch dann gab es eine gute Botschaft. Und alle konnten wieder aufatmen. Er war eigentlich gar nicht tot. Das, was abgedruckt wurde, wurde nicht ausreichend recherchiert. Es war eine Lüge. Wir haben wie immer gelogen. Und dem Schlüpfermann ging es gut. Und er war nun mal kurz zum Holzhacken in den Wald herausgegangen. Und der Schlüpfermann war wieder am Leben. Ja, ja, ja. Er ist wieder da. Schlüpfermann
1: ist nicht tot
0: und alle schreien Hurra.

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0: es manifestiert sich die Regel. Die Regel des Abstandes. Um ein Manifest zu manifestieren, muss es sich eskalieren, denn die Hälfte unseres Lebens warten wir vergebens. Vergebens. Was?
1: Hä?
0: Wohin?

0: ausgerastet. Geh mir weg mit Frankenstein.
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0: ziemlich in der Nähe von Connewitz, so auch so fast an der Kali. Und damit kommen wir auch direkt zu dem Thema heute, und zwar das Connewitzer Straßenfest. Das fand am Sonntag, letzten Sonntag am Wochenende statt. Und wir bei Radio Blau waren dort, unter anderem Gabi und Hilmer von der Aktuell-Redaktion, und haben mit verschiedenen Organisationen gesprochen, Interviews geführt, die sich da vorgestellt haben. Und das ist so heute der Inhalt dieser Sendung. Also wir werden einige dieser Interviews hören. Und ja, ich hoffe, ihr habt Spaß dabei, ihr lernt was über die Organisation. Vielleicht kennt ihr sie ja auch schon. Und ich würde sagen, da beginnen wir doch auch direkt mit der ersten. Und zwar, da beginnen wir mit der Frauenkultur, die Gabi interviewt hat.
1: Ich sitze jetzt hier am Stand von der Frauenkultur am Connewitzer Straßenfest in der Sellnecker Straße. Und ich muss sagen, das ist ein sehr gemütlicher Stand hier, Christine. Hallo.
2: Hallo, hallo.
1: Wer oder was ist denn die Frauenkultur?
2: Also die Frauenkultur ist erstmal ein Verein, der so heißt, und wir betreiben seit über 30 Jahren das soziokulturelle Zentrum Frauenkultur, offen für alle Menschen, in der Windscheidstraße. Das ist hier gleich um die Ecke, deswegen sind wir auch seit Jahrzehnten beim Connewitzer Straßenfest, was das schönste Straßenfest der ganzen Stadt ist. Und wir haben noch einen interkulturellen Mädchentreff im Leipziger Osten in der Konradstraße und eine Beratungsstelle für Frauen in Arbeit, auch in der Konradstraße. Und wir machen noch so Sachen außer Haus für Jugendliche. So Workshops zu Sex und Gender und Demokratie und für Menschen, die sowas wollen. Und manchmal machen wir Stadtführungen. Verschiedenes.
1: Was erwartet denn BesucherInnen heute hier an deinem Stand?
2: Viele Informationen, viel Werbung für das Leipziger Frauen- und Flinterfestival, das 7., was am 30. Mai auf dem Leipziger Markt stattfindet. Und ein Froschquiz, weil das Straßenfest hat dieses Jahr ein Thema, das heißt Frag den Frosch.
1: Das habe ich auch schon gelesen. Was sagt der Frosch eigentlich dazu?
2: Ach, ja,
1: genau. Ja, genau. Was sagt der Frosch dazu? Und man stellt sich dazu tatsächlich die Frage, was bedeutet dazu? Um was geht's da? Und warum soll der Frosch überhaupt irgendetwas sagen dazu?
2: Das müssen wir die OrganisatorInnen des Connewitzer Straßenfestes fragen. Aber sie haben gemeint, es gibt so viele Sachen, wo man sagt, frag den Frosch, wenn man nicht weiß, was es meint. Also ja. Es steht in der Anleitung zum Straßenfest. Wir haben ein eigenes Froschquiz gemacht.
1: Das ist super, das habe ich gerade mitbekommen. Hier waren gerade drei Kinder und haben ein Froschquiz versucht zu lösen. Was ist denn das für ein Quiz?
2: Ein bisschen Wissen um das Leben von Fröschen. Und die wichtigste Frage lautet, was brauchen Frösche am meisten? Und die korrekte Antwort wäre sauberes Wasser. Und dann ist die nächste Frage, was kannst du tun, damit das Wasser sauber bleibt? Und da kann man ja so furchtbar viel tun, indem man möglichst wenig chemikalische Duftstoffe verwendet, die letzten Endes alle ins Wasser auch gelangen. Spülmittel und sonstige und Deosprays und Haarsprays und sonstige Dinge.
1: Ja.
2: Die kriegt man so schlecht wieder raus. Nicht
1: das gut stimmt.
2: Für Frösche und alle anderen, letztlich ja. Auch nicht für den Menschen.
1: Ja. Ich habe eine Frage mitgebracht, die mich schon seit Längerem so ein bisschen umtreibt, und ich würde sie dir gerne noch stellen. Weltweit verschlechtert sich ja die Lage der Frauen schon ziemlich krass. Abtreibungsverbote, Bildungsverbote. Also man kann sagen, es gibt so eine Art autoritären und antifeministischen Backlash überall. Politisch wie auch gesellschaftlich. Denkst du, dass der immer stärker werdende Feminismus, für was ihr ja auch kämpft, wir alle kämpfen, dass der so ein bisschen der Grund dafür ist?
2: Es gibt Menschen, die das sagen. Es gibt eine Sekunde. Es gibt ganz sicherlich dieses Moment, also wir haben die letzten Jahrhunderte klares Patriarchat. Man kann auch von anderthalb Jahrtausenden sprechen. Davor gab es Jahrzehnte, also 25.000 Jahre ohne Patriarchat und eins, was so erst nach und nach entwickelt hat. Aber je mehr Frauen autonom und selbstständig sind, umso mehr fühlen sich ja männliche Menschen teilweise bedroht in ihren Momenten, wie sie agieren können. Also alles, was dieses Patriarchat in Frage stellt, ist natürlich bedrohlich für die, die das Patriarchat gerne leben. Das Problem ist, wir haben alle patriarchale Muster und Strukturen in uns und müssen uns da selber erstmal klar werden, wo sie überall greifen. Aber das Eigentliche ist, kein Mensch hat das Recht, einen anderen Menschen zu demütigen, zu kontrollieren.

0: Jemanden zu beschädigen, ihnen Schmerzen zuzufügen, alles das bis hin zu einem Tod, ne? Also ihn jemanden zu ermorden oder zu töten, nur weil sie etwas tun, was mir nicht gefällt. Und wenn Männern nicht gefällt, was Frauen tun, haben sie nicht das Recht, sie zu beleidigen, ihnen Gewalt anzufügen und all das. Es ist jetzt ein bisschen schwierig, auf dem Straßenfest zu beantworten, aber letzten Endes geht es schon darum, dass alles, was patriarchale Macht bedroht, letzten Endes eine Gegenreaktion hervorruft. Und je stärker Frauen werden und je mehr Menschen sich zusammentun, Flinterpersonen zu sagen, das wollen wir so nicht mehr, umso mehr fühlen sich Menschen, die das Patriarchat gerne leben, natürlich bedroht, weil sie fürchten, sie werden eingeschränkt. Letzten Endes führt es zu mehr Freiheit von allen Menschen, aber das ist noch nicht in deren Gehirnen angekommen.
1: Ist ja auch, du kämpfst ja schon viele Jahre, Jahrzehnte schon, in denen...
0: Nicht alleine.
1: Ja, also nicht alleine, nee, das stimmt, aber was motiviert dich weiter, immer weiter und immer weiter? Was ist es?
0: Na, das Unrecht, ne? Also, wenn man einmal irgendwie das Gefühl hat, man kann Unrecht nicht gut zulassen, dann hört das ja nicht einfach auf. Es sei denn, man ist irgendwann zu müde und mag nicht mehr kämpfen, aber letzten Endes wird das Unrecht dann auch nicht weniger. Also, irgendwann muss man das mit sich selber ausmachen, wie viel Intensität und Kraft man das noch da reinsteckt. Aber letzten Endes ist Unrecht Unrecht und da sollten alle was dagegen tun, ja.
1: Gab es Momente in der ganzen Zeit, wo du sagst, wow, das ist mir immer noch so ein bisschen in Erinnerung geblieben.
0: Viele, aber die führe ich jetzt nicht aus.
1: Ja, aber es gibt sie, das ist ja doch schon mal schön. Frauen und auch Flinters sind ja weltweit laut, vernetzt und unaufhaltsam. Überall dort, wo heute die Demokratie gerungen wird, sind Frauen an der Front und Autokraten scheinen die Freiheit der Frauen und der Flinters ebenso zu fürchten wie die Freiheit selbst. Denkst du, wir sind auf dem Weg in ein weibliches Zeitalter?
0: Ich würde gerne in ein menschliches Zeitalter kommen. Ich würde gerne weg von diesem männlich und weiblich, abgesehen davon, dass wir alle männliche und weibliche Anteile in uns haben. Aber da müsste man die erstmal definieren. Wir können jetzt lange über Menschheitsgeschichte reden, machen wir jetzt nicht. Aber es geht einfach darum, Feminismus heißt Gerechtigkeit für alle. Und Feminismus heißt, keine Angst mehr haben müssen. Und egal, ob als männlich oder weiblich gelesene Person, als Mann oder als Frau oder was auch immer. Es geht darum, dass man keine Angst mehr haben muss, etwas falsch zu machen. Ne? Falsch auszusehen, das Falsche zu sagen, dieses oder jenes. Keine Angst mehr haben, das ist das Entscheidende.
1: Ja. Du hast es vorhin schon angesprochen. Ja, macht wieder ein neues Flinterfestival. Willst du dazu noch ein bisschen was erzählen?
0: Es gibt ein super Line-Up, ein super Programm. Es gibt wir sind jetzt bei über 70 Standanmeldungen. Es wird großartig. Am 30. Mai auf dem Leipziger Markt von 14 bis 18 Uhr. Alle Stände, volles Programm, 18 bis 19 Uhr ein super Podium mit drei super Podiumsgästen, mit drei Frauen, die voller Engagement auch für die Gerechtigkeit kämpfen. Jessie James Lafleur ist dabei.
1: Dazu finden?
0: Auf der Webseite. Achso, also das Podium geht von 18 bis 19 Uhr und dann ist nochmal super Konzertprogramm bis 22 Uhr. Auf der Webseite des Frauen- und Flinterfestival, auf der Webseite der Frauenkultur. Und es wird ja gemeinsam veranstaltet vom Frauenkulturwerk 2, Luise Otto-Peters-Gesellschaft Lebenszeiten und dem Referat Gleichstellung. Die sind da sehr unterstützend mit dabei. Und es wird unterstützt von der Stadt Leipzig als Ganzes und von der L-Gruppe, worüber wir sehr dankbar sind. Und ja, es wird super. Einfach hinkommen.
1: Ja, einfach hinkommen.

0: Ja, das war Unterbrücken aus Stahl von Prinz Pi und Raf Kamora. Und wir machen weiter mit unserem Recap quasi von dem Konnewitzer Straßenfest und kommen zum nächsten Interview. Und zwar geht es um Leipziger Bündnis gegen Depression. Auch wieder ein Interview, was Gabi geführt hat. Diesmal ein bisschen länger, es geht ungefähr 20 Minuten. Und ja, danach machen wir, denke ich, weiter mit Musik. Aber jetzt erstmal das Interview.
1: Für alle, die euch noch nicht kennen, was macht das Leipziger Bündnis gegen Depression?
2: Also wir sagen immer, das Wichtigste sind die drei Dinge: Aufklärung, Beratung und Selbsthilfe. Das heißt, wir sind eine Anlaufstelle hier im Waldstraßenviertel und wir wollen ja Anti-Stigma-Arbeit leisten. Wir wollen Betroffene unterstützen, Freizeit- und Selbsthilfeaktivitäten anbieten, Öffentlichkeitsarbeit machen, um ja die Leute auch aufzuklären, was ist Depression, was kann man tun, was kann man als Angehöriger tun oder als Betroffener und was braucht es noch.
1: Was ist euch so wichtig, heute hier auf dem Straßenfest präsent zu sein?
2: Die Erfahrung hat gezeigt, dass es total wichtig ist, einfach nur da zu sein erstmal und dann den Leuten zu zeigen, auch die Depression hat einen Platz auf so einem Straßenfest in unserer Gesellschaft. Es soll kein Tabuthema sein. Es ist uns wichtig, dass wir ins Gespräch kommen, dass wir mit Betroffenen und Angehörigen oder auch einfach Interessierten in Kontakt kommen und vielleicht Geschichten austauschen, vielleicht Tipps geben können, Ratschläge. Und es ist uns wichtig, dass wir wahrgenommen werden als etwas, was irgendwie dazugehört.
1: Dann schließe ich, dann knüpfe ich gleich mal an und frage mal nach typischen und konkreten Angeboten oder Projekten, die ihr anbietet. Welche sind denn das?
2: Also wir sind projektfinanziert im großen Teil und da ist einmal das große Projekt Kulturbummel. Das ist ein Aktion Mensch gefördertes Projekt, was sich über 5 Jahre schon zieht. Wir sind jetzt in der Mitte ungefähr und da geht es darum, dass wir kulturelle und kreative Gruppenangebote schaffen, die professionell begleitet werden und wo Menschen mit und ohne Depressionserfahrungen zusammenkommen, um zum Beispiel zusammen zu singen, einen DJ-Kurs zu machen, einen Song-Workshop, Ton zu bearbeiten und ja, viele, viele andere Dinge auch. Und das ist so unser ja sehr erfolgreiches Konzept, Leute zusammenbringen und die etwas machen lassen, etwas gemeinsam zu erleben, vielleicht auch was Neues zu lernen und dabei aber auch immer den Raum offen zu haben, um über Depressionen und das Leben mit Depressionen sprechen zu können.
1: Warum ist es denn so wichtig, darüber aufzuklären, über das Thema Depression?
2: Es ist einerseits wichtig, weil es ein ganz ja, häufiges Phänomen ist, dass Menschen an Depressionen erkranken. Es ist total unwahrscheinlich, dass niemand in einer Gruppe von 5 Leuten jemanden kennt, der Depression hat oder hatte. Es ist einfach so verbreitet und wir müssen einfach darüber sprechen, damit es rauskommt aus der Nische, dass wir uns öffnen. Und andererseits ist es wichtig, dass wir darüber sprechen, wie wir in akuten Situationen oder auch präventiv mit der Erkrankung umgehen können.
1: Wo seht ihr denn aktuell die größten Lücken im Umgang mit dem Thema?
2: Also da fällt mir zuallererst ein, dass es immer noch ein stigmatisiertes Thema ist, zum Teil auch ein Tabuthema. Es ist besser geworden, also die Gesellschaft geht inzwischen besser mit der Erkrankung Depressionen um, im Gegensatz zum Beispiel mit anderen psychischen Erkrankungen. Aber auch das Eigenstigma ist immer noch bei vielen Betroffenen sehr groß. Und die Integration in die Erwerbsarbeit ist eine große Herausforderung. Und auch die familiären Belastungen, die damit einhergehen oder auch beim sozialen Umfeld, wenn jemand wirklich schwer erkrankt und vielleicht auch eine Weile lang ausfällt, nicht mehr am Leben teilnehmen kann. Und ich denke auch, dass es immer noch genug Mythen und fehlendes Wissen über die Erkrankung gibt, was dann dazu führt, dass Betroffene sich zum Beispiel zu spät Hilfe suchen oder dass sie ausgegrenzt werden. Und nicht zu vergessen gibt es natürlich viele strukturelle Engpässe bei der Versorgung von Erkrankten und aber auch von ihren Angehörigen. Deswegen sehen wir uns ja auch als komplementäres Angebot zur medizinischen und therapeutischen Versorgungsstruktur.
1: Im Umgang mit dem Thema Depression, nehmt ihr da geschlechterspezifische Unterschiede wahr? Und wenn ja, welche?
2: Ja, wir haben dazu Erfahrung. Das wird ja inzwischen auch ganz gut erforscht. Was wir immer auch sagen ist, jede Depression kann anders aussehen, anders erlebt werden. Depression hat viele Gesichter. Und Es gibt verschiedene Symptome, die bei zum Beispiel Männern oder männlich gelesenen oder Frauen oder weiblich gelesenen Personen unterschiedlich sein können. Und ja, wie es bei vielen Themen in der Gendermedizin ist, da gibt es noch viele Fragezeichen. Es gibt verschiedene Studien über Zahlen, wie viele Betroffene gibt es in den verschiedenen Geschlechtergruppen oder auch in den verschiedenen Altersgruppen. Auch da gibt es leichte Unterschiede, zum Beispiel bei einer Depression im Kindes- und Jugendalter oder einer Depression im Alter, also im vorangeschrittenen Alter sozusagen. Und wir müssen einfach schauen, dass wir uns trotzdem immer den einzelnen Menschen anschauen und begleiten und versuchen ja da nicht verschiedenen anderen Stigmata wieder zu erlegen. Also es gibt Menschen, die unglaublich gut mit einer Depression auch dem Umfeld weismachen kann, dass es ihm gut geht, auf der Arbeit noch gut funktioniert und aber zu Hause ja mehr oder weniger gar nicht mehr funktioniert. Es gibt Leute, die werden aggressiv, es gibt Leute, die dann anfälliger sind für Suchterkrankungen und so weiter. Also das ist ein sehr weites Feld. Da gibt es, wäre ich vorsichtig mit einfachen Antworten und Schubladendenken. Da sollten wir unbedingt weg davon. Und wie es unser Dachverband, die Stiftung Deutsche Depressionshilfe, schon auch immer gesagt hat, Depression hat viele Gesichter.
1: Ja. Es gibt nicht die Depression.
2: Es gibt nicht die Depression. Es gibt natürlich wichtige Symptome, die auch wichtig sind, um eine Diagnostik auf eine gute Basis zu stellen. Aber es gibt auch immer wieder Komorbiditäten, das heißt Erkrankungen, die gleichzeitig mit der Depression auftreten oder vorher oder nachher auftreten. Und wir müssen halt gucken, wie zeigt es sich bei bestimmten Leuten. Und sicherlich gibt es immer wieder Sachen, die viele Menschen teilen können, die Erfahrungen mit Depressionen gemacht haben. Das macht es auch leichter, zum Beispiel in Selbsthilfegruppen über bestimmte Phasen oder bestimmte Probleme zu sprechen. Aber ja, es ist schwierig, da zu sagen, ja, bei Männern ist das immer so und bei Frauen ist das immer so. Das wäre was da auch sehr wichtig ist, zu sagen, es gibt bestimmte vulnerable Gruppen, die, wenn man sich Statistiken anschaut, einfach häufiger von Depressionen oder anderen psychischen Erkrankungen betroffen sind. Und dazu gehören natürlich die Menschen, die in der LGBTQ+-Community leben. Dazu gehören auch Menschen, die Flucht- und Migrationserfahrungen gemacht haben. Und besonders für solche vulnerablen Gruppen müssen wir halt gucken, wie passt es dann, was wir anbieten können oder wo können wir sie hin vermitteln.
1: Mich würde interessieren, ob ihr das Gefühl habt, dass der Bedarf an Unterstützung in den letzten Jahren gestiegen ist und ob ihr eventuell irgendwo eine Ursache schon dafür ausgemacht habt.
2: Also wir haben während der Zeit der Corona-Pandemie und auch danach festgestellt, dass die Beratungsanfragen bei uns deutlich gestiegen sind. Und wir haben einfach gedacht, gut, das System ist besonders gerade in Anspruch genommen. Und dann gibt es eben Leute, die auch unser Angebot wahrnehmen und zu einer ersten Beratung vielleicht eher zu uns finden. Das, glaube ich, braucht man nicht unbedingt jetzt größer erklären, in welchem Kontext das wichtig war. Und ich denke, dass viele Menschen sehr gut versorgt werden können vom medizinischen und psychotherapeutischen System, die aber auch merken, bestimmte Themen kann ich gar nicht unbedingt nur in einer 1-zu-1-Psychotherapie bearbeiten. Also das Thema Einsamkeit ist ein großes und da ist es natürlich toll, wenn man eine Gruppe findet, entweder eine klassische Selbsthilfegruppe oder auch, wie ich vorhin schon beschrieben habe, vielleicht eine kreative Gruppe, von der ich weiß, okay, da sind auch Leute, die haben mit dem Thema auch schon mal zu tun gehabt, da fehlt es mir vielleicht leichter, mich einzubringen oder auch mal zu öffnen. Und insofern würde ich da gar nicht unbedingt davon sprechen, dass wir vielleicht mehr Dinge auffangen müssen, so wie damals so in der Covid-Zeit, sondern dass wir einfach gut angenommen werden in Leipzig als ein weiteres Angebot, um bestimmte Phasen in der depressiven Phase oder auch präventiv zu unterstützen. Und natürlich sehen wir auch, dass es Menschen gibt, die sehr lange auf Therapieplätze warten, wo wir dann überbrückend vielleicht auch mal in der Selbsthilfegruppe vermitteln können oder wir können beraten zum Thema digitale Gesundheitsanwendungen, wenn das für die Person dann halt passend ist, dann ist das zum Beispiel eine gute Alternative, die vielleicht bei Hausärztinnen und Hausärzten nicht so bekannt ist. Da gibt es auch verschiedene Gründe, warum das nicht immer jedem empfohlen werden kann. Ne? Und wir können dann uns ein bisschen Zeit nehmen und schauen, ob das gerade passt. Ja, und ich denke, dass wir auch durch Sachen wie ja, bei einem Infostand auf einem Konnewitzer Straßenfest zu sein, bekannter geworden sind in Leipzig. Uns gibt es ja auch schon seit 13 Jahren. Aber dass wir dadurch eine gewisse, ja, ein gewisses Standing bekommen haben und die Leute sich an uns wenden mit verschiedenen Anliegen.
1: Ab April diesen Jahres sollen ja die Honorare für ambulante Psychotherapie um 4,5% sinken. Welche Auswirkungen könnten solche Entscheidungen auf die Versorgung von Patientinnen haben?
2: Ja, wir haben da viel auch mitgelesen und überlegt, was bedeutet das jetzt? Wir haben jetzt noch nicht so viel Austausch gehabt mit Betroffenen und darauf würde ich immer den Fokus lenken. Ja, ich glaube, dass eine gewisse Unsicherheit entsteht. Was bedeutet das denn jetzt für mich und meinen Therapieplatz? Oder was bedeutet das für mich, falls ich mal wieder eine Phase habe, in der ich Unterstützung brauche? Ich denke aber auch, dass es irgendwie so ein Zeichen setzt. Also als wäre es nicht so wichtig. Also als müsste man nicht eigentlich die Therapieplätze sozusagen ausbauen und das Netz vergrößern und mehr Menschen auch in Aus- und Weiterbildung unterstützen. Denn das ist auch ein Aspekt, der mir kürzlich irgendwie klar geworden ist, die Aus- und Weiterbildung wird darunter auch leiden. Und es gibt ja jetzt schon viele Umwälzungen in der Therapieausbildung. Das sendet irgendwie nicht so gute Signale, die jetzt positiv aufgenommen werden könnten, gerade von Betroffenen und ihren Angehörigen. Denn auch Angehörige brauchen auch Unterstützung, wenn die Liebste oder der Liebste in eine schwere Depressionsphase fällt, dann ist das auch etwas, was sehr wichtig ist und vielleicht gäbe es bessere Signale, gerade auch ne, zum Thema vulnerable Gruppen, die da gesendet werden könnten. Ganz konkret kann ich mich da, bin ich da einfach nicht so gut eingearbeitet und eingelesen, aber ich denke, so ein gewisses Signal ist da schon auch angekommen bei Betroffenen und eben ja auch bei mir. Ne?
1: Ich seht ihr die Gefahr, dass Prävention und frühe Hilfe dadurch vielleicht leiden könnten?
2: Ich glaube, dass gesamtgesellschaftlich Prävention und frühe Hilfe schon leiden. Ja, man müsste alles ausbauen, was in diese Richtung geht. Das ist meine persönliche Meinung. Und insofern, wie gesagt, sind diese Signale keine positiven. Wir müssten so viel in Richtung Aufklärung in den Kinder- und Jugendbereich investieren und da auch die Psychotherapieplätze ausbauen. Insofern ist da strukturell einiges, was mich unzufrieden lässt.
1: Kommen wir wieder zurück zu eurer Arbeit und da würde mich interessieren, was motiviert euch persönlich in diesem Bereich, euch zu engagieren?
2: Also wenn ich jetzt kurz aus der Perspektive unserer Mitarbeiterinnen sprechen darf, dann ist es so, dass wir alle eine wahnsinnig hohe intrinsische Motivation haben, in diesem Bereich zu arbeiten, weil wir alle ja Berührungspunkte mit dem Thema haben oder hatten und es so gesellschaftlich präsent und wichtig ist, da was zu tun. Und wir haben einfach so viel Kontakt zu Menschen übers Ehrenamtsteam, über unsere Mitglieder. Und das ist einfach eine super schöne Sache. Man kann sich sehr selbstwirksam hier fühlen. Wir können Leute erreichen und wirklich was ja, verändern im Kleinen.
1: Gab es bestimmte besondere Momente, an denen du dich noch so zurückerinnerst, die dir so in Erinnerung geblieben sind?
2: Also ich bin übers Ehrenamt zum Verein gekommen und da waren die ersten Infostände sehr, sehr beeindruckend, dass man so krass mit Menschen ins Gespräch kommen kann. Und jetzt beim Konnewitzer Straßenfest, das ist immer noch keine Routine für mich, weil man jedes Mal, wenn man jemandem begegnet, eine Geschichte hört, was selber teilen kann, vielleicht auch einen Gedankenanstoß mitgeben kann und das ist einfach super schön.
1: Wie kann man euch denn unterstützen? Kann man bei euch mitmachen?
2: Man kann bei uns mitmachen. Ich bin Ehrenamtskoordinatorin im Verein. Das heißt, jede Person, die gerne bei uns unterstützend mitarbeiten möchte, kann sich bei mir melden. Wir machen regelmäßige Ehrenamtstreffen. Wir sind nicht nur an Infoständen, sondern auch in anderen Bereichen aktiv. Also man muss nicht super extrovertiert sein, um bei uns mitzumachen. Es gibt auch kleine leise Aufgaben, wie zum Beispiel unsere Sticker sortieren und für Infostände vorbereiten. Und man kann natürlich an uns spenden, denn wir sind ein Verein, der auf Mitgliederbeiträge, Spenden und eben diese Projektunterstützung angewiesen ist. Wir haben keine institutionelle Förderung. Und ich glaube, jede Person, die hier reinkommt oder uns begegnet, kann uns unterstützen, wenn sie auch ja, unser Selbstverständnis irgendwie weiterträgt. Wir sagen dazu, das sind die unsere BotschafterInnen für den Verein. Also du kannst uns unterstützen, indem du Botschafterin wirst oder indem du uns mit Geld oder Zeitspenden unterstützt.
1: Was erwartet denn die BesucherInnen heute an euren Stand?
2: Wir haben ein tolles Team, das total offen ist und gerne kleine Beratungsgespräche führt, erzählt, was es bei uns für aktuelle Angebote gibt, also alle unsere aktiven und kreativen Angebote, Selbsthilfeangebote. Wir haben super schöne, viele Sticker mitgebracht, die gehen immer total gut, weil die Leute dann merken, das spricht mich an. Zum Beispiel steht hier auf einem, heute schon für dich gesorgt, das war unser allererstes Motiv, das kennen viele schon von unseren Postkarten. Und es soll einfach so einen kleinen Impuls im Alltag geben, auch gut für sich zu sorgen. Und sei es eine schöne Mahlzeit oder ein Spaziergang, eine kleine Meditation oder eine Freundin anrufen. Und wir haben dann jetzt im letzten Jahr sehr viele mehr Motive irgendwie gedruckt, weil wir daran total Spaß hatten. Und die darf man sich bei uns mitnehmen. Wir haben natürlich auch Informationsmaterial, Aufklärungsflyer zum Thema Depression im Allgemeinen, aber auch bei Kindern und Jugendlichen. Und ja, kommt einfach zu uns, indem ihr ja offen seid oder es gibt auch viele Leute, die einfach vorbeigehen und sagen, ach toll, dass es euch gibt. Und wenn ihr das uns sagt, dann geht uns das Herz auf.
1: Das ist Dank, Wertschätzung. Ja, bevor wir das Interview jetzt beenden, das wäre mir jetzt noch ganz wichtig. Du hast auch gleich was schon aufgeschlagen. Gibt es denn Kontakt bei akuten Krisen oder ein Hilfetelefon? Kannst du da unseren HörerInnen was mitgeben?
2: Ja, auf jeden Fall. Also wenn es nicht super akut ist, dann beraten wir gerne zu unserer Beratungszeit, aber auch per E-Mail oder per Telefon. Und da könnt ihr euch einfach bei uns auf der Webseite bündnis-depression-leipzig.de informieren. Da gibt es viele Unterseiten für Betroffene und Angehörige. Dort findet ihr Anlaufstellen, wie zum Beispiel die psychiatrischen Kliniken und andere. Und es ist ganz wichtig, in akuten Krisen und bei Suizidgefahr sollte man sich immer an die nächstgelegene psychiatrische Klinik wenden, den Notdienst rufen unter der Nummer 112 oder die 116 117 wählen.
1: Am Ende würde ich dich gerne noch fragen, hast du noch einen besonderen Wunsch, den du gerne noch loswerden möchtest?
2: Ach, ich wünsche mir einfach, dass Depressionen nicht mehr so stigmatisiert wird. Und ich wünsche mir, dass wir in Leipzig weiterhin diesen Impact haben können, Leute zu erreichen und auch zu uns zu vernetzen mit vielen anderen Strukturen. Und ich wünsche mir, dass jede Person die Möglichkeit hat, täglich gut für sich zu sorgen.
3: Ende. Go, ich bin's auch.

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Leipzig lässt jüdische Kultur aufleben. In den kommenden Wochen wird Leipzig in das Themenjahr Tacheles 2026 Jahr der jüdischen Kultur Sachsen starten. Mit einem breiten Programm an Veranstaltungen im Mai und Juni soll jüdische Geschichte und Gegenwart eine Plattform gegeben werden. Darauf aufbauende Events sind zum Beispiel die Ausstellung Das Gedächtnis der Steine, eine Ausstellung von Margret Hoppe auf dem Spinnereigelände, als auch ein geplantes Konzert im Gewandhaus. Weitere Veranstaltungen finden im Krassi, Bachmuseum und Stadtgeschichtlichen Museum und weiteren Orten statt. Nationalen Aktionstag der Kinderbetreuung. Gestern am 11. Mai war Nationalen Aktionstag der Kinderbetreuung. Laut Angaben des MDRs werden rund 45.000 Kinder in Leipzig in Kitas und Horten betreut. Der Aktionstag dient dazu, die Arbeit der ErzieherInnen und BetreuerInnen zu würdigen. So hat auch Bürgermeisterin Vicky Feldhaus sich bei dem Kinderbetreuungspersonal für die Leistung, die sie leisten, bedankt und betonte, welchen Wert für die Kinder ihr Engagement hat. Das Angebot der Betreuung in Leipzig wird als sehr gut ausgebaut beschrieben, was Leipzig als Wohnort aufwertet. Dieser Faktor trägt außerdem dazu bei, dass Leipzig für Eltern bzw. werdende Eltern ein attraktives Zuhause ist. Dadurch werden unter anderem Fachkräfte für die Wirtschaft angezogen. Nachwuchs bei Storchen. In Müggeln, eine Ortschaft in Nordsachsen, wird ein Storchenfest per Webcam überwacht. Da das Storchenpaar nun Nachwuchs bekommen hat, gibt es viel Begeisterung bei den Beobachtern. Seit Ende März baut Storch Bodo an seinem Nest, auch Horst genannt, den er letztes Jahr von dem vorherigen Storchpaar übernommen hat. Seine Storchdame kommt ihrer Marke nach aus Hessen. Beide Störche starten nun mit dem Nachwuchs in ihrem neuen Zuhause. Viele Menschen betrachten durch die Kameraaufnahmen die Storchfamilie im Müggeln, was sich auch anhand der Mails, welche der zuständige Verein erhält, bemerkbar macht. Ihr könnt auch auf YouTube bei Müggeln TV den Livestream verfolgen. Und nun noch zum Wetter. Nun, gerade regnet es ein bisschen und es wird auch vermutlich noch abends und nachts bewölkt sein und regnen und sich so im Temperaturbereich von 7 bis 4 Grad widerspiegeln. Das waren die Kurznachrichten bei Radio Blau. Und wir machen weiter mit etwas Musik, bevor wir uns dann wieder dem Konnewitzer Straßenfest widmen. Und zwar dem Song Du bist schön von Alligator.

0: Ja, das war Alligator mit dem Lied Du bist schön. Und wir machen weiter mit den Beiträgen zum Konnewitzer Straßenfest. Und zwar einen Moment. So. Hat Him ein Interview geführt mit dem Machtlos e.V. Und dieses Interview werden wir jetzt reinhören.
1: Und jetzt habe ich auch einen Interviewgast schon hier, nämlich die Becky vom Machtlos e.V. Ihr seid auch schon lange hier, oder wie lange seid ihr schon auf diesem Straßenfest? Ihr seid ja in der Nähe auch situiert gewesen in der, ja, in der Similtenstraße sehr lange Zeit.
2: Genau, wir saßen sehr lange Zeit in der Similtenstraße und haben an den Anfangsjahren gar nicht eine Präsenz direkt auf dem Straßenfest gehabt, sondern haben auf dem Frau Krause Freisitz jedes Mal parallel ein großes Fußballturnier gemacht mit 10 Teams, die da gegeneinander angetreten sind. Und im Zuge unseres Umzuges vor 2 Jahren in die Südvorstadt ist natürlich da die Logistik nicht mehr da gewesen, dass wir sagen, wir haben gleich unseren Laden um die Ecke und machen ein Fußballturnier parallel, und das heißt, seitdem sind wir mit einem Infostand auch direkt auf dem Straßenfest zu finden.
1: Sehr schön. Wo ist denn euer neuer Ort, wo ihr jetzt seid eigentlich?
2: Der ist in der Kurzeisner Straße 44, genau ein Stückchen mehr Richtung Innenstadt, relativ gut angebunden mit Bus und Bahn.
1: Ja, vielleicht musst du den Machtlos e.V. doch nochmal vorstellen, auch viele kennen das ja vielleicht doch noch nicht, was ihr so macht.
2: Also Machtlos e.V. Ist ein kleiner Verein, ist freier Träger der Jugendhilfe. Uns gibt es seit 30 Jahren. Also wir feiern dieses Jahr auch ein rundes Jubiläum. Das soll dann im Herbst oder Winter auch mit einer kleinen Party und vielleicht einer Podiumsdiskussion oder irgend sowas umgesetzt werden. Wir sind schon immer im Leipziger Süden unterwegs und machen mobile Jugendarbeit.
1: Wie war jetzt der Winter für euch? Ihr kümmert euch auch viel um Wohnungslose, das ist ja ein Teil eurer Aufgabe halt. Und wie war der Winter? Das ist ja immer so eine neuralgische Jahreszeit, die Temperaturen fallen, die Leute haben dann auch Probleme, irgendwo unterzukommen. Wie war das?
2: Genau, also im Winter ist es auf jeden Fall so, dass man durch die Witterungsbedingungen draußen weniger junge Menschen trifft und eigentlich nur noch die erreicht, die wirklich draußen sein müssen, um zum Beispiel sich einen Lebensunterhalt zu erbetteln oder um Wege sozusagen zu erledigen, zu uns zu kommen, um Wege zu erledigen oder darauf warten, dass wir beim Bäcker die Bäckerspenden holen und die dann sozusagen verteilen. Das heißt, wir merken schon, dass es wohnungslosen Menschen und obdachlosen Menschen insbesondere im Winter nochmal schlechter geht als im Sommer sozusagen, weil die Witterungsbedingungen einfach härter sind. Und deswegen machen wir ja auch schon sozusagen in Kooperation mit anderen Hilfeeinrichtungen schon seit etlichen Jahren ein Gemeinschaftsprojekt mit einem Hostel in Konnewitz, um sozusagen ungefähr 10 Menschen unterzubringen über den Winter, die nicht in die herkömmlichen Übernachtungshäuser gehen können oder wollen.
1: Hat das dieses Jahr gut geklappt, auch mit der Finanzierung? Also ist ja auch nicht so ganz einfach, dann halt das Geld irgendwo herzukriegen, dass Leute da bleiben können.
2: Das stimmt. Wir reduzieren seit Jahren sozusagen und gucken, dass wir das Projekt sozusagen nicht im Preis steigern, sondern dass wir sozusagen vielleicht auch noch mal ein bisschen weniger sozusagen ausgeben müssen. Und auch dieses Jahr war es so, dass bisher die Spendenakquise noch nicht komplett abgeschlossen ist. Die ist auch immer noch offen. Timmy to Help kümmert sich darum sozusagen, und wir hoffen, dass noch ein bisschen was zusammenkommt. Ansonsten kann das zum Glück Timmy to Help auch ein bisschen abpuffern durch andere Spenden, die sie akquirieren.
1: Ihr seid ja Teil der mobilen Hilfen, und was ist auf der politischen Agenda? Du bist ja auch eigentlich Teil der politisch aktiv sozusagen in so Vernetzungen AG Recht auf Wohnen zum Beispiel. Was steht da auf eurer Agenda gerade? Es gibt ja immer dann so Eckpunkte wie das Modellprojekt eigene Wohnung. Was ist der Moment so, woran ihr da eigentlich arbeitet?
2: Naja, es gibt verschiedene Sachen, die installiert werden sollen, müssen sozusagen, wo sich auch Stadtrat, Stadtgesellschaft und Hilfeinstitutionen mit auseinandersetzen. Unser großes Thema ist immer wieder zu sagen, es braucht eine eigene Notschlafstelle für junge Erwachsene. Wir sehen da eine große Lücke. Das sehen sozusagen viele anderen Hilfeeinrichtungen genauso. Das sieht sozusagen auch Verwaltung. Regierung stellenweise und Stadtpolitik stellenweise genauso. Das Problem ist halt irgendwie aktuell, dass wir in einer Zeit von Krise und, sage ich jetzt mal, Mittelknappheit liegen und dass sozusagen es extrem schwer ist, sozusagen neue Projekte an den Start zu bekommen, wo ja quasi der Bestand etablierter Einrichtungen von Jahr zu Jahr schwieriger wird zu halten.
1: Das Letzte, was ich auch so mitbekommen habe, war die Bemühung um irgendeine Art Notschlafunterkunft in so einer Unterführung am Hauptbahnhof. Stimmt das?
2: Was war das eigentlich? Das stimmt. Das kann ich ehrlich gesagt gar nicht so genau beantworten. Es war ein Antrag auf jeden Fall im Stadtrat, der aber abgelegt worden ist.
1: Am Hauptbahnhof, da gab es ja auch immer so dann selbstorganisierte Sachen. Die Punkswerkkammer war da zeitweilig hinter dem Hauptbahnhof und war so eine quasi nicht ganz offizielle Stelle, wo auch Leute untergekommen sind und so. Und irgendwie ist das Problem natürlich nicht einfacher geworden im Laufe der Zeit halt. Die Wohnungslosen sind nicht weniger geworden.
2: Nee, einerseits sind Wohnungslose, obdachlosen Menschen nicht weniger genommen. Das werden immer mehr. Die Zahlen sind immer bedenklicher. Mittlerweile sagt man auch auf Stadtebene, beziehungsweise auch auf Bundesebene, auf allen Ebenen sozusagen, dass es auch immer prekärer für junge Menschen wird, die quasi sehr, sehr lange gar nicht als Betroffene von Wohnungs- oder Obdachlosigkeit gesehen werden, aber mittlerweile man sogar feststellen muss, dass diese jungen Menschen teilweise aus stationären Hilfen der Jugendhilfe entlassen werden, wenn sie 18 werden und entlassen werden in eine Wohnungslosigkeit oder in eine Obdachlosigkeit, weil der Wohnungsmarkt in Leipzig so angespannt ist, dass diese jungen Menschen in Konkurrenz mit allen anderen Bewohnerinnengruppen stehen und keine Wohnungen finden.
1: Das bekommt ihr dann wahrscheinlich auch gut mit, da Leute, die so Sofa-Hopping machen, die irgendwo immer mal wieder unterkommen, dann auch vielleicht auch manchmal doch nirgendwo unterkommen. Ist das ein Teil eurer Arbeit da?
2: Das ist auf jeden Fall ein Teil unserer Arbeit, weil viele junge Menschen eher noch wohnungslos als schon obdachlos sind. Das heißt, sie haben Netzwerke, die sie nutzen können, wo sie mal auf dem Sofa schlafen können, wo sie mal jemanden kennen in der Gartensparte und dort in der Laube mal ein paar Nächte übernachten können. Das heißt, sie haben doch andere Möglichkeiten, unterzukommen, was im Laufe von Leben und Laufe von Obdachlosigkeit einfach auch abnimmt und somit sozusagen ältere Menschen öfter im Stadtbild wahrnehmbar sind, dass sie sozusagen keine Bleibe haben.
1: Die AG Recht auf Wohnen, die organisiert auch immer den Tag der Wohnungslosen, der ist immer im September, im 11. September genau gesagt. Der wird dieses Jahr wahrscheinlich auch wieder sein, oder? Stimmt das?
2: Das stimmt auf jeden Fall und wie immer ist er am 11. September. Er ist nicht wie immer dieses Jahr am Nikolaikirchhof, weil da eine Baustelle ist. Im Moment planen wir, dass er auf dem Burgplatz sein wird. Das ist noch nicht ganz fest. Da wird es dann irgendwann spätestens im Sommer Plakate und Flyer geben, also drauf achten. Und natürlich wird der wieder gestaltet von ganz vielen Einrichtungen der Wohnungsnotfallhilfe, von der Verwaltung, von anderen Engagierten. Ihr werdet ja auch wieder mit am Start sein. Genau, und wir hoffen, dass wir da wieder einen guten Aktionstag hinbekommen.
1: Ist ja auch ein bundesweiter oder sogar weltweiter Aktionstag eigentlich. Und es hat mir auch immer sehr daran gefallen, dass das auch so eine überregionale Ausstrahlung hat. Ihr hattet ja auch immer Leute eingeladen, Selbsthilfeorganisationen von Wohnungslosen. Und da hat man auch so das Gefühl bekommen, dass da doch mehr Leute aktiv sind in dem Bereich und dass da auch noch doch sehr verschiedenartige Initiativen gibt oder so. Das war auch immer das Schöne daran. Ist das dieses Jahr auch wieder so geplant?
2: Da sind wir noch voll in der inhaltlichen Planung und haben uns noch nicht entschieden, haben verschiedene Anfragen rausgeschickt, überlegen, ob es wieder einen kleinen Theaterbeitrag geben könnte, sind dran, vielleicht eine Ausstellung über Wohnungs- oder Obdachlosigkeit mit auf den Platz zu holen. Aber da ist noch nichts sozusagen entschieden, sodass ich da noch nicht was sagen kann. Aber uns ist es immer ein großes Anliegen, auch sozusagen selbst Organisationen mit zu integrieren und mit den gemeinsam Dinge zu machen, weil letztendlich sind das ja sozusagen die Leute, die in den Situationen leben, in den prekären Situationen. Sie sind Expertinnen für ihre Lebenssituation und wir sollten nicht nur stellvertretend, sondern miteinander irgendwie versuchen, die Probleme zu lösen.
1: Gibt es inzwischen ja auch in Leipzig so Institutionen, Peerberatung halt, wo Wohnungslose selber auch in der Wohnungslosenhilfe mit tätig sind und andere Wohnungslose beraten können. Das ist ja eine ganz gute Entwicklung eigentlich, die wahrscheinlich auch noch weiter fortgeführt werden wird.
2: Auf jeden Fall, also das ist definitiv zu unterstützen, zu sagen, gebt den Menschen irgendwie, supportet die, dass Menschen sozusagen selber für sich sprechen können und sozusagen die Kraft auch haben und die Stimme haben, erhört zu werden als betroffenen Verbände.
1: Ja, jetzt zum Schluss können wir vielleicht nochmal, wie kann man euch unterstützen? Da müssen wir wahrscheinlich eure Internetpräsenz nochmal auch durchsagen.
2: Ja, unsere Internetpräsenz ist www.machtlos.org und wenn man uns unterstützen kann, gibt es im Moment ein ganz klares sozusagen Unterstützungsmöglichkeit. Auch wir sind wie alle anderen sozusagen auf Akquise von Spendenmitteln, weil wir haben uns einen Streetwork-Bus angeschafft, der braucht noch das eine oder andere. Da gibt es bei Crowdfunding auch eine Spendenakquise. Es wäre total toll, wenn ihr da draufklickt und vielleicht irgendwie 3, 4, 5 Euro hinterlassen könntet.

Ja, das war Zeit steht von Trettmann und Ali Neumann. Und da wir so am Ende der Sendung sind, aber noch ein bisschen Zeit haben, würde ich einen kleinen Ausblick geben, was heute noch so bei Radio Blau läuft. Da haben wir zum einen dann um 13 Uhr Wutpilger-Streifzüge, also gleich im Anschluss zur Mittagspause. Dann am 14 Uhr subjektiv. Um 15 Uhr werden die lokalen Kurznachrichten nochmal wiederholt und dann mit Musik bis 16 Uhr. Dann haben wir Dark Radio ab 16 Uhr quasi bis 17 Uhr. Ab 17 Uhr Fahrt ins Blaue. Um 18 Uhr gibt es eine Sendung über den Schulstreik. Ich denke, zur Wehrpflicht wird das dann sein. Und um 19 Uhr haben wir dann unsere bekannte Sendung aktuell. Um 20 Uhr Miss Pepstein. Und ja, soweit erstmal voraus, was heute noch so im Radio laufen wird bei uns. Und ich würde sagen, dann beenden wir so ein bisschen die Sendung mit weiterer Musik und kommen danach zur Sendung Wutpilger Streifzüge. Viel Spaß, ich würde mich jetzt schon verabschieden. Und als letzten Song haben wir Alles neu von Peter Fox, ein bisschen älterer Song. Und ja, auf Wiederhören. Schön, dass ihr dabei wart. Und wenn ihr wollt, bleibt dran, schaltet später nochmal ein. Genau, ihr könnt auch im Internet nachvollziehen, wann welche Sendung bei uns läuft. Ganz einfach bei radioblau.de. Viel Spaß!

0: Mein Name ist Maurizio Coppola. Ich bin, wie ihr hört, ursprünglich in der Schweiz geboren, aus italienischen Arbeitsmigrantinnen. Also ich komme von einer italienischen Arbeiterinnenfamilie her, aber in der Nähe von Zürich geboren und dann in den letzten Jahren nach Italien gezogen, um hier eben an einem größeren politischen Projekt auch daran teilzunehmen, nämlich zuerst einmal das ExoPG Esopazzo, das ist eine Besetzung, darauf werde ich auch kommen bei den Erklärungen, eine Besetzung, die eben eine Art Casa del Popolo, ein Volkshaus, wo eben Mutualismus praktiziert wird. Und auf der anderen Seite bin ich aktiv in der Partei Potere al Popolo, das ist eine politische Organisation, die 2017-18 gegründet wurde und eben auch auf der Ebene der Wahlen und Institutionen sich positioniert und teilnimmt.
1: Ja, dann ganz so zum Einstieg die Frage, was ist Mutualismus für auch die Leute, die es vielleicht noch nicht so kennen?
0: Also historisch gesehen beschreibt das Wort Mutualismus eine soziale Praxis der gegenseitigen Hilfe. In Italien ist Mutualismus in der zweiten Hälfte des 19. Jahrhunderts entwickelt worden. Und dann haben sich eben die ersten mutualistischen Vereine gegründet, also Menschen, die sich zusammengeschlossen haben in Gruppen, meist Berufsgruppen, um sich eben gegenseitig zu helfen in einem Kontext, in dem der Wohlfahrtsstaat, der Sozialstaat inexistent war, aber eben die Prekarität und die Armut sehr groß. Und auf der einen Seite wurde dann eben in diesen mutualistischen Vereinen, in diese Kassen wurden Geld einbezahlt, um eben bei Schwierigkeiten auf dieses Geld zurückgreifen zu können, nicht individuell, sondern eben als Berufsgruppe oder als soziale Gruppe. Und auf der anderen Seite aber haben sich diese mutualistischen Gesellschaften auch in Richtung einer Gewerkschaft entwickelt. Also da wurden zum Beispiel Lohnforderungen gestellt oder Forderungen für bessere Arbeitsbedingungen, für die Kürzung der Arbeitszeit auf 8 Stunden und haben also auch eine Tendenz innerhalb der mutualistischen Bewegung in Italien der Mitte des 19. Jahrhunderts, war eben auch eine Klassenperspektive einzunehmen und den Streik als Waffe gegen die Kapitalisten anzuwenden. Wie gesagt, der Kontext damals war halt die Abwesenheit des Wohlfahrtsstaates. Italien war eine sehr agrare Gesellschaft, aber diese ersten mutualistischen Vereine haben sich vor allem in den industriellen Zentren des Nordens organisiert und dann in einem zweiten Schritt aber eben auch in den eher ländlichen Regionen von Zentralitalien. Der Mutualismus, also diese Praxis, sich selbst zu organisieren, gehört eigentlich zum DNA der sozialistischen Bewegungen. Also auch die Gewerkschaftsbewegung ist daraus entstanden. Die sozialistische Bewegung ist ja aus diesen ersten Zusammenschlüssen von Menschen, Arbeiterinnen und Arbeitern entstanden. Der Mutualismus wurde natürlich nicht nur in Italien entwickelt, auch in anderen Ländern. Zum Beispiel Frankreich hat eine sehr starke mutualistische Tradition. Und wir erinnern uns vielleicht daran, dass eben auch in der ganzen sozialistischen Debatte, die Debatte zwischen Karl Marx und Pierre-Joseph Proudhon, der stark Kontext dieser

0: Weiterentwicklung von den Mutuel, von den Genossenschaftsbewegungen eben in Frankreich stattgefunden hat.
1: Und wie sieht das mit der mutualistischen Praxis in Neapel aus, wo du dich ja gerade befindest? Also kann man da auch irgendwie ja vielleicht auch so eine historische Kontinuität herstellen bis hin zu heute mit dem, was ihr gerade macht?
0: Absolut. Also ich glaube, dass der große Punkt, die große Kontinuität besteht eigentlich darin, dass der Krisenkapitalismus, wie er sich in Italien auch ausdrückt und entwickelt hat, gleicht sehr stark auch einer Situation, wie wir sie in Mitte 19. Jahrhundert erlebt haben. Natürlich ist der generelle Kontext sehr anders, also die Globalisierung ist natürlich sehr viel weiterentwickelt. Italien gehört zu den G7-Staaten, also Italien ist ein wirtschaftlich immer noch im globalen Vergleich ein starkes Land. Aber gleichzeitig hat die krasse Prekarisierung mit dem Abbau der Arbeitsrechte in den letzten 30 Jahren, mit dem Umbau des Sozialstaates, des Wohlfahrtsstaates eben dazu geführt, dass die Lebensexistenz der Arbeiterinnen und Arbeiter eben zum Teil auch sehr vergleichbar werden können mit der Realität in der Mitte des 19. Jahrhunderts. Was wir in Neapel machen, das ist halt ausgehend aus einer Besetzung eines ehemaligen Gefängnisses für psychiatrische Straftäterinnen und Straftäter. Dort haben wir 2015 diesen Raum, diesen Ort besetzt, haben aber diese Besetzung nicht für die Besetzungswegen gemacht, sondern wir haben versucht, halt schnell die Türen zu öffnen für das Quartier. Ihr müsst euch vorstellen, dass diese Besetzung an dieser Ort inmitten eines popularen Quartiers von Neapel steht, nämlich in Mater Dei. Und dort haben wir eben die Türen gleich geöffnet für die Bevölkerung, für die Nachbarschaft. Neapel ist ja eine Stadt, die sich dadurch kennzeichnet, dass halt eine hohe Arbeitslosigkeit besteht, dass die Jugendarbeitslosigkeit überdurchschnittlich hoch ist im europäischen Vergleich. Die Arbeit in Neapel, die sich jetzt auch dank des Tourismus hat sich die Arbeit vervielfältigt, also die Arbeitsmöglichkeiten, aber die Bedingungen sind äußerst prekär. Wir sprechen da zum Beispiel von Restaurant- und Barangestellten, die für 2, 3, 4 Euro pro Stunde arbeiten, oft ohne Vertrag. Also es sind sehr, sehr, sehr prekäre Situationen. Und wir haben die Türen geöffnet, weil wir gesagt haben, wir müssen einen Ort, der inmitten eines Quartiers ist, auf dem Quartier zurückgeben. Und das Quartier soll entscheiden, wie eigentlich dort, was aus diesem Ort geschehen soll. Und wir haben dann eben begonnen, im Dialog mit der Nachbarschaft, also die Besetzung wurde durchgeführt von etwa 30, 40, vor allem jüngere Menschen, die halt in politischen Kollektiven, in der breiteren sozialen Bewegung von Neapel aktiv waren, haben wir also im Dialog mit der Nachbarschaft begonnen, erste Aktivitäten zu entwickeln. Und da haben wir zum Beispiel als einer der ersten Aktivitäten eine Kindertagesstätte eröffnet, weil die Eltern aus dem Quartier uns erzählt haben, wie groß die Schwierigkeiten sind, eine kostenlose Tagesstätte zu finden, die eben die Kinder nach der Schule weiterhin irgendwie begleiten, während eben die Eltern noch am Arbeiten sind. Und wir haben dann dieses Bedürfnis, dieses soziale Bedürfnis, das eben nicht nur an einzelnen Menschen formuliert wurde, sondern von einer breiteren Gruppe, haben wir dann eben begonnen, eine Kindertagesstätte zu eröffnen. Wir haben dann drei Tage die Woche diese Tagesstätte geöffnet und es kamen bis zu 60 Jugendliche und Kinder diese Tagesstätte. Also wir konnten durch diese Praxis wirklich auch konkrete soziale Bedürfnisse der Menschen im Quartier eine Antwort geben. Im Laufe der Zeit haben wir dann unterschiedliche Praktiken und mutualistische Praktiken entwickelt. Wir haben zum Beispiel auch ein medizinisches Ambulatorium. Wir haben ja Italien, hatte in den 70er Jahren, 80er Jahren noch eines der weit und bestentwickelten Gesundheitssysteme europaweit. Das wurde dann in den 90er Jahren massiv privatisiert, massiv unter Druck gesetzt. Die Staatsausgaben für die Gesundheit wurden massiv reduziert und heute haben wir ein sehr, sehr prekäres Gesundheitssystem, das zwar noch öffentlich organisiert ist, aber halt mit viel weniger finanziellen Mitteln, sodass es eben einen Spielraum eröffnet hat für die privaten Player und die privaten Akteure werden auch immer wichtiger in dem öffentlichen Gesundheitssystem. Wir haben also dieses medizinische Ambulatorium auch auf der Basis dieser Analyse eröffnet und versucht halt kostenlose medizinische Versorgung für die Menschen im Quartier anzubieten. Und tatsächlich haben wir innerhalb von 3, 4 Jahren Tausende von Menschen getroffen in diesen Ambulatorien, die eben gekommen sind und gesagt haben, wir können uns die Gesundheitsfürsorge nicht mehr leisten, wir brauchen eben die Hilfe. Das haben wir gemacht, eben meist arbeiten in diesen medizinischen Ambulatorien Studierende, Medizinstudierende oder eben auch Ärzte, Krankenschwestern, KrankenpflegerInnen, die halt ihre Freizeit darauf aufwenden, um dort eine Hilfe zu sein. Wir haben dann später eben auch eine Anlaufstelle für papierlose Migrantinnen eröffnet, eine juristische Unterstützung für prekär Arbeitende, die eben in der Gewerkschaft keine Organisierungsperspektive mehr gesehen haben. Wir haben aber auch kulturelle und sportliche Aktivitäten. Also wir haben also wirklich versucht, diesen Raum so zu gestalten, dass er eine Antwort geben kann auf die Bedürfnisse der Nachbarschaft. Und das sind so die Kernaktivitäten, die wir als ExoPG, also Pazzo, also lanciert haben. Und natürlich, wenn wir schauen, genauer hinschauen, es handelt sich natürlich um eine sehr unmittelbare Antwort auf eine unmittelbare soziale Bedürfnisse der Menschen im Quartier, auf die Arbeiterinnenschaft eines Quartiers. Aber wir versuchen natürlich nicht dort Halt zu machen. Wir versuchen natürlich auch diese sozialen Bedürfnisse und dieses Fehlen einer staatlichen Antwort auf diese Notwendigkeiten eben zu politisieren. Wie machen wir das? Wir versuchen, politische Kampagnen zu lancieren. Wir haben in den letzten Jahren, noch vor der Pandemie, eine sehr starke Kampagne geführt gegen die Schwarzarbeit, also gegen Arbeit ohne Vertrag, ohne sozialen Schutz. Warum haben wir das gemacht? Weil wir halt immer vermehrt gesehen haben, dass an unserer Anlaufstelle für prekär arbeitende Leute gekommen sind, vor allem Jugendliche, die als Nebenjobs in der Tourismusbranche, in der Tourismusindustrie arbeiteten und alle wirklich ohne Verträge gearbeitet haben. Und darum haben wir dann begonnen, das zu thematisieren. Dieses Thema, das wir in der Anlaufstelle sozusagen aufsaugen konnten, haben wir wieder zurück in die Stadt gebracht mit Demonstrationen, mit Plakataktionen, mit Flyeraktionen vor den touristischen Orten in Neapel und so weiter und so fort und haben dann eben auch versucht, auf der juristischen Ebene, und wir haben auch gewonnen, diese Situation zu verändern, also die Arbeitgebenden, die Bosse zu zwingen, Arbeitsverträge zu machen, bessere Löhne, die den Kollektiv- und Tarifverträgen auch entsprechen, zu bezahlen und so weiter und so fort. Also politische Kampagnen ist eine Form der Politisierung des Sozialen, aber auf der anderen Seite eben auch Mobilisierungen. Das haben wir vor allem gesehen mit den Migrantinnen und Migranten. Wir haben dann eben nicht einfach bei der juristischen Unterstützung von den papierlosen Geflüchteten uns darauf beschränkt, eigentlich eine juristische Unterstützung zu geben, also möglichst schnell zu Papieren zu kommen für diese Personen, sondern haben eben die ganze Migrationspolitik kritisiert und angegriffen über Mobilisierungen, über die Selbstorganisation der Migrantinnen. Und gerade am 28. April wird in Rom eine größere Demonstration stattfinden, gerade mit dieser Perspektive einer kollektiven Regularisierung der Geflüchteten in Italien. Soweit zu den Aktivitäten in Neapel.
1: Und es ist ja wirklich dann auch ein Projekt, wo so ganz viele verschiedene Menschen zusammenkommen und halt auch Menschen aus der Szene, die schon lange sich mit politischer Theorie und auch Praxis beschäftigt haben und dann aber auch Menschen aus der Nachbarschaft, Menschen mit Fluchtgeschichte. Wie ist das so, mit den Menschen dort zusammenzuarbeiten? Und was sind so Sachen, wo ihr sagen würdet, was total wichtig ist, um ja auch so eine Arbeit mit den Menschen so zu ermöglichen? Also wie schafft ihr das, mit diesen Gruppen in den Dialog zu kommen und was ist dabei wichtig für euch?
0: Ich glaube, das Erste, was wir lernen mussten, ist eben unseren zum Teil dogmatischen Überzeugungen kurz über Bord zu werfen. Das heißt nicht, eine Theorie aufzugeben, das heißt nicht, eine revolutionäre Perspektive aus den Augen zu verlieren, sondern das heißt vor allem, sich öffnen und nicht den Menschen erklären wollen, wie die Welt funktioniert, sondern zuhören und verstehen, wie die Welt eigentlich erlebt wird von den Ausgebeuteten, von den Arbeiterinnen und Arbeitern. Das war eine der ersten Aufgaben, die wir sozusagen angenommen haben. Und das hat uns dann eben auch erlaubt, organisatorisch ein bisschen uns zu öffnen. Das heißt, dass eben die Gestaltung und Entwicklung und Organisierung eines solchen Ortes nicht die Aufgabe schlicht von revolutionären oder kommunistischen überzeugten Aktivistinnen ist, sondern eben, dass wir das Ganze kollektiv tragen, dass wir die einzelnen Gruppen kollektiv organisieren, auch mit den betroffenen Menschen, dass wir eben den ganzen Raum kollektiv gestalten. Wir haben einmal pro Monat eine offene Sitzung, an denen alle Menschen teilnehmen können aus dem Quartier und die können dann eben auch einbringen, hey, wir haben dieses Problem oder wir haben diese Idee, wollen wir das nicht gemeinsam organisieren? Und das hilft eben auch vor allem eben diesen Dialog zwischen den schon überzeugten Aktivistinnen, die schon seit Jahrzehnten dabei sind, und eben der Arbeiterinnenklasse, die eben in den letzten Jahrzehnten vor allem eben diesen Kontakt zu politischen Organisationen und sozialen Organisationen und Gewerkschaften verloren haben, aufgrund einer größeren Niederlage, die wir halt in den 90er Jahren erlebt haben, aber auch aufgrund einer Unfähigkeit einer gewissen Linken, auch auf die Bedürfnisse der Arbeiterinnen einzugehen, haben wir eben es geschafft, das irgendwie so zusammenzubringen, dass dieser Ort ein kollektiver Ort wird, der von allen gestaltet wird. Natürlich braucht es eine leitende Gruppe. Es ist nicht so, dass da einfach die Türen offen sind und alles gemacht werden kann, was gemacht werden will, sondern es gibt natürlich Regeln. Grundsätzliche Regeln sind natürlich politische Überzeugungen. Also wir sind ganz klar antifaschistisch, wir sind ganz klar antisexistisch, sind ganz klar antirassistisch. Aber es ist auch klar, dass wir uns mit den Widersprüchen in der Arbeiterinnenklasse auch irgendwie auseinandersetzen müssen. Und darum ist das sehr stark gefragt, ist eben offene Ohren. Wir müssen verstehen, warum in den Quartieren rechtes Gedankengut am Terrain gewinnen kann. Und wir sind überzeugt, dass das Terrain eben von der Rechten dort wieder vor allem dominiert wird, weil eben wir eine ganze auch kulturelle Perspektive verloren haben. Und da knüpfe ich mich auch ein bisschen an die Geschichte der Arbeiterinnenbewegung, die ja in Italien, die Kommunistische Partei, sehr stark auch von Antonio Gramsci zum Beispiel geprägt wurde. Es gab da ein politischer Führer der Kommunistischen Partei in den 20er Jahren, 30er Jahren, hat gesagt, dass überall dort, wo eine Kirchenglocke und ein Kirchenturm existiert in Italien, muss in Zukunft auch ein Volkshaus aufgemacht werden. Und das zeigt eigentlich hier auch dieser kulturelle, dieser hegemoniale Kampf, dieser Kampf der Ideen, der eigentlich auf dem Terrain der Realität der Arbeiterinnenklasse durchgeführt und geführt werden muss. Also wir müssen auch mit unseren Ideen, mit unserer Art, Menschen umzugehen, müssen wir die Menschen täglich mit dem konfrontieren. Das ist fundamental. Wir können nicht denken, wie das auch eine gewisse Linke tut, dass wir das nur während den Wahlen machen können, dass nur an Wahlkampagnen, während der Wahlkampagnen und während den Wahlsonntagen die Arbeiterinnenklasse existiert. Wir können das nicht machen wie die total integrierten Gewerkschaften, die Arbeiterinnen heute fast ausschließlich nur noch dann wahrnehmen, wenn sie irgendwie eine Legitimität brauchen, um einen Tarifvertrag abzuschließen. Nein, wir müssen eigentlich das Subjekt, nämlich die Arbeiterinnenklasse, wieder in den Vordergrund stellen, ihre Bedürfnisse uns anhören, uns mit ihnen organisieren und nicht sie organisieren, sondern wir gehören auch zu dieser sozialen Klasse. Wir sind ja auch alle teils Unterdrückte, Ausgebeutete. Also ist es wichtig, dass wir eben diesen Dialog führen. Und natürlich ist das nicht widerspruchslos, das ist ja ganz klar. Das ist ein ständiger Kampf um eben eine Perfektionierung dieser Organisation. Was eben ein anderer Aspekt, der sehr wichtig ist, und das ist halt, wie ich vorhin gesagt habe, wir haben diesen Ort 2015 besetzt. Das ist jetzt mittlerweile 8 Jahre her. Es besteht eine große Schwierigkeit natürlich, weil wir in einer Zeit leben, in der alles sehr beschleunigt ist, in der alles sehr schnell und unmittelbar erreicht werden muss, besteht die große Gefahr, dass wir das Gefühl haben, wenn wir nicht unmittelbar ein Resultat erzielen, dass das ein Scheitern ist von unserer Seite. Und wir müssen uns wirklich täglich damit abgeben, uns selbst zu überzeugen, und das passiert halt am besten im Dialog mit der Klasse selbst, dass halt die Resultate erst längerfristig erlebbar sein werden. Also wir können im Kleinen natürlich einen Erfolg erzielen, wenn wir zum Beispiel für einen Arbeiter, der ohne Vertrag gearbeitet hat, einen Vertrag auch erzwingen können. Das ist ein sehr wichtiger Sieg, das verbessert die Lebensumstände der konkreten Person, des Arbeiters direkt. Das zeigt aber auch, dass eben Gewinnen möglich ist, auch heute noch in einem Kapitalismus, der sehr stark auf die Bedingungen der Menschen und auf den Lebensalltag der Menschen drückt. Und das gibt eben eine Perspektive der Hoffnung. Und das ist eben auch einer der maßgeblichen Aufgaben, die wir haben, auch als linke Revolutionäre, nämlich die Welt so zu erzählen, dass eben die Hoffnung immer eine Rolle spielt. Und das haben wir eben auch gelernt mit den Arbeitern selbst, mit der Nachbarschaft selbst, die eben gekommen ist und mit uns sich organisieren wollte.
1: Vielen Dank für die nochmal Bezugnahme auf Antonio Gramsci. Das wäre auch noch eine von meinen Fragen gewesen. Und du weißt es ja vielleicht auch, also die Veranstaltung in der Kantine, wo du sprechen wirst, nächste Woche, glaube ich, am 4., oder? 4. Mai?
0: Am 3., glaube ich. Am 3. Mai.
1: Genau. Ist auch ein Online-Vortrag, da können Leute online einfach dazukommen.
0: Genau. Ich werde ja nicht in Chemnitz sein, sondern ich werde von hier aus online referieren.
1: Ja, genau, die haben eine Veranstaltung letztes Jahr, eine ganze Veranstaltungsreihe zu Antonio Gramsci gemacht. Ich habe jetzt auch viel von seiner Theorie in deinen Aussagen wiedergefunden und frage mich halt so ein bisschen so, wie man diesen Ängsten von diesen Menschen so begegnen kann und da halt vielleicht auch irgendwie, ja, mit vielleicht auch einer mutualistischen Praxis dem so begegnen könnte. Hast du.
0: Ich glaube sehr wohl, dass der Mutualismus ein Instrument sein kann, um eben genau diese Ängste irgendwie zu bekämpfen und die Arbeit in unserer Perspektive eben näher zu bringen. Aber ich glaube eben auch, dass der Mutualismus wichtig ist, weil ich habe es vorhin schon erwähnt, das große Problem der Linken, ich glaube in Italien, aber wir können auch sagen europaweit, ist die klaffende Distanz, die sich da eigentlich aufgetan hat zwischen das, was die Arbeiterinnenbewegung und die Arbeiterinnen repräsentieren will und die Arbeiterinnen selbst, also die politischen Organisationen, die sozialen Organisationen, die irgendwie die Stimmen einsammeln wollen und gewählt werden wollen von den Arbeiterinnen, haben sich immer mehr distanziert von der Arbeiterschaft. Und ich denke, der Mutualismus ist genau ein Instrument eben, um diesen Bezug wiederherzustellen. Also wir haben auf der einen Seite also einen Kapitalismus, der die Klasse sehr stark fragmentiert hat, sozial. Also früher hatte man einfach einen Arbeitsvertrag, der für die ganze Belegschaft gegolten hat, einen Tarifvertrag, der für alle gegolten hat. Heute ist das viel fragmentierter. In der Arbeitswelt haben wir ganz viele verschiedene Arbeitsverträge, die für die unterschiedlichsten Leute gelten. Und manchmal existiert ein Arbeitsvertrag für eine Person. Also auch die Möglichkeit, sich objektiv wiederzuerkennen in der anderen Person, im anderen Arbeiter, in der anderen Arbeiterin, ist viel komplizierter geworden. Wir haben also eine soziale Fragmentierung. Und wir müssen also, der Mutualismus kann helfen, dieses auf der sozialen Ebene, die Arbeiterschaft wieder zusammenzusetzen, eben auf der Ebene des Territoriums. Wir haben aber auch eine politische Fragmentierung. Früher, bis in den 90er Jahren und vielleicht bis in die 2000er Jahren, gab es auch noch die klassischen linken Wählerinnen und Wähler, die kamen eben auch aus der Arbeiterschaft größtenteils. Die Garantie gibt es nicht mehr. Heute haben wir auch vor allem eben, wie du gesagt hast, Arbeiterinnen und Arbeiter, die rechts wählen. Und das ist wichtig also aber auch, dass der Mutualismus kann eben auch dazu benutzt werden, eben die Klasse politisch wieder zusammenzuführen. Nämlich wenn der Mutualismus auch nicht einfach nur als Caritas angesehen wird, sondern als politische Organisierung, als politische Mobilisierung, als Anstreben und Weiterbringen eines sozialen Konfliktes. Und schlussendlich ist eben Mutualismus auch ein Instrument als für das, was wir als, das ist eine andere politische Tradition, die ich jetzt hier anspreche, aber das wurde auch gemacht, diese militante Untersuchung, also zu verstehen, wer eigentlich diese Arbeiterinnen und Arbeiter sind. Was ist die Arbeiterinnenklasse heute? Das kann eben auch durch Mutualismus gemacht werden, weil der Mutualismus eben ein Instrument ist, um all diese Details zu verstehen. Wenn eine Person kommt an eine Anlaufstelle, dann kann man zum Beispiel an der juristischen Anlaufstelle für die prekär Arbeitenden. Dann werden die zuerst einmal erklären, wie ihre Arbeitssituation ist. Aber wenn man einen politischen mutualistischen Ansatz hat, dann hält man nicht an bei dieser Frage, wie die Arbeitsbedingungen sind, sondern man versucht weiterzugehen. Man versucht zu fragen, ja, wie sieht deine Familiensituation aus? Wie sieht deine Wohnsituation aus? Man versucht also den Menschen als Ganzes zu verstehen, als Teil einer Klasse. Und durch diese Form der Untersuchung, die sehr praxisbezogen ist, kann eben Mutualismus eben auch ein Organisationsinstrument sein, der eben eine Solidarität über die nationalen Grenzen hinaus denkt, der eben auch ein Klassenbewusstsein irgendwie vorantreiben kann. Und das ist in meinen Augen zentral. Also der Mutualismus kann heute wirklich ein Instrument sein gegen den Rechtsruck und gegen die rechte Hegemonie, die wir eigentlich mittlerweile in ganz Europa erleben.
1: Ihr habt jetzt auch ein Casa del Popolo in Neapel gegründet und das ist ja schon mal so ein guter Punkt, um diese ganzen Sachen in die Praxis zu bringen. Aber fällt euch dann auch irgendwie in so einer kritischen Auseinandersetzung mit eurer Arbeit immer wieder was auf, wo Sachen nicht so gut laufen und dann Theorie an ihre Grenzen stößt? Und wenn ja, warum ist es so? Sind es dann die gesellschaftlichen Umstände, die das begrenzen oder ist das was, was in der Theorie inhärent ist?
0: Ich glaube, da gibt es natürlich auf allen Ebenen eigentlich Probleme, die wir erkennen. Also sicherlich gibt es das objektive Gründe in der Gesellschaft. Das ist nämlich, dass die Arbeiterinnenklasse halt je weniger sie sich selbst organisiert, je weniger sie sich sozial mobilisiert für größere Themen, desto schwieriger ist es eben auch, über den Mutualismus natürlich Menschen zu organisieren. Also je weniger soziale Konfliktualität in der Gesellschaft erlebt wird und gelebt wird von der Arbeiterinnenklasse, desto schwieriger ist auch, den Mutualismus als Instrument für die Organisierung zu benutzen. Also es ist, der Mutualismus ist dann auch immer ein Spiegel sozusagen der allgemeinen gesellschaftlichen Verhältnisse und der Aktivierung der Arbeiterinnenklasse. Also, und das ist halt in Italien heute ein sehr großes Thema, ein sehr problematisches Thema, weil wir seit über 10 Jahren eigentlich keine größere Mobilisierung haben, keinen Generalstreik, der irgendwie von Gewerkschaften ausgerufen wird, keinen politischen Moment, in dem die Menschen auf die Straße gehen, um zu einem politischen Thema, zu einer Regierung Nein zu sagen, wie wir das zum Beispiel heute in Frankreich erkennen, wo die Frage der Rentenreform auf einmal eine politische Frage wird gegen Macron, gegen den Macronismus als politisches System. Das fehlt in Italien und darum ist auch Mutualismus sehr schwierig. Ein anderer Aspekt, der schwierig ist eben eher intern und da bin ich einverstanden, dass eben ganz im Sinne von Rosa Luxemburg eine revolutionäre Organisation und eine revolutionäre Perspektive nur dann weiterkommen kann und überleben kann, wenn vor allem Selbstkritik ausgeübt wird. Und da haben wir natürlich auch, müssen wir auch Selbstkritik ausüben, weil wir zum Beispiel gesehen haben, dass Mutualismus sehr oft auch sehr schnell in einen Lokalismus denken kann, enden kann oder in einen Munizipalismus. Also das heißt, wenn wir das Gefühl haben, dass es reicht, einfach unsere Insel der Glückseligen zu konstruieren in Neapel oder in einer anderen Stadt, weil ja natürlich der Mutualismus sich nicht in Neapel auf Neapel beschränkt, sondern in ganz Italien irgendwie praktiziert wird und eben uns nicht die Frage der Macht stellen, nämlich den Mutualismus als Instrument der Organisation, um eine kollektive Macht aufzubauen, die dann eben auch die aktuelle bürgerliche Macht in Frage stellen kann, dann ist es klar, können wir nicht weiterkommen. Also dann können wir uns zwar ständig selbst reproduzieren, aber das führt noch lange nicht dazu, dass die gesellschaftlichen Verhältnisse sich verändern. Eine zweite Sache ist eben auch, und das haben wir gesehen vor allem in den letzten Jahren der Pandemie, dass eben, wie das Marx sehr schön auch erklärt, dass Gewohnheiten zur zweiten Natur werden können. Also wenn wir daran gewöhnt sind, eine Sache so und so zu organisieren und so zu handhaben, dann können wir irgendwann mal in eine Dynamik reinkommen, wo wir uns gar nicht mehr erklären und auch gar nicht überlegen und uns die Frage stellen, ob das noch die richtige Art ist, eine Frage zu beantworten, ob es die richtige Art ist, eine soziale Mobilisierung zu organisieren. Und das ist auch etwas, was wir gesehen haben, dass gewisse Praktiken dann einmal einfach von alleine laufen und man denkt dann, ja, das geht ja, aber da fehlt auf einmal die soziale Konfliktualität. Da fehlt es auf einmal an militanter Untersuchung. Also die Leute kommen zu uns und wir vergessen zum Beispiel eben nachzufragen, was eigentlich die Lebenssituation dieser Person ist und nicht einfach nur, warum sie jetzt Schmerzen hat am Ellbogen und sie darum auch das medizinische Ambulatorium aufsucht. Also wir müssen da auch immer wieder selbst reflektieren, antreffen, mit politischer Bildung natürlich, wie wir den Mutualismus ständig erneuern können und ständig anpassen können an den neuen Bedingungen. Und das, was ich vorhin gesagt habe, das ist für mich sehr, sehr wichtig und das zeigt auch eben 2017, 2018 haben wir diesen Schritt gemacht, der politischen Organisierung. Ich glaube, was es wirklich braucht in diesen mutualistischen Erfahrungen, ist eben auch die Übersetzung ins Politische. Also wir dürfen nicht den Fehler machen, den Mutualismus als Widerspruch zur politischen Aktion zu denken. Wir dürfen nicht den Fehler machen, zu denken, dass der Mutualismus die politische Aktion ersetzen kann. Und wir können auch nicht denken, dass der Mutualismus ein Argument sein kann gegen den Wohlfahrtsstaat. Also weil der Sozialstaat, weil der Staat sich nicht um uns kümmert, heißt das nicht, dass wir uns einfach nur auf den Mutualismus beschränken können. Wir müssen also politische Kämpfe organisieren, die politische Aktion organisieren. Und das heißt eben auch, dass wir den Mutualismus in einer radikalen, transformatorischen Perspektive lesen müssen. Also der Mutualismus ist ein praktischer Beweis, dass das Soziale anders organisiert werden kann. Also dass eben jenseits von Tauschwert und Warenform, also wir können auch in den Kategorien von zum Beispiel von Thompson eine moralische Ökonomie aufbauen, die beweist, dass man anders den sozialen Bereich organisieren kann. Aber gleichzeitig ist der Mutualismus nur ein Schritt in Richtung radikaler Transformation. Wenn er eben nicht begleitet wird, der Mutualismus von tiefgreifenden politischen Veränderungen, tendiert der Limitermutualismus dazu, wie ich gesagt habe, sich zu verselbstständigen und sich in kapitalistischer Caritas zu verwandeln. Darum haben wir 2017/18 auch eine politische Organisation gegründet, die heißt Potere al Popolo, am besten übersetzbar mit Arbeiterinnenmacht, Arbeitermacht. Wortwörtlich heißt es alle Macht dem Volke, aber das, denke ich, ist so ein bisschen im deutschen Sprachgebrauch ein bisschen problematischer. Auf Englisch passt es besser, Power to the People. Und die Idee war dort eben auch, die Frage der politischen Repräsentation zu stellen. Also all diese Menschen, mit denen wir täglich zusammenarbeiten, wie verhalten sie sich während den Wahlen? Und natürlich haben wir gesehen, dass eben das eher rechts gewählt wird, dass eher konservative Kräfte gewählt werden, dass eben auch eine Form der Sozialdemokratie gewählt wird, die heute kaum etwas mehr mit der Arbeiterinnenklasse zu tun hat und nicht wirklich die Interessen der Arbeiterinnenklasse vertritt. Wir haben also gesagt, wir brauchen eine politische Organisation, die eben die Menschen, die sie organisiert, auch vertritt, sich selbst, also dass die Menschen sich selber vertreten können. Und wir haben dann auch gemerkt, dass eben, obwohl eine größere Tendenz existiert, immer weniger bei den Wahlen teilzunehmen, braucht es heute diesen Moment, bleiben die Wahlen heute ein Moment der Politisierung. Darum war es eben wichtig für uns zu sagen, wir müssen auch diesen Moment organisieren und eben all die Erfahrungen des Mutualismus Italien weit versuchen zusammenzubringen in eine politische Organisation, die eben als politische Praxis den Mutualismus in den Vordergrund stellt. Und die Wahlresultate, wir existieren seit 5,5 Jahren und ich denke, die Wahlresultate waren äußerst bescheiden, aufgrund von unseren Fehlern natürlich, aber eben auch, wie ich vorhin gesagt habe, auch aufgrund von größeren gesellschaftlichen Tendenzen, auf die wir nicht direkt Einfluss nehmen können und unmittelbar darauf Einfluss nehmen können. Aber es ist immer noch wichtig, dass wir diese Perspektive nicht aus den Augen verlieren. Eben auch, weil es die Menschen selbst fragen. Weil die Menschen, die dann zur Anlaufstelle kommen, eine prekär arbeitende Person, eine Frau, die eine Gynäkologin aufsucht bei uns in ExoPigi, die fragt danach, ja, was wählt ihr denn an den nächsten nationalen Wahlen oder regionalen Wahlen oder lokalen Wahlen? Und wenn wir dann sagen, ja, ihr könnt die Stimme dieser und dieser Partei geben, dann scheint es so, als ob wir die Verantwortung für das Politische abgeben wollen. Aber das wollen wir nicht. Wir glauben eben, und das war ja auch die große Debatte an den Anfängen der sozialistischen Bewegung, aber auch in der zweiten und dritten Internationale, was ist die Rolle des Mutualismus? Können wir uns auf den Mutualismus beschränken? Und wir geben heute immer noch die Antwort, nein, wir müssen auch die Machtfrage stellen und wir müssen auch den Mut haben, diese Machtfrage zu stellen und in dieser Perspektive eben auch dann aktiv sein und uns mobilisieren.
1: Wo siehst du denn dann irgendwie Potenzial, dass sich dann gerade auch Leute vernetzen zu dem Thema und inwiefern passiert das auch auf einer internationalen Ebene? Denkst du, das passiert gerade?
0: Also auf der nationalen Ebene sind das eben Momente wie Mobilisierungen gegen ein neues Gesetz, das entschieden wird vom Parlament. Kann das sein, jetzt eben am 28. April gehen wir alle auf die Straße, angeführt von den Migrantinnen und Migranten, von den Geflüchteten, von den Papierlosen in diesem Land, die halt sagen Nein zu diesem Rechtsruck und zu diesem Rechtsdrift von der Regierung, die ja ganz klar in den letzten Monaten waren die Migranten Zielscheibe der rechten Politik von der Regierung von Giorgia Meloni und die sagen, nein, wir müssen unsere Rechte verteidigen, wir brauchen den Schutz der humanitären Hilfe in Italien und so weiter und so fort. Und nach dem Tragödie von Cutro, wo ja 90 Geflüchtete ertrunken sind an der Küste Italiens, ohne dass die italienische Küstenwache interveniert ist, sie hat nur zugeschaut und hat diese Menschen ertrinken lassen, hat also diese Menschen regelrecht getötet, haben die Migrantinnen gesagt, wir müssen da auf die Straße. Natürlich sind diese mutualistischen Momente der Selbstorganisation und der Organisation der Migrantinnen italienweit eben auch jetzt mit dieser politischen Debatte ein Moment der Vernetzung. Also ich glaube, dass die Vernetzung vor allem italienweit dann eben auch dann stattfinden kann, wenn sich ein gesellschaftlicher Konflikt zuspitzt. Und das ist jetzt zum Beispiel im Migrationsbereich der Moment. Und darum sind jetzt auch eben 1000 Organisationen, von den kleinsten lokalen Organisationen bis zu größeren italienweit vernetzten Basisgewerkschaften und konfliktuellere Organisationen im Migrationsbereich organisieren sich eben, um am 28. massiv auf die Straße zu gehen in Rom. Das ist also etwas, das sehr gut funktioniert, eben wenn eben gesellschaftliche Konflikte sich zuspitzen. Auf der anderen Seite natürlich auch international. Ich glaube, das ist ein maßgebender Punkt, den wir nicht aus den Augen verlieren müssen. Also Mutualismus ist nicht etwas Italienisches, ist schon gar nicht etwas Neapolitanisches, ist auch nicht etwas Europäisches. Wir haben auf der ganzen Welt Beispiele von Mutualismus, das sich eben auch nicht nur auf kleine Organisationen beschränkt. Also wenn wir zum Beispiel nach Belgien schauen, haben wir dort Medizin für das Volk. Das ist von der belgischen Arbeiterinnenpartei ein Projekt, das schon seit Jahrzehnten existiert. Das sind Polikliniken im ganzen Land, denen Gesundheit für alle praktiziert wird, wo eben Arbeiterinnen und Arbeiter kostenlos diese Kliniken besuchen können. Und die Ärztinnen und Ärzte und die Pflegerinnen und Pfleger, die dort arbeiten, das sind Leute aus der größeren sozialen Bewegung, die sich rund um die Arbeiterinnenpartei organisieren. Und das ist natürlich auch ein Moment, um eben die Klasse zu organisieren über das Gesundheitsthema. Die solche Formen von Mutualismus haben sich aber eben auch organisiert, zum Beispiel vor einigen Jahren, als in Belgien große Überschwemmungen stattgefunden haben. Da wurden auch populare Solidaritätsstrukturen, mutualistische Solidaritätsstrukturen aufgebaut und wieder aktiviert, um eben den Menschen zu helfen, die von der Überschwemmung betroffen waren. Wir haben aber auch, wenn wir die anderen Kontinente schauen, zum Beispiel in Brasilien, haben wir die Landlosenbewegung MST. Die Praktiken, die sie vor allem voranführen, sind Besetzungen von brachliegendem Land, von Großgrundbesitzern, die eben nicht benutzt werden. Und die landlosen Bauerinnen besetzen diese Ländereien, um eben auch Camps aufzubauen mit Schulen, Gesundheitskliniken und so weiter und so fort. Dort werden dann eben auch wieder auf landwirtschaftliche Produktion getätigt. Und dort gibt es auch sehr viele Momente von Mutualismus und gegenseitiger Hilfe in einem sozialen Konflikt, also nicht einfach nur der Hilfe wegen, sondern in einem politischen Projekt, nämlich einer größeren Landreform in Brasilien. Wir haben dann auch in Ländern, wo sozialistische Experimente auch existieren, wie zum Beispiel in Venezuela, haben wir die Comunas. Das sind Basisstrukturen im ganzen Land verteilt. Es gibt etwa Tausende tausend solche Comunas im ganzen Land, in ganz Venezuela verteilt. Sowohl landwirtschaftliche Comunas, wo eben auch die Produktion kollektiv organisiert wird, wo die Schulen anders organisiert werden, eben in einem Netzwerk von gegenseitiger Hilfe, wo jede einzelne Person eine Rolle hat, etwas geben kann und etwas zurückhalten kann. Es gibt eben aber auch diese Kommunas in den Städten. In den Städten steht natürlich nicht die Landwirtschaftsproduktion im Zentrum, sondern zum Beispiel die Kehrichtabfuhr, eine neu organisierte über Kapitalverhältnisse hinausweisende Form der Organisierung. Es gibt Zentren für Solidaritätszentren von Frauen, die halt immer noch weiterhin Opfer sind von sexualisierter Gewalt und so weiter und so fort. Und wir haben dann auch auf der anderen Seite der Welt in Indien, haben wir zum Beispiel die Region Kerala. Das ist eine sehr interessante Region mit über 30 Millionen Einwohnern. Dort regiert eine linksprogressive Koalition. Und dort wurde auch zum Beispiel während der Pandemie wurden dort Basisstrukturen aktiviert, um zum Beispiel eben Nahrungsmittel zu verteilen, weil während der Pandemie natürlich auch die ganze Belieferung von Nahrungsmitteln in der Region ein Stocken geraten ist. Und da haben dann eben auch junge Menschen sich aktiviert über diese mutualistischen Touren, um den Menschen zu helfen und die Menschen dann eben auch politisch zu organisieren. Also ich glaube, das ist nicht etwas, das sich schlicht auf Europa, auf Italien oder auf Neapel beschränkt, sondern Mutualismus ist auch heute noch ein Instrument für die Befriedigung von unmittelbaren sozialen Bedürfnissen, aber eben auch, und das ist zentral, auch für die politische Aktion, also ein Organisationsinstrument der Arbeiterinnenklasse.

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0: Oh, es schwingt noch nach.
1: Wir merken es alle.
2: Es klebt im Raum. Time Bomb von Jay Vale zur Eröffnung. Eure wöchentliche Time Bomb, was Sachen Punk und Anverwandtes angeht, ist gerade gezündet worden, falls ihr es noch nicht gemerkt habt. Ihr hört subjektiv und ihr habt eventuell sogar Radio Quarks eingeschalten. Könnte aber auch sein, dass euer Radio auf Frequenzen von anderen Radios eingestellt ist.
1: Zum Beispiel in Neumünster oder in Flensburg oder aber in Hamburg oder aber in Leipzig oder gar in Dublin. Dort und in Berlin läuft dieses kleine schnucklige Drei-Akkorde-Fachmagazin von Zeit zu Zeit und herzlichen Glückwunsch dazu und herzlich willkommen.
2: Die Möglichkeit, einen Play-Button im Internet gedrückt zu haben, besteht auch noch. Subjektiv.net führt euch dahin, wo es nachzuhören geht, diese Sendung. Aber das ist jetzt genug. Ihr habt es ja geschafft, zuzuschalten. Warum soll man euch eigentlich erzählen, wie es geht? Herzlich willkommen, Nico Tikorico. Nico, aus dem Weltall grüßend.
1: Was geht ab?
2: Keine Ahnung. Punk wahrscheinlich ein bisschen, oder? Musik oder vielleicht
1: heute
2: auch.
1: Heute geht nicht. Der Punk ab.
2: Weiß nicht, geht er heute ab? Ich habe keine Ahnung. Ich war am Wochenende Punk schauen.
1: Ich habe die Tasche voll gemacht. Ja, klar. Zumindest haltungstechnisch habe ich, das ist hier 100%, würde ich sagen.
2: Ich habe geguckt, wie Punk geht.
1: Überprüft 100%.
2: Ich habe mir am Wochenende geprüft, wie Punk geht und alte Punkerinnen von Östro 430 spielten auf, ich sah sie und sie wussten viel zu erzählen. Manches deutete auch darauf hin, dass sie wirklich 40 Jahre irgendwo abgeschottet gelebt haben. Das ist lustig, weil die so auf der Bühne erklärt haben, wer John Peel war, falls man mal im Osten Radio gehört hat oder sowas. Und ich weiß nicht, wie viele Biografien irgendwie damit anfangen, dass irgendwelche Leute irgendwo im Radio gekurbelt haben und das entdeckt haben. Geschweige denn, wenn man sich gar noch mit dem Filmwerk, gerade auch mit den frühen Sachen, es gibt ja diesen komischen Störung-Ost-Film, da ist ja so John Peel sogar mit auf dem Damm vor bei den Ost-Punkies mit und so. Naja, geschenkt, das hat man im fernen Düsseldorf nicht wahrgenommen. Und so konnte man Geschichten erzählen, wie das war damals mit John Peel-Sessions und so. Schön, war gut. Fühlt er sich gleich ganz so jung. Ja, musikalisch war es gut. Auf jeden Fall das, was die frühen Werke angeht, mit dem neuen Album Hartricher Completely. Sowohl vom Namen als auch vom Cover, als auch von dem, was da drauf verlautbart wird, ist alles nicht meins.
1: Ich war auch bei alten Bühnenmenschen am Wochenende.
2: Was hast du gesehen?
1: Public Image Limited spielten auf.
2: Ui.
1: Und es war richtig gut. Allerdings hätte man der Band sagen sollen, dass das Konzert schon um 19 Uhr beginnt.
2: Die waren anders geeicht?
1: Die waren eindeutig anders geeicht und kamen in Persona von John Lydon sehr stinkig auf die Bühne.
2: Er schlief noch.
1: Mehr als eine halbe Stunde zu spät. Ja, genau, sowas sagt er auch. Stört's euch eigentlich, wenn ich mich nochmal eine Runde hinlege und so. Da war ein bisschen Kacke drauf, aber musikalisch war es astrein und schönes Programm, anderthalb Stunden, gute Spotpourri des gesamten Schaffens. Zweiter Song war der Song, den er damals mit Afrika Bambaataa
2: gemacht hat. In den 80er Jahren. Ja,
1: so
2: sehr gut.
1: Kleines. Ohne große Moderation hat er nicht viel zu gesagt. Es war einfach nur so Ehrensache, dass er da das aufspielt. Also es war wirklich
2: ein sehr schönes Konzert. Und er hat sich wahrscheinlich zwischendurch auch ein paar Kommentare oder Erläuterungen von seiner Weltsicht verkniffen, was es dann auch einfacher macht, sicher, oder?
1: Wenig, ne? Er hat halt so ein bisschen wie als typischer Engländer, der Raum war voll mit einem Drittel ebenfalls aus Großbritannien stammender Menschen und die haben halt so ein bisschen sich über die Deutschen lustig gemacht und so. An mancher Stelle sehr treffend und an mancher Stelle dachte ich, Mensch, dass das immer noch funktioniert, 2026 als Scherzebene, sei es drum.
2: Ja.
1: Es war trotzdem ein tolles Konzert, das muss ich wirklich sagen. Und ich hatte es nicht gedacht, ich war sehr skeptisch, ne? Weil man zwischendurch ja gemerkt hat, dass das so richtig geil auch nicht war. Und die letzten beiden LPs sind ja auch nicht so der absolute Bringer gewesen. Und dann der Schicksalsschlag, Tod seiner jahrzehntelangen Ehefrau und so. Das war ja alles ganz schön heavy für den Kollegen.
2: Mhm.
1: Das hat man ihm auch angemerkt. Aber was ich sehr bemerkenswert fand, er hat über diese Konzertdauer fast eine Flasche Whisky auf der Bühne ausgetrunken.
2: Das ist auch eine Aussage.
1: Vielleicht auch das machte die Stimmung dann ein bisschen gelöst.

0: So. Apropos gelöst, Hobby. Wir teilen inzwischen fast ein Hobby, würde ich sagen.
1: Ja.
0: Ich habe die passende Musik dazu mitgebracht. Ist mir zugespielt worden, eine Hamburger Band namens Raubwürger. Schon allein der Bandname ist natürlich toll. Und die haben ein ganzes Album der Ornithologie und dem Umweltschutz gewidmet. Und das finde ich Grund genug, dass wir das hier aufspielen lassen müssen mit dem Intro und dem Song Ornithologie ist kein Hobby.

Kirschblüte, Symbol für den Frühling. In diesem Monat, im Wonnemonat Mai, wie es so schön heißt, ist bei allen Menschen der Drang nach Sonne, nach frischer Luft und vielleicht auch nach Naturerleben am stärksten. Die vielen kalten und sonnenarmen Monate der Winterzeit sind nun endlich vorüber. Auch die städtischen Parkanlagen haben im Frühling ihr schönstes Kleid angelegt. Nur das Frühjahr bietet diese zarten Farben in der Natur. Ich möchte Sie nun aber in eine Welt führen, die auch Ihre Umwelt ist, aber eine Umwelt, von der viele Menschen zu wenig wissen. In die freie Natur nämlich, von der täglich 125 Hektar unter Beton und Asphalt verschwinden. Das ist in einem Jahr die Größe des Bodensees. Entscheidend ist, so meine ich, dass Sie Anregung zum Entdecken und Beobachten finden, dass Sie erfahren, wie reichhaltig unsere freilebende Tierwelt noch ist und dass Ihnen nicht zuletzt die Probleme des Umweltschutzes verständlicher werden.

0: selten so viel Wahrheit in so kurzer Zeit gehört.
1: Ja, absolut.
0: Ornithologie ist kein Hobby. Raubwürger, die Band. Die Platte dazu heißt Umweltschutz heißt Angriff. Und ein Motto ist Love Birds, Hate Fascism.
1: Ja, absolut cool. Würde ich tatsächlich auch in Niki-Form gerne auf die Welt.
0: Absolut.
1: Das trifft's um. Ich habe mir die
0: Slogans, die sie
1: gehört, heute die Scheibe, als sie mir das geschickt hat, das habe ich sozusagen auf Arbeit Sachen sortiert und dazu diese Platte gehört und hatte viel Freude und bin natürlich auch mitgerissen worden von dieser ja doch Wut, die da drin ist. Ja, Umweltschutz heißt Angriff, ist tatsächlich auch ein schöner Sticker wert, finde ich, absolut.
0: Ganzheitlicher Ansatz,
1: muss ja, man jetzt mal absolut sagen. Ja, ne? Absolut.
0: Ornithologie ist kein Hobby, Ornithologie ist eine Haltung.
1: Absolut, ja, absolut, ja, absolut, ja. Wollen wir noch ein bisschen weiter mit Wut machen? Ich habe eine Tanzformation, die bei Flennen rausgekommen ist gerade. Eine Berliner Tanzformation, die heißt GUM oder GUM oder GAM oder ich weiß nicht, wie sie ausgesprochen werden. Die haben ihr zweites Tape rausgehauen. Volume 2 heißt es wahrscheinlich. Und das etwas langsamere Lied von dieser Kassette heißt Chaos. Und Chaos ist ja sozusagen das, was mit uns reitet.

0: Chaos von der Transformation GAM, GUM oder GUM oder GAM oder was weiß ich nicht was. Aus Berlin stammend bei Flan Records, ganz frisches neue zweite Tape, 8 Songs drauf. Ballern schön nach vorn. Habe ich auch Lust gekriegt beim Hören, so mal wieder zu so einem Konzert zu gehen, wo es eine kleine Kopfwäsche gibt. So.
1: Mhm. Gibt es jetzt auf der LP, von der ich das folgende Stück gezupft habe, nicht in Reinkultur, sondern die sind musikalisch doch recht abwechslungsreich. Die Rede ist von Frida Kill aus New York, Brooklyn. Und diese erklärtermaßen feministische Punkband hat sich aber ihrem Ärger auch Luft gemacht. Und den teilen wir zutiefst. Hier geht es um alles Mögliche, was Frauen tötet. Painkiller.

0: Painkiller von Frida Kill. Letztes Jahr irgendwann aufgenommen.
1: Schön treibend, oder? Also zieht und ja, auch immer wieder. Ja, man weiß gar nicht, aber das, wenn die Texte so formuliert werden, ist immer so die Sache, dem Beat zu folgen, dem das eine, das andere, aber was es mit einem macht im Kopf, so, das geht manchmal nicht gut yes. zusammen. Ne? Ich haue Antoine Ferry hinten dran, die kommt aus Frankreich. Karst heißt der neue Tonträger, der bei Tanzprozess rausgekommen ist, so ein Label, welches sich also elektronischer, ja, teilweise auch Underground, die manchmal sehr lahmer oder sehr zurückgenommener Musik, aber eben auch flotten Sachen hingibt. Unter anderem das Metz Noir Tape von Norbert George hatten die da am Anfang mal veröffentlicht. Da war er noch nicht ganz so weit. Und jetzt hat Antoine Ferry ein sehr abwechslungsreiches Ding sie auch rausgehauen. Shame's Coming hat sie zusammen mit Natasha Kanga aufgenommen. Und ja, das ist eine Beat-Art und Weise, die mir echt die Stirn bietet.
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0: Antoine Ferry, ganz frisches Ding, die hier rausgekommen. Vielleicht nicht ganz der Killer-Nieten-Punk, aber die Attitüde voll nach vorn, genau so wie es sein muss. Faust in den Himmel und Tritt in den Arsch.
1: Jetzt hast Ryan zum Hüftenschwingen geeignet und wir bleiben in Frankreich, allerdings springen wir ein paar Jahrzehnte zurück. Die Urschleim-Band für so Punkrock in Frankreich ist ja Metal Urbain und die haben irgendwann sich so ein bisschen aufgesplittet und die Hälfte davon wurden die Metal Boys oder Metal Boys und die haben offenbar ganz viel Suicide eingeatmet. Ein Beweis dafür ist Sweet Marilyn, ihre Single aus dem Jahre 1979.

0: Tapfer stapft der Drumcomputer im Hintergrund. Metal Boys, Sweet Marilyn.
1: Absolut, Suicide Sound, aber man kann auch die Handschrift von Metal Auburn schön rauslauschen. Das ist eine sehr, sehr tolle Sache. Ich will mal was ganz Aktuelles, sogar aus der Saale-Nekropole spielen, und zwar Jazz. Jatz, ich weiß nicht, wie man es ausspricht, heißt eine neu verlegte Tanzformation. Turbo Discos haben die auf 100 limitierte Scheibe rausgehauen, die da heißt, der Irrtum hat mal wieder gewonnen. Und es ist wirklich eine sehr hörenswerte Scheibe und gibt es tatsächlich auch live zu sehen am 20. Mai in der Netto Arena hier in Halle. Und dann natürlich auch noch den Tag danach im Fitnessclub in Leipzig. Ja, und um euch eine kleine Freude zu machen, ich habe nämlich richtig viel Spaß gehabt beim Hören, habe ich ein Liedchen mitgebracht, das heißt Reinfall. Ist der dritte Song der Platte und macht euch vielleicht Lust auf das ganze Werk.

0: Reinfall der Transformation, ja, entnommen. Der Irrtum hat mal wieder gewonnen, heißt das aktuelle Album, was bei Turbo Discos rausgekommen ist. Ja, und komplett in dieser sehr kreativen Art eingespielt wurde. Und das macht richtig Freude. Und ich glaube, es sind die einen oder anderen üblichen Catchy. Verdächtigen, die um das, die Peripherie von Turbo Discos immer wieder auch in anderen Bands auftauchen, dort zusammengenagelt und dieses Projekt. Ich mache Sichtprüfung, habe ich mir vorgenommen.
1: Ja, das finde ich gut. Dann können wir dann hier drüber sprechen. Das nochmal richtig auseinander sezieren.
0: Genau so muss es sein. Analyse.
1: Analyse, genau. Thank heißt die Band, die jetzt kommen. Die kommen aus Leeds und haben vor 2, 3, 4 Jahren eine Platte aufgenommen, die ist Thoughtless Cruelty. Und von dieser hören wir Dread.

0: Thank heißt die Band. Und wie immer, ne, wenn irgendwo Bang mit Saxophon auftaucht, ist meine Sympathie grundsätzlich groß. Und so haben es auch Thank in mein Ohr und hier in die Sendung geschafft. Ich mag die ganze Platte, die ist ganz cool. Ist so zwischen Noise und so Kram, den wir gerade gehört haben, unterwegs.
1: Auch schönes Rhythmusding, treibend, ne? Also mag ich auch sehr. Ich überlege gerade, wir hatten vor Jahren, habe ich vergessen, vielleicht waren das sogar Thank schon mal so am Wickel gehabt und hatten große Freude mit einem bestimmten Titel. Ich kriege das auch nicht mehr zusammen. Muss ich versuchen zu rekonstruieren oder recherchieren und dann werden wir das vielleicht nochmal mitbringen. Einfach, weil das ja so ist, dass so tolle Songs im Zweifel, wenn man da nicht so richtig dran bleibt, auch mal wieder hinten runterrutschen. Und dann war es das gewesen mit toll. Jedenfalls vergisst man es. Das soll so nicht sein. Nicht vergessen habe ich Badaboom und habe ja sozusagen einen neuen Tonträger, der bis jetzt noch nirgendwo offiziell aufgetaucht ist, obwohl das jetzt schon wieder 2 Monate fast her ist, wo ich ihn gekauft habe. Das ist vielleicht eine Geheimplatte. Aber es gibt einen ersten, von 2013 und den habe ich schon lange gespitzt und habe den auch bei der Plattensammelplattform des Vertrauens als eine Suchplatte angegeben und habe das auch entdeckt, aber immer in New York irgendwie. Lagen 3 Exemplare rum, die dort so im Einkauf gar nicht so teuer waren, aber Porto, Zoll und hast ja nicht gesehen, hatten das dann in so einer Reihe,
0: lagen sie gut,
1: eine Dimension gebracht, wo ich dachte, och, Leute in New York, wenn ihr die Platte braucht, holt sie euch. Aber die Nachfrage schien übersichtlich, sie sind immer noch da. Bis plötzlich einmal Gong macht und dann war sie da. Und es hatte einen Händler aus Deutschland, im Programm oder irgendwo aufgestöbert, keine Ahnung, vielleicht kam er aus New York, und hat, jetzt liegt sie auf und wir können das erste Mal lauschen, direkt von Vinyl, was total wichtig ist für uns Hörende und auch für die, die sich an den Umdrehungen der Schallplatte fasziniert erfrischen können. Ich habe ein Lied rausgesucht, oh, das kann ich wieder gar nicht lesen, das heißt Solid oder irgend sowas. Ich gucke nochmal und sag's euch hinterher, ja, aber wir drücken mal auf Start und freuen uns. Auch Rhythmus, aber anders.

0: gefällt mir außerordentlich gut, Badaboom. Und ich habe nochmal geguckt, aus dem Jahr 2015 ist die gleichnamige Scheibe und das Liedchen hieß Samedi, Fragezeichen.
1: Ja, gewohnt, gut, ungewohnt.
0: Ja.
1: Die Nichtwiederholung ist Programm oder irgendwie sowas, würde ich sagen.
0: Ja, also ich bin total fasziniert. Je öfter ich das höre, desto mehr kommt da irgendwas auch. Entweder ist es die Gewöhnung, ne, oder das Erkennen. Ich weiß es nicht. Beides, es fühlt sich gut an.
1: Wir gehen ins Lo-Fi-Soundige, Lo-Fi-Soundige mit Artificial Go aus den USA. Die haben was Neues draußen, das heißt Triple Ones.

0: Artificial Go mit Triple Ones.
1: Mal einen Sprung ins Jahr 84, dachte ich mir. Ich hatte letztens irgendwie, ich weiß gar nicht, so einen Gedanke an Gogol Premier and La Horde. Die hat man mal eine Weile abgefeiert, als wir über dieses Adolf Mon Amour-Liedchen gestolpert sind. Und ich hatte mir dann den Tonträger irgendwann besorgt und der liegt jetzt auf. Allerdings mit einem anderen Titel. Chen es pas un problème heißt das Liedchen. Und freut euch auf einen durchaus durchgeknallten Punkttitel.

0: Nicht geeignet für sensible Personen, hat man extra groß draufgeschrieben auf die Schallplatte. Weed a Wandless Sei Sie heißt das Album von Gogol, Premier and La Horde. Ein Mini-Album, 6 Songs sind drauf und die wollen auch immer knistern. Ich hört mal auf. Ja, finde ich ein total witziges Album und ja, 1984, da war das so mit dem Punk.
1: Ja, die sind echt schräg drauf gewesen, auf jeden Fall. Also haben sich nichts geschissen, wie wir Österreicherinnen sagen. Wir bleiben in Frankreich, allerdings gehen wir in die Bretagne, glaube ich. Ne? Da liegt Brest und in Brest gibt es eine zentrale Figur für den Oi und Punkrock, der sowohl als Produzent als auch Bandmitglied diverser Kombos und Projekte unterwegs ist. Und der ist Jackie Cardieu, so nennt er sich unter anderem, manchmal auch Lionel und wie auch immer. Und der hat gerade unter seinem Solo-Projekt Prisonnier du Temps was Neues rausgeworfen, beziehungsweise das angekündigt. Und da gibt es Auskopplungen und eine davon hören wir jetzt, Dernier Regard.

0: Prisonnier du Temps von der neuen angekündigten LP Pendre le Pourvoir par la Force. Und das Ganze ist rausgekommen auf La Vida es un Muss, Discus Punk. Also Klassiker schon jetzt, sehr angelehnt an all das, was irgendwie schon immer Spaß gemacht hat an so Street und Oi-Punk. Da haben sie irgendwie eine ganz neue Qualität seit ein paar Jahren erreicht in Frankreich, finde ich.
1: Ja, ich bin mal gespannt auf das restliche Album, ob das, mir wird das fast zu gut, sozusagen, zu gut produziert, zu verrockert, weißt du, was ich meine? Ich hoffe, dass die diesen Street-Schliff auch tatsächlich nicht rausgebügelt bekommen, so.
0: Ja, den zweiten Song, der klingt eckiger, der da noch vorveröffentlicht ist. Also es ist nicht ganz so poppig. Aber mir war nach poppigem Punk.
1: Das muss auch gemacht werden, unbedingt. Ich wollte gucken nach Mordor Porn. Das ist eine Transformation, die bei Punk Valley Records rausgekommen ist, aus Winchester, Virginia. Und I Don't Care ist sozusagen der Titel. Supervisor I Don't Care. Von Mordor Porn. Mehr kann ich dazu gar nicht sagen. Ist ganz, ganz, ganz, ganz, ganz, ganz, ganz, ganz frisch.

0: Supervisor, I don't care. Mordor Porn war das mit einem etwas rhythmischen Tanzliedchen.
1: Das ist korrekt und ich habe gerade verloren und zwar den Pfad. Ich wollte eigentlich mir ja eine Band jetzt wünschen von dir und habe aber verloren. Die finnische Band, kannst du das sehen auf den Tracks?
0: Die Tsushi Mamire heißen die? Nee.
1: Nee, das sind die, ist die japanische Band, die heben wir uns für nächste. Das ist ein kleiner Cliffhanger, die hängen wir uns für nächste Woche
0: mal auf.
1: Saite Mita Hasuite oder so ähnlich heißt das Album.
0: Ja. Die Band. Die Band das weiß ich nicht, weil das ist schlecht beschriftet, muss ich sagen. Da steht, dass es bei La Vida Es und Mus Discos herausgekommen ist.
1: Genau, das wollen wir haben und wir klären das hinterher auf, was wir jetzt hören.
0: In Himmelison Tuhon Piiri. Genau, so heißt es. Ihr habt es gehört. Irgend sowas von denen.

0: Und während das 34-köpfige Team im Hintergrund recherchiert hat und mir das alles auf so einen kleinen Zettel geschrieben hat, kann ich jetzt dankenswerterweise durchgeatmet und nicht mehr ganz so aufgeregt sagen, wer es war. Yleiset Süd aus Finnland waren das mit, und jetzt wird's verrückt, Inhimillisen Tuon Piri oder so ähnlich.
1: Ja.
0: Das war's, war mit Subjektiv.
1: Wir sagen Tschüssi, denke ich.
0: Das ja. Wird gut.
1: Nächste Ausgabe gibt es eine Woche. Hört frei euer freies Radio irgendwie, wenn ihr das habt. Ob es nun in Hamburg, ja. Berlin, Kurax,
0: Blau,
1: Münster, in Leipzig,
0: Near FM, sucht es euch aus.
1: Dublin, ach, irgend so ist. Ihr müsst das auch unterstützen, damit es auch bleibt. Wir verabschieden uns mit einer kleinen Hymne, dachte ich. Ich könnte mal wieder Laxisme auflegen. Mal lange nicht da und es muss auch irgendwie gefeiert werden.
0: Ja? Ast rein.
1: Ja, finde ich auch. Tschüss.

Kurznachrichten bei Radio Blau. Leipzig lässt jüdische Kultur aufleben. In den kommenden Wochen wird Leipzig in das Themenjahr Tacheles 2026, Jahr der jüdischen Kultur Sachsen, starten. Mit einem breiten Programm an Veranstaltungen im Mai und Juni soll jüdische Geschichte und Gegenwart eine Plattform gegeben werden. Darauf aufbauende Events sind zum Beispiel die Ausstellung Das Gedächtnis der Steine, eine Ausstellung von Margret Hoppe auf dem Spinnereigelände, als auch ein geplantes Konzert im Gewandhaus. Weitere Veranstaltungen finden im Krassi, Bachmuseum und Stadtgeschichtlichen Museum und weiteren Orten statt. Nationalen Aktionstag der Kinderbetreuung. Gestern am 11. Mai war Nationalen Aktionstag der Kinderbetreuung. Laut Angaben des MDRs werden rund 45.000 Kinder in Leipzig in Kitas und Horten betreut. Der Aktionstag dient dazu, die Arbeit der ErzieherInnen und BetreuerInnen zu würdigen. So hat auch Bürgermeisterin Vicky Feldhaus sich bei dem Kinderbetreuungspersonal für die Leistung, die sie leisten, bedankt und betonte, welchen Wert für die Kinder ihr Engagement hat. Das Angebot der Betreuung in Leipzig wird als sehr gut ausgebaut beschrieben, was Leipzig als Wohnort aufwertet. Dieser Faktor trägt außerdem dazu bei, dass Leipzig für Eltern bzw. werdende Eltern ein attraktives Zuhause ist. Dadurch werden unter anderem Fachkräfte für die Wirtschaft angezogen.

0: kommt ihrer Marke nach aus Hessen. Beide Störche starten nun mit dem Nachwuchs in ihrem neuen Zuhause. Viele Menschen betrachten durch die Kameraaufnahmen die Storchfamilie im Müggeln, was sich auch anhand der Mails, welche der zuständige Verein erhält, bemerkbar macht. Ihr könnt auch auf YouTube bei Müggeln TV den Livestream verfolgen. Und nun noch zum Wetter. Nun, gerade regnet es ein bisschen und es wird auch vermutlich noch abends und nachts bewölkt sein und regnen und sich so im Temperaturbereich von 7 bis 4 Grad widerspiegeln. Das waren die Kurznachrichten bei Radio Blau.
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0: Der Stil war nicht nur in den Südstaaten verbreitet. Er verbreitete sich auch im Zuge der großen Migration in Städte wie Washington D.C., New York und Chicago, wo er durch Musiker wie Brownie McGhee und Sonny Terry und John Cafferz weiterlebte. Heute gilt der Piedmont Blues als einflussreich für Folk, Blues und Akustikmusik mit Wurzeln in der Kreuzung von schwarzer und weißer Musiktradition.
1: Einer der größten West Coast Gitarrenstars der ersten Generation von Blues-Künstlern war Blind Blake. Er setzte den Standard für Gitarristen, der später geografisch als East Coast Blues oder auch Piedmont Blues bezeichnet wurde.
0: Zu einer Zeit, als Gitarre auf Blues-Pattern noch eine Neuheit war und immer noch hinter dem Klavier rangierte, machte Paramount im Chicago Defender Werbung für seine neue sechsseitige Sensation. Early Morning Blues hieß die erste Platte dieses neuen, exklusiven Paramount-Künstlers Blind Blake. Blake, der aus Jacksonville, Florida stammt, ist an der ganzen Küste als Zauberer beim Zupfen seiner Klaviergitarre bekannt.

0: Das hügelige Küstengebiet Piedmont an der Ostküste der USA stellt das Zentrum des Stils dar. Einzelne Musiker des Piedmont Blues stammen aber auch aus Maryland, Delaware, West Virginia, Pennsylvania und auch Florida. Der Piedmont Blues blieb stets älteren volksmusikalischen Wurzeln stark verbunden, insbesondere auch dem Ragtime. Sein bedeutendster Vertreter war Blind Blake. Er gilt neben Blind Lemon Jefferson aus Texas als erfolgreichster Country-Blues-Musiker der 20er Jahre.
1: Der Piedmont Blues ist schnell und tanzbar. Piedmont Blues ist oft upbeat, also schnell und beschwingt, und wurde häufig bei Partys, Tänzen oder Straßenauftritten gespielt, weshalb er auch als Good Time Blues bezeichnet wird. Was ist Upbeat? Der Downbeat ist der erste Schlag der Taktart. Der Upbeat ist der letzte Schlag im vorherigen Takt und geht dem Downbeat unmittelbar voraus. Die Abgrenzung zum Delta Blues. Während der Delta Blues oft Rawness und Slide-Gitarre betont, konzentriert sich der Piedmont Blues auf eine komplizierte, aber saubere Fingerpicking-Technik und Melodielinien. Zusammenfassend ist Piedmont Blues ein gitarrenzentrierter, fröhlicher und technisch anspruchsvoller Blues, der Ragtime und Tanzmusik verbindet. Der Piedmont Blues hat nicht mehr die traurige Grundstimmung des klassischen Blues, da er von den Leiden und der Unterdrückung der schwarzen Menschen, den ehemaligen Sklaven von Amerika, erzählt.
0: Der Beitrag wurde erstellt und vorgetragen von dem Blues-Duo Stringbone, Klaus Niemann und Uli Schmitz.

0: Hallo, hier ist wieder Hanni. Ja, und ich gucke mir die Region im Muldental zwischen Roßwein, Döbeln und Leisnig an und stelle immer mal wieder kleine Projekte vor, Gruppen und Aktivitäten, die hier in der Region stattfinden. Heute habe ich den Weg ins Nähcafé gefunden. Da bin ich erstmal über den Körnerplatz gelaufen in Döbeln und habe den großen Schornstein vom ehemaligen Stempgewerk gesehen. Und da musste ich rein.
1: Ich nähe auch viel zu Hause. Ich habe auch schon für andere genäht früher. Und Wintermäntel-Skianzüge habe ich alles schon genäht. Und wir haben zurzeit jetzt ein Projekt. Wir nähen die Capes für die Stadt, für das Stadtfest. Das sind für die Kinder von dem Schuster, der den großen Stiefel gebaut hat. Das wird nachgestellt. Und da haben wir einen Auftrag gekriegt, die Capes zu nähen. Und die Susanne und ich, wir haben uns das angenommen und es macht das Spaß.
2: Also mein Name ist Susanne Harz. Ich bin die Projektleiterin des Nähcafé. Wir werden dieses Jahr 10-jähriges Jubiläum feiern. Und seit 1,5 Jahren sind wir jetzt hier im Kultmanns. Das Nähcafé ist unser Projekt. Der Raum nennt sich Atelier. Unser Trägerverein nennt sich Kultmanns e.V. Und ausgesprochen bedeutet Kultmanns Kulturmanufaktur im Stempgewerk.
3: Ich bin in DDR-Zeiten aufgewachsen. Und immer wenn ich mal weggehen wollte, hatte ich nicht so das Passende zum Anziehen. Und da war ich sehr dankbar, dass es bei uns im Ort einen Nähladen gab. Ein Stoffladen, wo man immer mal Stoffe kaufen konnte und sodass ich mir dann immer mal Röcke und Hosen und T-Shirts selber nähen konnte und diese dann eben auch beim Ausgehen mal vorzeigen konnte. Hat mir wirklich sehr viel Spaß gemacht. Und als ich eine Familie gegründet habe, habe ich auch für meinen Mann und für mein Kind vieles, vieles genäht. Und irgendwann ist es aber eingeschlafen, vielleicht auch durch die Wände, weil es auf einmal alles gab. Und nun bin ich froh, dass es das Nähcafé mir wieder die Möglichkeit gibt, wieder zu nähen.
2: Es sind viele Frauen dabei, die alleinstehend sind oder in Rente gegangen sind, sich was gesucht haben, wo sie Gemeinschaft haben, wo sie nochmal einen Anspruch haben, nochmal was Neues dazuzulernen. Uns alle eint die Begeisterung für die Handarbeit. Es sind nicht alle Frauen Näherinnen, wir haben auch Strickerinnen und Frauen, die häkeln oder sticken oder basteln. Aber das Allerwichtigste ist wirklich die Gemeinschaft, dass wir uns kennenlernen, dass wir miteinander schwatzen zum Kaffee und Kuchen.
4: Es ist mein fester Wochenplan. Es steht im Kalender, dass ich es nicht vergesse, wenn Mittwoch ist. Ganz schnell ist immer wieder Mittwoch und es gehört einfach eben zu zu meiner Planung. Ich bin nur alt genug und möchte das noch, solange es irgend geht, eben nutzen. Ich bin auch dankbar, dass ich das noch machen kann.
2: Es ist kein Profi in der Gruppe. Wir profitieren alle vom Schwarmwissen. Jeder weiß irgendwas und man findet immer jemanden, der einem weiterhelfen kann. Ab und zu veranstalten wir Kurse, sowas wie Nähmaschinenführerschein, erstmal die Einführung in die Nähmaschine. Wenn ich sehe, es besteht Bedarf, es sind viele neue Leute da, die noch nicht wissen, wie das funktioniert, dann schiebe ich das mal so ein in die Zeit. Und ab und zu ist es so, dass der Bedarf da ist, dass die Frauen sagen, oh, wir würden gerne mal wieder ein gemeinsames Projekt machen, können wir mal einen Workshop veranstalten. Oder ich stoße irgendwo auf was Interessantes und schlage das vor und sage, Mensch, wollen wir mal eine Tasche nähen oder wollen wir was für Weihnachten machen oder für Ostern, was so im Jahr ansteht. Und dann gibt es einen Workshop, frage ich vorher, wer möchte gern teilnehmen, plane dann, was wir für Material brauchen, bereite das vor mit Material und mit Anleitung und so weiter und so fort. Und dann gestalte ich das als Workshop, wo man dann Schritt für Schritt durchgeführt wird und wir das gemeinsam machen.
4: Nicht nur Hobby, es ist wirklich eine, eine Erholung auch. Und sehr erfreulich, dass junge Leute jetzt vor allen Dingen dieses Hobby auch entdeckt haben und nun auch stricken und häkeln. Man kann nicht zeitig genug damit beginnen. Und es ist wirklich begrüßenswert.
5: Es ist wieder gekommen.
4: Ja, ja. Handarbeiten. Und es ist unverwüstlich. Strümpfe zum Beispiel lassen sich viel, viel länger tragen, als wenn man die für billiges Geld im Laden zu Dutzenden kauft. Das ist ein ganz großer Unterschied. Und eben, wie gesagt, vielseitig die Erholung dabei.
2: Das Besondere ist, dass man sich kreativ ausleben kann. Auf der einen Seite haben wir diesen praktischen Nutzen. Das ist, ich kann mir zum Beispiel ein Kleidungsstück nähen, was ich unbedingt haben möchte. Ich habe eine Vorstellung im Kopf oder habe irgendwo was gesehen und kann es mir selber nähen. Oder ich kann mir Sachen reparieren. Dadurch verlängert sich die Nutzungsdauer. Das ist der praktische Aspekt. Und das andere ist, dass man sich kreativ ausleben kann. Und ich denke, das ist gerade in unserer Zeit, in der wir leben, so wichtig, sich selbst zu verwirklichen über kreative Hobbys, über kreative Tätigkeiten. Das macht einfach glücklich.
5: Wie gesagt, man sitzt auf dem Balkon alleine oder im Wohnzimmer. Und das überwiegend die ganze Woche. Und da ist halt so ein Tag in der Woche mal schön, wenn man nebeneinander sitzen kann und mal lauschen kann und so. Das ist dann das Schöne. Ne?
2: Also das Atelier befindet sich in der Waldheimer Straße 1 im alten Stemmgewerk. Und man erreicht uns, indem man einfach vorbeikommt. Wir treffen uns immer mittwochs von 3 bis 8. Und in dieser Zeit steht die Tür offen und es darf jeder vorbeikommen, ohne Voranmeldung und einfach reinkommen. Und man muss da auch keine Hemmung haben, man wird immer freundlich empfangen.
0: Ja, das war mein Besuch im Döbelner Nähcafé in Kultmanns im alten Stemmgewerk. Und ja, ich habe gelernt, ein Nähcafé oder ein Treff, wo sich Menschen treffen zum Nähen, ist eben nicht nur für das Handwerk und für das Kreative, sondern auch sehr wichtig für das Zwischenmenschliche. Und das nehme ich mir mit. Ja, vielleicht hat es euch gefallen. Geht gern mal zum Nähcafé in Döbeln. Ihr wisst jetzt, wo es ist, wann es ist. Und ja, bis ganz bald wieder. Liebe Grüße.
6: Yeah.

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1: Unser Thema heute:
2: Arbeit.

0: Also, es gibt verschiedene Definitionen von Arbeit und es gibt auch eine philosophische. Und da geht es um den Prozess der bewussten schöpferischen Auseinandersetzung. So, da denke ich ja natürlich erstmal, Kunstschaffende setzen sich bewusst mit dem Schöpferischen auseinander. Was fällt dir dazu ein?
1: Ja, bewusst schöpferischen Auseinandersetzungen, das Suppe schöpfen.
0: Also Architekten machen das ja auch so, ne? Es machen Bauingenieure, also das sind schöpferische Leistungen, also eher so der geistige Anteil an Arbeit. So.
1: Also, naja, aber ist man dann nicht auch schon wieder beim Handwerk, wenn man sich überlegt, wie man was macht? Dann ist es ja auch eine schöpferische Arbeit.
0: Ja,
1: oder Erfindungen.
0: Ja, aber beim Handwerk ist es so ein Mischmasch, weil du ja auch was produzierst. Ne? Das ist, was produzieren ist jetzt ist auch ein schöpferischer Anspruch natürlich so, aber dann geht's, also ich sehe das mehr so als Gestaltungselemente und solche Sachen. Also wo mehr die geistige Ebene angesprochen wird, die halt eigentlich nicht so richtig messbar ist. So, beim Handwerk ist es ja so, du hast ein Problem mit deiner quietschenden Tür und jetzt ist der schöpferische Anspruch, eine neue Tür zu installieren, die halt im Umfeld dazu passt und so. Das ist für mich so eine durchwachsene Ebene.
1: Und wir haben ja eigentlich auch einen schöpferischen Anspruch an diese Sendung.
0: Den wir jedes Mal unterbieten. Aber wir bemühen uns jedes Mal, die Latte nicht so hoch zu hängen.
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1: Eine weitere Definition von Arbeit ist die physikalische. Arbeit gleich Kraft mal Weg. Und in der heutigen Gesellschaft könnte man schon sagen, dass der Wert der Arbeit oft im umgekehrten Verhältnis der physikalischen Definition steht, weil der Weg, den eine Computermaus geschoben von einem Manager zurücklegt oder einer Managerin, steht nicht im gleichen Verhältnis zu der Arbeit, den zum Beispiel dem Weg und der Kraft, den jemand in der Kommunalpflege zurücklegt und das Gehalt auch nicht.
2: Wir machen jetzt die Ansagen. 1, 2, 3.

0: Und dann haben wir noch die betriebswirtschaftliche Definition von Arbeit. Das ist die plan- und zweckmäßige inhaltliche Tätigkeit. Also wenn man es jetzt mal übertrieben sagt, geht es darum, Abläufe zu optimieren, Einkäufe zu optimieren und so. Also eigentlich, dass der Betrieb reibungslos läuft und zwar so, dass am besten die Arbeiter ihr größtes Potenzial entfalten können. So.
1: Ist das denn nicht Qualitätsmanagement?
0: Das fließt da bestimmt auch mit rein, so, aber erstmal müssen ja die Abläufe irgendwie geklärt werden, bevor man, also man muss ja erstmal was produzieren, bevor man was Qualitätsmanagement bearbeiten kann.
1: Ja, stimmt.
0: So, also aber natürlich gehört das Qualitätsmanagement, ist das bestimmt auch mit drinne, weil das ist ja dann sozusagen auch die inhaltliche Tätigkeit so, ne? Also ein Produkt nur zu erstellen am Fließband, ohne es zu kontrollieren, ist halt vielleicht auch ein bisschen fahrlässig, ne? Das ist so eine Art von Arbeit, die so gar nicht in meinem Leben stattfindet und die ich mir auch total grausam vorstelle. Deswegen kommt jetzt das nächste Lied.

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1: Ich bin Arbeiter und arbeite in einer Staubsaugerfabrik. Meine Frau kann einen Staubsauger gut brauchen. Deshalb nehme ich jeden Tag ein Einzelteil mit. Zu Hause will ich den Staubsauger zusammensetzen. Aber wie ich es auch mache, es wird immer eine Maschinenpistole draus.
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0: Hier wird ja Arbeit eher so negativ dargestellt. Also sehr schön ist ja auch hier, Liebling, werf mir den Föhn in die Badewanne, weil man den Alltag nicht mehr ertragen kann. Was ist das, oder vorher mit dem Lied Arbeit nervt, was ist das Negative an Arbeit? Ist es die Arbeit selbst oder ist es dieser Alltag, der dann einen erdrückt? Es gibt ja auch einfach Gefahren durch Arbeit. Manche Leute wandeln zum Alkoholismus. Liegt es an der Arbeit oder an der Zeit, die fehlt, sich mit Freunden zu treffen und irgendwelche sinnvollen Sachen zu machen? Oder dass man weit wegzieht und dann gar keine Freunde mehr findet? Was sagst du dazu? Was war die blödste Arbeit, die du in deinem Leben gemacht hast?
1: So eine Top 3? Ich glaube, das Unangenehmste, was ich mal gemacht habe, war mal auf einem Segelschiff den Wassertank sauber zu machen. Das heißt, man ist unter der Wasserlinie, man hat keinerlei Orientierung mehr. Es waren 40 Grad da drin und wir durften das Ding 4 Stunden schrubben, weil da irgendein Keim drin war. Das war jetzt irgendwie nicht angenehm so. Ich denke so, das sind alles Sachen, die können dir mit und ohne Arbeit passieren. Ne? Also du kannst ja auch Alkoholiker werden, wenn du keine Arbeit hast und genug Zeit hättest, deine Freunde zu treffen. So, ne? Der soziale Aspekt von Arbeit finde ich halt ganz spannend, so, dass man irgendwie das Gefühl hat, man wird gebraucht und man macht was Produktives. So. Aber wir haben uns, also ich habe mir zumindest ein Arbeitsleben aufgebaut, was ich sehr befriedigend finde. So. Ich kann mir das alles einteilen, ich kann gucken, für wen ich wie arbeite, ich kann mir die Zeiten frei raussuchen. So. Also so Alltag ist auch Hausarbeit und so. Ne? Also ein guter Freund von mir hat mal gesagt, es geht darum, die Blume am Wegesrand zu entdecken und nicht nur den Weg zu sehen. Also wenn man das mal überträgt, so den Weg zur Arbeit findet man ja auch jedes Mal was Spannendes. Und auch auf Arbeit findet man bestimmt auch spannende Sachen mit Kollegen im Austausch oder.
0: Absolut, das kann ich bestätigen. Aber ich habe auch einfach Glück mit meiner Arbeit. Ich weiß aber auch, dass so ein Arbeitsalltag Leute auch erdrücken kann.
1: Auf der anderen Seite arbeiten wir eh alle viel zu wenig, Herr Merz. Nee, also ich denke so, aber das ist generell im Leben so. Du musst gucken, wo du dabei bleibst. Ne? Also das eine ist natürlich so, man stellt eine Dienstleistung zur Verfügung oder seine Arbeitskraft oder wie auch immer. Und kriegt dafür sozusagen seine Existenz. So, das ist total spannend zum Beispiel, dass in Deutschland sich ganz viel über Arbeit definiert wird. Also wenn man jemanden fragt, was machst du? Na, ich bin Installateur, ich bin Bäcker, ich bin Tischler. Geht man Richtung Süden mehr, so Portugal, Spanien oder so, dann sagen die Leute, na, ich bin Surfer oder ich bin Künstler und muss nebenbei halt noch, was weiß ich hier, Tomaten anpflanzen, damit ich über die Runden komme. So, das ist so dieses zentrale Thema irgendwie, dass es 8 Stunden am Tag sind, die uns dafür fehlen, andere Sachen zu machen. Aber auch diese 8 Stunden kann man ja auch für sich selber persönlich nutzen, um sich weiterzuentwickeln. Egal in welchem Bereich, ob man jetzt am Fließband steht so, oder ob man und dabei Tanzmoves übt oder ob man im kreativen Bereich ist oder so. Es geht immer darum, so selber seine Balance zu finden. So. Man muss es ja nicht machen, wie die das damals im Kloster gemacht haben, so 8 Stunden beten, 8 Stunden arbeiten, 8 Stunden schlafen. So, also da würde ich ja das Beten schon mal, hätte man ja 8 Stunden gewonnen.
0: So, ne? Wobei ich mir bei manchen Berufen auch denke, es wäre schön, vielleicht 2 Berufe nebeneinander zu machen, weil wenn ich mir so die Kindergärtnerinnen angucke, denke ich mir dann immer ab so einem bestimmten Alter, müssen die das für ihr ganzes Leben machen? Da wäre es doch manchmal auch schön, dann einfach breiter aufgestellt zu sein und das nur ein paar Stunden zu machen und dann mit Elan und Lust. Und das ist, immer wenn ich in der Fabrik gearbeitet habe, weiß ich auch, das beste Kompliment, was ich jemals gekriegt habe, war, als mein Vorarbeiter zu mir kam und ich da hier Teile gemacht habe und er meint so, ja, er kam gerade von so einem Mitarbeiterschulung, wie man Mitarbeiter schult und dann hat er sich Zeit genommen und ist dann hergekommen und gesagt, so, na jetzt sieht man, Also, dass du das, also das machst du ja wirklich gut. Also da können wir ja weiterarbeiten. Und dann bin ich nach Hause gegangen und habe mich immatrikuliert und habe ein Studium angefangen.
1: Ja, weil Wörter sind eh die beste Arbeitssuche. Also man kann damit viel Schaden anrichten, aber man kann auch Leute in die richtige Richtung
0: absolut motivieren.
1: Absolut motivieren,
0: Eben nicht für mein ganzes Leben.
1: den Job hinzuschmeißen und um was anderes zu machen.
0: Löcher senken, das kannst du wirklich gut.
1: Ja, wenn die Maschine eingestellt ist, so, ne? Ist schon klar, so. Nee, aber es ist ja egal, welche Tätigkeit du nachgehst. Es gibt immer Sachen, die dich glücklich machen. Und es gibt immer Sachen, die irgendwie nerven, die dabei dazugehören. Aber letztendlich bleibt immer irgendwie hinten raus. Entweder kannst du dein Hobby, dein Leben damit finanzieren, dann ist es ja auch okay so. Oder das ist halt, Beruf kommt ja auch von Berufung so, ne? Also erfüllt man sich damit, kann man sich da ausleben halt.
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1: So, es ist ja nicht so, dass wir unvorbereitet in so eine Sendung gehen. So. Also ich bin dann irgendwann auch auf diesen tollen Spruch Arbeit macht frei gekommen. So. Also toll in Anführungsstrichen. Ne? Der hing an mehreren KZs. So. Und das Schlimme dabei ist sozusagen, dass die Lagerordnung vorgesehen hat, dass du arbeiten musst. So. Und du hattest gar keine Chance, außer dir wurde Leid zugefügt. So, jetzt haben wir uns aber dann weiterhin die Frage gestellt, so, es gab halt also Zwangsarbeiter, die dort eingewiesen worden sind, die dort arbeiten mussten, um diesen ganzen Wahnsinn mit zu unterstützen. Aber es gab ja auch die Gegenseite, die sozusagen diese Leute ja in Anführungsstrichen betreut haben, beziehungsweise sie auch einfach systematisch ermordet haben. So, und auf welcher Seite steht man? Diese Frage stellt sich heute immer noch.
2: Wo stehst du und ab wann ist Arbeit gefährlich? Und inwieweit kann Arbeit als Ausrede genutzt werden oder kann Arbeit einen so weit treiben, Dinge zu tun, die absolut nicht okay sind? Oder das Verbrechen, also wie im Dritten Reich, durch Arbeit rechtfertigt worden sind?
1: Genau, und die Frage stellt sich heute auch so, ne? Also ist es legitim, dass wir einer der größten Waffenexporteure sind, so, ne? Also dass wir Geld damit verdienen, dass sich andere Leute den Kopf wegschießen können, so, also gegenseitig. Wenn sie es selber machen würden, ist ja wieder was anderes, so, ne? Und Arbeit ist halt auch erwerbsmäßig unterwegs. Also das heißt, man muss ja arbeiten, um Geld zu bekommen, so. Und dann gibt es halt wirklich Jobs, die nicht okay sind, so, ne? Also Drogen am Schulhof zu verkaufen, ist jetzt kein Job, der okay ist.
2: Genau, und wie fühlt sich der Waffenexporteur nach einem großen Deal mit seiner Familie am Abendessenstisch?
1: Die fahren nicht, die gehen nicht Abendessen, die fahren dann, machen den schönen Urlaub in Malle am Pool. So, ne? Ja, es ist immer die Frage der Ethik halt auch. Ne? Für wen arbeitet man, was macht man und, und. Oft hat man keine Wahl, so. Aber auf der anderen Seite, wenn ich an diese vielen Menschen denke, die im Dritten Reich sabotiert haben, die Zünder verstellt haben, damit die nicht explodieren, die auch in Zwangslagern und KZs immer wieder Widerstand geleistet haben, dann muss das auch heute irgendwie möglich sein, dass man Widerstand leistet bei Jobs, die man nicht machen möchte.

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1: So, was ja zum Arbeitsleben und zur Arbeitswelt auf alle Fälle durchaus ein Thema ist und uns alle auch im Persönlichen betrifft, ist der Streik. Und das finde ich halt ganz interessant. Ich mache erstmal kurz eine geschichtliche Abhandlung und dann können wir ja drüber reden. Also der erste bekannte Streik war von den Arbeitern, die Pyramiden in Ägypten gebaut haben. Und deren Slogan war, wir haben Hunger. Interessant. 1836 wurde die Gewerkschaften gegründet. Und es wurde immer irgendwie gestreikt für bessere Arbeitsbedingungen, für mehr Geld, gegen Krieg. Und. Also das geht ja bis heute sozusagen, wenn die Schüler streiken. So, also Streik ist ja ein probates Mittel, um seine Situation entweder aufmerksam zu machen oder zu verbessern. Jetzt bist du dran.
2: Das kam jetzt schnell. Ja, ich bin immer noch überrascht, dass man Aufzeichnungen hat von den Ägyptern beim Pyramidenbau. Und würde mich ja interessieren, wie diese Gewerkschaftszeitungen damals aussahen oder auf welchen Steinen man das gefunden hat. Aber ja, es ist ja auch ein Mittel, das Gespräche macht. Was mir inzwischen manchmal fehlt, ist die Solidarität. Also wenn jetzt zum Beispiel der Nahverkehr ausfällt, wo ist die Solidarität? Dass man sagt, okay, der Nahverkehr fällt aus. Aber sie streiken und sie haben ein Recht dazu.
1: Naja, man muss jetzt aber sagen, in unserer Lebenswelt, in der wir halt leben, kriegen wir das mit dem Nahverkehr jetzt natürlich auch nicht so richtig gut mit. So, ne? Also hier fährt kein Zug mehr, so Busse fahren spärlich. So. Aber ich finde das halt interessanter, was weiß ich, im öffentlichen Dienst bei Kindergärtner, Gärtnerinnen, so, Ärztestreik oder so, ne, es fällt schon auf und es wird halt auch thematisiert so, aber das stimmt, die Solidarität, also man regt sich dann eher auf, dass man das Kind nicht abgeben kann, anstelle, dass man sozusagen sich überlegt, unter was für Bedingungen die Leute eigentlich arbeiten.
2: Und ob sie vielleicht auch einfach Recht haben, mit dem, dass sie sagen, jetzt so, man sollte mal darüber reden, aber wohlwollend für die Leute.
1: Ja, aber der Streik ist ja auch mit das letzte Mittel der Arbeitnehmer sozusagen. Also da wurde vorher schon wohlwollend geredet. Die Gegenseite hat ja dann wohl auch wohlwollend nicht zugehört. Also so ist, dann ist halt Streik eins der wichtigen Mittel so. Um seine Forderungen Nachdruck zu verleihen, um Aufmerksamkeit zu kriegen und so, ne? Ist jetzt ja auch die Frage, ob bei den Spritpreisen das so auffällt, dass dann wieder irgendwelche Piloten streiken, so? Ist jetzt gerade auch nicht so das Reisezeit, so für Familien?
2: Vielleicht passt es auch ganz gut, weil ich habe jetzt gelesen, dass das Kerosin alle ist bald.
1: Ah, deswegen streiken die. Die streiken für mehr Kerosin. Ist auch nicht schlecht. So. Ja, da sind wir natürlich dabei.
2: Aber noch ein Fakt zu Streik, das fand ich auch ganz interessant. Deutschland ist das einzige Land mit einem Warnstreik. Also in anderen Ländern gibt es es nicht. In Frankreich lachen Leute über Warnstreik, denn wenn in Frankreich Streik ist, dann ist Streik. Aber die haben auch mehr Solidarität von den anderen.
1: Genau, die sehen halt unter anderem eine größere Notwendigkeit so. Ja. Auch nicht schlecht. So. Na, auf alle Fälle, das ist auch für mich ein Zugewinn, diese Sendung. So, ich habe da auch ein schönes Lied zu entdeckt, so von, haltet euch fest, so, ich habe es selbst kaum geglaubt. Ecofresh, eine Mark mehr für alle.

0: Ecofresh. Das erste Mal ging es um den Ford-Streik 73 in Köln. So. Das zweite Mal ging es halt um Gastarbeiter. Auch hat ja auch mit Arbeit zu tun, auch ein wichtiges Thema. Interessant dabei ist Folgendes, dass in der BRD Leute aus dem Süden, also sprich Italien, Griechenland, Jugoslawien, abgeworben worden sind, um einfach die Arbeit zu machen, in der Hoffnung, dass sie danach auch wieder gehen, was nicht geklappt hat, zum Glück so, dadurch ist das Ruhrgebiet auch so Multikulti. In der DDR war es ein anderes System, da hat man halt auch sehr viel versucht, den Gastarbeitern Bildung mitzugeben. So, also die wurden hier ausgebildet und sind dann wieder in ihre Heimatländer wieder zurückgegangen. So viel dazu. Jetzt haben wir noch ein Thema, was wir irgendwie auch noch beackern wollten, und zwar Freiwilligenarbeit. Was fällt dir dazu ein spontan?
1: Spontan, ohne Freiwilligenarbeit wäre ganz viel Kultur nicht möglich. Ganz viel Freizeitgestaltungen, ganz viel Vereine.
0: Ehrenämter. Auch im sozialen Bereich sowieso. Stolpersteinprojekte wird auch von Ehrenämtlern beziehungsweise jungen Freiwilligen gemacht.
1: Ja, auch viele Konzerte in Jugendhäusern oder Kulturzentren. Die Bands,
0: Leute, die ins Ausland gehen, um dort andere Kulturen kennenzulernen, aber natürlich auch ein Stück Deutschland repräsentieren. So. Da sind viele Sachen dabei, die Sinn machen. So, ob das nur, kann sich jeder überlegen, ob er da Lust hat.
1: Ja, auf Nachbarschaftshilfe auch.
0: Genau, man muss es ja nicht als Ehrenamt betiteln, so, aber es ist, es bleibt dabei, ob man vielleicht in der Kommunalpolitik vielleicht mit einsteigen will, ob man in Jugendhäusern arbeiten möchte. Und wenn man halt einfach nur unsere Stadt soll schöner werden macht.
1: Genau, weil was machen ist immer besser als nur rummosern. Und das hält ja auch irgendwie die Gesellschaft zusammen, sie zusammen zu gestalten und auch aufeinander aufzupassen und miteinander zu arbeiten.
0: Das finde ich lustig, rummosern, da steckt ja das Wort Moos drin. Aber darum geht es ja gar nicht. Es geht nicht um Moos oder Geld, sondern es geht darum, etwas zu finden, wo man mit anderen Leuten in Austausch kommen kann. So, und dazu fällt mir nur Station 17 ein. Also, bis bald.
1: Auf Wiedersehen, das war's mit dem Mikrofon des Grauens.
0: Na, noch nicht ganz. Wir müssen noch ein bisschen Zeit totschlagen, wahrscheinlich. Ach nee, es gibt ja noch einen Nachruf. Also, den kann ich gleich ranhängen. Ich muss mich leider entschuldigen bei der gesamten Gemeinde, die das letzte Mal zugehört haben. Es ist nun mal so, der Hartenberg ist nicht die höchste Erhebung in Roßwein, sondern ist die Wetterhöhe. Das tut mir wirklich leid, dass mir so ein Fehler unterlaufen konnte. Und die Deutsche Presseagentur hat sich schon bei uns gemeldet und mehrere Leute auch aus dem Aus- und Inland, die uns darauf hingewiesen haben und auch mit Abbruch gedroht haben, falls wir das nicht richtig stellen. Also Entschuldigung.
1: Genau. Die höchste Erhebung in Roßwein ist die Wetterhöhe mit 300.
0: Ja, auf alle Fälle
1: 80, 50.
0: Sowas in der Richtung über Meeresspiegel, ne? Also das ist jetzt auch klar, so ich hab's verkackt.
1: So, einen schönen Abend und jetzt wieder Musik.

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1: Tipps gilt als ein klassischer Jurymagnet mit starken Live-Vocals, einem sehr professionellen Arrangement, einer hochwertigen Inszenierung und einer etablierten Künstlerin. Das Problem allerdings war, dass viele Experten glaubten, dass der Song bei dem Publikum zu klassisch wirken könnte. Und dementsprechend, das Jury fand es am Ende besser, als es die Publikum oder der Publikum.
2: Ja, wir werden.
1: Irgendwas davon wird richtig sein.
2: Wir werden sehen, wie das Ganze läuft, denn aktuell der größte Fanfavorit im Televoting ist tatsächlich Israel. Wir werden sehen, ob das passiert. Mit Michelle von Noam Betan sehen viele Buchmacher Israel als stärksten Kandidaten für den Zuschauervote. Wir werden mal sehen, wie das so läuft. Und Finnland ist natürlich Lukas, der Gesamtfavorit.
1: Jawohl. Ja, Lukas ist der Gesamtfavorit.
2: Nein,
1: der Finnland. Lukas ist der Gesamtfavorit.
2: Finnland, finde ich gut. Jawohl. Dänemark ist aktuell auch der interessanteste Jurypfadkandidat. Die Theorie vieler Buchmacher, wenn Dänemark die Jurys deutlich gewinnt und beim Publikum solide bleibt, könnte das reichen. Wir sind sehr gespannt.
1: Ja.
2: Was hast denn du?
1: Ich?
2: Du hast noch
1: Frankreich,
2: auch so ein Überraschungsding.
1: Ja, ebenfalls von der Jury als sehr freundlich eingeschätzt. Ihre Stärken sind emotional überladen, ne? Wo ich persönlich ja doch ein kleiner Fan bin. Auch wenn ich sehr mein Herz an Rock und Metal verloren habe, Balladen sind immer toll. Eine anspruchsvolle Komposition, eine überragende Gesangsleistung und eine elegante Inszenierung. Mhm. Allerdings ist halt das Problem, es gab nicht wirklich einen viralen Moment fürs Publikum, halt nichts, was wirklich hängen geblieben ist, wo man das viel mit anderen teilen wollte, nach dem Motto, ey, guck dir das mal an, das ist voll toll. Und gerade in der heutigen Zeit bei Social Media ist halt teilbar leider auch sehr wichtig.
2: Musst du dranbleiben, genau. Aktuell etwas unterschätzt, die Ukraine. Unglaublich. Es hat eigentlich immer extrem konstante ESC-Ergebnisse, ist auch oft stark im Publikumsvoting. Ja, und die emotionale Wirkung ist live häufig größer als in den Studioversionen. Also da sind wir auch sehr gespannt, was die Ukraine uns da bieten wird.
1: Ja, merkt man halt, dass gerade performancemäßig ein Riesenunterschied sein kann, wie viel das noch rausholen kann. Absolut. Klar, es geht in erster Linie um Musik, aber Musik ist ja ein Paket, ist ja nicht nur das Einzelne.
2: Die Sarah wird es schaffen. Genauso wie es Conchita Wurst für Österreich geschafft hat. 2014 den ersten Platz.
1: Ist schon wieder so lange her. Mhm. Wahnsinn.

0: auch so ein Riesending.
1: Naja, wo kam man das so nennen? War das Schweden?
0: Ja, richtig, ja, ja. Schweden?
1: Ja, gut, ich meine, Schweden und Irland teilen sich das Siegertreppchen bei den meisten ESC-Siegen. Mhm. Also nein, es wundert mich nicht.
0: Und Euphoria von Loreen ist einer der modernsten und clubtauglichsten ESC-Songs. Gewann in über 40 Ländern die Jury- und Zuschauerwertung. Muss das mal schaffen.
1: Ja, und ich muss ja sagen, der Song hat sogar bei mir für eine gewisse Euphorie gesorgt.
0: Ja, schon ein bisschen geil. Hören wir ja, jetzt. Ja,
1: kann man sich tun.

0: Und da kommen wir zu einem der erfolgreichsten deutschen ESC-Beiträge der Streaming-Zeit. Mit einer hohen Radiopräsenz, wir kennen den Song alle. Es folgte eine erfolgreiche Konzert- und Albumkarriere in Deutschland, nämlich Michael Schulte.
1: Ja, mit You Let Me Walk Alone.
0: Richtig.
1: Ist wieder mal ein Song, der uns tatsächlich in die, nicht nur Top 10, sondern sogar in die Top 5 gebracht hat, weil, und das muss man ja sagen, es für den lieben Michael ein emotionaler Befreiungsschlag und zugleich auch ein Befreiungsschlag für Deutschland war. Nach Jahren auf dem letzten Platz in 2015 und 2016, die leider auch verdiente letzte Plätze waren, kann man nicht anders sagen, hat er uns einen sensationellen vierten Platz beschert, weil statt einheitlichem Popgedöns es mal eine ehrliche, persönliche und vor allem emotional berührende Geschichte gewesen ist. Denn Michael Schulte war erst 14, als er seinen Vater verloren hat. Und der Text beschreibt die Lücke, die sein Vater in seinem Leben hinterlassen hat. Zitat, you were my hero, you were my friend. Ist halt schon, ne? Also wenn man so sein eigenes Leben in ein Stück weit in einen Song packt, sein Herzblut da reinhaut, ist das nochmal ein ander Ding.
0: Hat er gut gemacht.
1: Definitiv.
0: Der liebe Michael. Kommt jetzt für euch aus 2018 unser vierter Platz.
1: Los geht's.

0: Fairy Tale von Alexander Rybak aus Norwegen.
1: Guter Mann.
0: 2009. Der erzielte damals die höchste Punktzahl der ESC-Geschichte.
1: Im alten Bewertungssystem, muss man ja sagen.
0: Trotzdem unglaublich. Der hatte doch einen wahnsinnigen Vorsprung, ne?
1: 387 Punkte insgesamt und 160 Punkte Vorsprung zum zweiten Platz.
0: Wahnsinn.
1: Mit dem Song aber auch ehrlich verdient. Das ist ein geiles Tempo. Eine Geige ist super. Der hat ja den Spitznamen Teufelsgeiger bekommen.
0: Ja.
1: Der hat das
0: Stimmt,
1: Instrument
0: ich erinnere
1: geliebt.
0: Mich. Stimmt, ich erinnere mich. Krass. Lukas, es ist Zeit für eine Schnellfragerunde.
1: Ja, gib mir.
0: Dein Lieblings-ESC-Land?
1: Oh, overall favorite, ehrlich, schwierig. Dieses Jahr würde ich eindeutig auf Rumänien plädieren. Insgesamt Finnland und Italien auch hoch im Kurs. Aber halt auch nur, weil die den Charakter bewiesen haben, auch mal Rock ins Rennen zu schicken.
0: Dachte ich mir, dann kommt jetzt bestimmt gleich direkt danach der beste Gewinner aller Zeiten.
1: Da steht's unentschieden zwischen Lordi, Hard Rock, Hallelujah und Maneskin. Ganz eindeutig.
0: Mhm, dachte ich mir.
1: Ja.
0: Dein Lieblingsjahrgang?
1: 2006, Lordi.
0: Mhm.
1: Bleib dabei.
0: Die schönste Bühne, 2006, Lordi.
1: Du, ganz ehrlich, ich habe das Bühnenbild echt nicht mehr vom Kopf, weil die Bühne mich herzlichst wenig interessiert. Mhm. Ich beurteile die musikalische Qualität, die Exklusivität und vor allem den Charakter des Songs. Da ist okay. Die Bühne zweitrangig.
0: Der beste deutsche Beitrag für dich?
1: Boah, das ist schwierig. Lord of the Lost Blood and Glitter. Mhm. Auch wenn wir bei der Jury, die meiner Meinung nach immer noch keine Ahnung hat, echt nur drei Punkte geholt haben, aber das war mein Favorite.
0: Haben wir auf alle Fälle später noch im Programm.
1: Sehr
0: Definitiv.
1: Geil. Gute Musik.
0: Naja. Der peinlichste Auftritt?
1: Alle anderen.
0: Alle anderen?
1: Also ganz ehrlich, Malik Harris, Rockstar, peinlich.
0: Echt?
1: Anne-Sophie 2015, 0 Punkte, Germany Goes Home, peinlich.
0: Haben wir auch noch im Programm, glaube ich, fand ich toll.
1: Also, nee, verstehe ich nicht. Also,
0: pass auf, Glitzer oder Gothic?
1: Gothic, eindeutig.
0: Jury oder Televoting?
1: Eindeutig Televoting, die Jury hat meist keine Ahnung.
0: Dein Lieblingsmoderator?
1: Na, jetzt, wo sie endlich mal jemand anderen neben die Schöneberger stellen, eindeutig Hazel Brugger.
0: Ey, aber Barbara Schöneberger ist so toll.
1: Ich finde die Frau einfach nur gottlos anstrengend.
0: Mein Gott, deswegen mag ich sie so. Wer sollte nochmal gewinnen?
1: Ja, ganz ehrlich, von denen, die wir ins Rennen geschickt haben, hoffentlich keiner.
0: Doch, Sarah Engels soll gewinnen.
1: Glaube ich immer noch nicht dran.
0: Und nochmal wäre Lena, ich würde Lena tatsächlich gerne nochmal sehen, aktuell. Er hat sich ja doch ein bisschen weiterentwickelt.
1: Ja, ich muss ja auch fairerweise gestehen, abseits von Satellite, es gab noch ein anderes Lied, das hatte so ein bisschen so einen Sommerhit, leichten Country-Flair. Ich weiß nicht mehr, wie es hieß, aber das war auch so mehr so gitarrenmäßig, ziemlich akustisch unterwegs. Das hat mir auch sehr gut gefallen.
0: Mhm. Welches Land unterschätzt man?
1: Also dieses Jahr eindeutig Rumänien.
0: Mhm. Okay.
1: Und die Serben. Warte, waren es die Serben? Lass mich kurz in mein schlaues Buch gucken. Ja, Rumänien und Serbien.
0: Und du hast schon mal reingehört, nur rein von der Stimme. Welcher Act hat die beste Stimme?
1: Rumänien. Abstand. Mit sowas von endlosem Abstand.
0: Okay, also seid gespannt. Und jetzt kommt Zoe, ihr Lieblings-ESC-Hit, kann man das so sagen? Ja, aber natürlich Waterloo gilt ja als einer der berühmtesten ESC-Songs aller Zeiten.
1: Und die sind ja danach sowas von durch die Decke gewandert. Also ABBA hat es ja dann richtig gerockt.
0: Aber das Lied war ursprünglich gar nicht als Eurovision-Beitrag gedacht.
1: Zufälle soll es geben. Was haben die sich vorher damit gedacht?
0: Keine Ahnung. Der Titel bezieht sich auf alle Fälle auf die Niederlage Napoleons bei der Schlacht bei Waterloo.
1: Napoleons Geschichte ist ja auch geil. Also verstehe ich, dass man das musikalisch versinkt.
0: Bis heute ist das einer der kommerziell erfolgreichsten ESC-Songs überhaupt. Jetzt für euch aus 1974 der Sieger, aber mit Waterloo.

0: 2023, das Jahr des sogenannten Kerige-Beweises. Wem das jetzt nichts sagt, kommen wir gleich dazu. Stevie, wie fandst du den Song?
1: Juhu, er war nett, ja. Er hat schon Bock gemacht, das kann man nicht sagen. Also ich bin ein bisschen rumgebounced.
0: Der Beat ist schon geil, den Beat kann man nehmen. Aber ne, das ist halt genau wie damals mit Euphoria. Das war jetzt wieder Loreen. Die hatte ja 2012... Gott, ich weiß gar nicht mehr, von wann Euphoria war, ich glaube 12.
1: Ja, das waren Trevor 2013.
0: Dann ja, stimmt, genau, 13 kam Cascada mit den Plagiatsvorwürfen. Danke, Stevie.
1: Immer doch.
0: Ja, nein, das war halt wieder Loreen. Also ich meine, ne, bewährte Mechnik, die Stimme ist cool, die Frau kann singen, braucht man nie drüber reden. Dancefloor-Beat geht immer, funktioniert, ist halt massentauglich.
1: Ja.
0: Speaking of, jetzt vielleicht nicht unbedingt massentauglich, aber definitiv Massensieger, ein Ire. Irland, über Jahrzehnte die Übernation des ESC, teilt sich tatsächlich mit Schweden den ersten Platz auf dem ewigen Siegertreppchen. 7 Gewinner.
1: Etwas, wovon wir nur träumen können.
0: Ja, definitiv.
1: Eigentlich nicht 2. Mal das. Ich glaube, der Traum ist schon viel zu lang.
0: Ja, nein, das kannst du vergessen. Also, wenn da nie andere Entscheider an die Macht kommen, kannst du das wirklich in die Tonne treten. Ja, wo wir jetzt bei den Iren sind. Ne? Mr. Johnny Logan, der Mr. Eurovision himself, kann man sagen. Der hat einen Hattrick gemacht. 3 Siege. 1980 als Sänger, What's Another Year? 1987 als Sänger und Komponist mit Hold Me Now, den hören wir gleich. Und 1992 mit Why Me? Hat er nochmal gewonnen, da war er nur noch der Komponist. Aber das Erfolgsrezept hat er auch auf andere Leute übertragen können.
1: Ich meine, logisch, wenn man den Code immer geknackt hat, ist es wahrscheinlich nicht so schwer zu sagen, hey, mach das so und so und dann bist du auch so wie ich, nur nicht ganz so gut.
0: Naja, außer... Du bist die Deutschen verantwortlich.
1: Ja, ich meine wahrscheinlich, selbst wenn er uns diesen Code geben würde, würden wir wahrscheinlich sagen, wir machen das auf unsere Weise.
0: Also scheiße.
1: Ja.
0: Es tut uns ja wirklich leid, dass wir das hier gerade so in Grund und Boden reden, aber die Geschichte hat uns leider eins gelehrt. Wir können es nicht.
1: Nicht unbedingt das, wir könnten es. Wir haben genügend gute Sänger oder Bands, aber wir wollen nicht. Das ist, glaube ich, eher das größere Problem.
0: Ja, ich glaube, das ist eher das Problem. Wir wollen nicht, weil die Entscheider denken, radiotauglich ist Popmusik.
1: Ja, was kompletter Schwachsinn ist. Ich meine, selbst ganz früher, wo ich noch ein Kind war, gab es bei MTV Bullet for My Valentine.
0: Ja, und das war geil.
1: Ja, das war mehr als radiotauglich.
0: Und jetzt mal Real Talk. Wir haben Lord of the Lost, die zwar leider katastrophal gescheitert sind, aber die waren trotzdem geil. Wir hatten Electric Callboy, die sie gar nicht erst zugelassen haben, weil sie nicht radiotauglich genug waren. Wir haben Eisbrecher, Alex Weselski, den Checker himself. So ein geiler Artist.
1: Feuerschwanz.
0: Noch so eine geile Gruppe, ja. So viele geile Acts in Deutschland. Also wer auch immer das hier hört und Draht zu den ESC-Verantwortlichen hat, gebt den gern mal weiter. Ja, ihr dürft doch gerne für Sarah Engels voten, aber das dürfen keine Deutschen machen, weil wir dürfen nicht fürs eigene Land stimmen. Tut mir leid, Claudi.
1: Ich meine, selbst wenn wir alle dafür stimmen würden, ich glaube, die andere Welt oder das andere Europa würde jetzt nicht unbedingt sagen, dass die dafür stimmen würden.
0: Ja, weil, nein.
1: Warum?
0: Ja, wir gehen international unter. Das ist leider zu einheitlich. Das ist eine Tatsache. Aber wer international nicht untergegangen ist, war der gute Johnny. Deswegen gibt es jetzt für euch Hold Me Now aus Irland. Let's go.
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0: So, das war Måns Zelmerlöw für Schweden mit Heroes aus 2015. Den
1: das
0: ersten
1: schon so lange
0: Platz
1: her.
0: Geholt, ja?
1: Ja, erster. Verdient. Kann man sich anhören.
0: Mhm. Und wir haben als nächstes einen Song, der uns letztes Jahr ganz viel Spaß bereitet hat. Vor allen Dingen das Video, das wissen wahrscheinlich alle noch. Espresso Macchiato von Tommy Cash.
1: Ja, das war geil. Der hätte meiner Meinung nach auch gewinnen sollen.
0: Der estländische Beitrag. Ja, dritter Platz. Immerhin.
1: Ja, finde ich aber traurig, weil der erste Platz Johannes Peach aus Österreich.
0: Kann ich mich schon gar nicht mehr erinnern.
1: Ja, nee, hast du auch ehrlich nichts verpasst. Das ist so ein oh, ich weiß, er hatte irgendeine, die Stimmlage, die er drauf hat, hatte irgendeine spezielle Bezeichnung, irgendwas mit Counter, irgendwas, ich weiß es nicht mehr.
0: Okay.
1: Das war eine sehr, sehr opernhafte Stimme, was ja an und für sich nicht schlechtes sein muss.
0: Ist nicht im Gedächtnis geblieben.
1: Nee, überhaupt
0: gar nicht,
1: weil
0: schade.
1: Das Geilste an dem Song Wasted Love waren so die letzten 30 Sekunden mit einem geilen Techno-Dancefloor-Beat und den ganzen Rest hätte in die Tonne treten können.
0: Mhm.
1: Espresso Macchiato war viel witziger.
0: Aber Abo und Tünner hätten es auch schaffen können.
1: Nee.
0: Doch.
1: Nee.
0: Besser ist das, was auf alle Fälle.
1: Ja.
0: Aber, jetzt,
1: aber immer noch nicht gut.
0: Jetzt der Song, der ganz viel Spaß gebracht hat.
1: Ja, der
0: Tommy
1: macht Laune.
0: Cash.
1: Gönnt euch.
0: Espresso Macchiato.

0: Netter mit Toy für Israel 2018 gewonnen und war tatsächlich einer der viralsten Hits überhaupt.
1: Ja, unglaublich. Verstehe ich, aber weil hat wieder Tempo, klingt nie einheitlich, ja, hat Charakter.
0: Echt krass. Weißt du, was als nächstes kommt, Lukas?
1: Ja.
0: Black Smoke von Anne Sophie, die ging für uns mal ins Rennen.
1: Und
0: 2015.
1: Und wurde heute? Direkt das absolute Zero Points Desaster. Letzter Platz, 27 mit sage und schreibe 0 Punkten.
0: Krass.
1: Und absoluter Tiefpunkt. Zum ersten Mal seit 1964 und seit der Einführung des zu dem Zeitpunkt bestehenden Punktesystems bekam Deutschland absolut keinen einzigen Punkt.
0: Ich finde es echt schlimm, weil ich fand den Song eigentlich gut.
1: Ja, weißt du, was das große Problem in der ganzen Nummer war? Das war ein Fiasko mit Ansage. Mhm. Im Vorentscheid, wir machen ja immer ein Riesenbromborium darum, wen wir da hinschicken, der dann verlieren darf,
0: war
1: Andreas Kümmert. Keine Ahnung, habe ich danach nie wieder gehört.
0: Ach doch, ich erinnere mich.
1: Ja, wirklich?
0: Etwas korpulenter mit Bart, Brille, glaube ich.
1: Ja,
0: wenn ich mich jetzt nicht alles täuscht, war das, glaube ich, so, ja?
1: Kann sein, der hat jedenfalls in der Live-Sendung noch gesagt, ey Leute, ich bin nicht in der Verfassung, diese Wahl anzunehmen und gab den Sieg an besagte Anne-Sophie weiter.
0: Mhm.
1: Und die startete direkt mit dem, du bist nur der Plan B. Black Schade. Smoke war wohl ein solider Pop, Soul-Pop-Song, war angeblich nicht schlecht, aber war halt unsichtbar. Und da ist nämlich wieder das große Grundproblem, der Fluch der Radiotauglichkeit. Das ist auch so ein grausames Wort.
0: Ja, wirklich.
1: Die Verantwortlichen vom NDR suchen etwas Nettes fürs Radio, was man halt im Hintergrund hört.
0: Mhm.
1: Aber das ist Musik, für die niemand in Europa zum Telefon, zur App greift, Geld ausgibt. Und damit waren die Null Punkte, ja, einfach hart verdient.
0: Schade, schade.
1: Ja, man hätte daraus lernen können.
0: Weil ich den Song gut finde, spiele ich ihn trotzdem.
1: Das ist okay, jetzt, danach wird's besser.
0: Jetzt für euch, Anne Sophie.

0: No, No, Never von Texas Lightning aus 2006 hat den 14. Platz beim ESC belegt.
1: 2006?
0: Gut. Für Deutschland ganz gut, 2006.
1: Ich bin immer wieder erstaunt, wie alt manche Lieder hier sind. Die kommen mir noch so neu vor.
0: Wir sind doch noch so jung.
1: Ja.
0: Ich verstehe das gar nicht.
1: 2006, da war ich 10.
0: Wir sprechen nicht drüber.
1: Nein.
0: Stevie, du hast Fragen an mich.
1: Ja, ich habe viele Fragen, aber die stelle ich lieber vielleicht eher später. Ich lese mal eher vor. Und zwar, wenn du 12 Punkte geben würdest, an wen? Welches Land?
0: Sarah Engels. Ich darf ja nicht. Ich habe mir tatsächlich, der Lukas war viel besser vorbereitet als ich. Ich habe dieses Jahr gar nicht.
1: Spontan ist doch besser, einfach aus dem Bauch heraus deine wahren Gefühle präsentieren.
0: Finnland.
1: Geht doch. Welchen Song kannst du auswendig?
0: Tattoo von Loreen.
1: Okay. Bist du eher ESC-Party oder hättest du lieber einen ruhigeren Abend?
0: Party.
1: Okay. Welche ESC-Legende würdest du persönlich treffen wollen?
0: Oh, das ist schwierig. Tatsächlich, das wird jetzt Stefan Raab. Ich fand Stefan Raab schon immer toll und hätte ihn gerne mal persönlich getroffen, ja, doch.
1: Also seit er wieder zurückgekommen ist, eher weniger.
0: Nein,
1: die Zeit
0: aber
1: davor,
0: früher, ja.
1: Ja, doch, verstehe ich. Bei welchem Lied würdest du am liebsten Karaoke singen?
0: Karaoke Lena Satellite.
1: Verständlich. Was ist der Lieblingssatz der Moderation von dir?
0: And 12 points goes to.
1: ja. Verstehe ich. Wie viele Punkte bekommt Deutschland denn dieses Jahr?
0: 12 von allen Ländern.
1: ja.
0: Und jetzt also nicht insgesamt, sondern also nicht, dass das jetzt falsch verstanden wird.
1: ich wollte gerade schon sagen, jetzt mal eine realistische Antwort, aber auf der anderen Seite 12 von allen Ländern insgesamt doch kommt hin.
0: 300. So, habe jetzt was in den Raum geworfen.
1: Gonne war, du hast nur was gesagt. Da liegt gar nichts auf dem Boden. warst du schon mal beim ESC-Konzert live mit dabei?
0: Nein.
1: Tragisch. Welcher ESC-Song beschreibt dich denn am besten?
0: Mich.
1: Nee, dich.
0: Ein bisschen Frieden von Nicole. Warum lacht ihr? Muss ich selber lachen?
1: Wahrscheinlich, weil du so eine friedvolle Persönlichkeit
0: Richtig,
1: bist.
0: Genau.
1: Und wer sollte deiner Meinung nach Deutschland denn vertreten?
0: Also es wurde schon gelacht. Ich habe noch jemanden dazugeworfen. Also ich habe erst gesagt Roland Kaiser. Und habe mir jetzt noch so überlegt, Sarah Connor wäre auch cool.
1: Macht die überhaupt noch Musik?
0: Mark Forster. Ach, wer weiß, was
1: also Mark Forster mäßig macht noch Musik.
0: Nina Chuba.
1: Okay, die sagt mir gar nichts, da bin ich raus. Sind bestimmt alles sehr...
0: Tolle Persönlichkeiten, richtig.
1: Und Künstler, die bestimmt viel Charakter in ihre Songs reinbringen.
0: Ja, definitiv. Definitiv.
1: Ja.
0: Sind wir durch?
1: Ja.
0: Oh Gott sei Dank.
1: Du wolltest das.
0: ja. So ist das manchmal mit den Dingen. Jetzt für euch Isaac, Always on the Run. Unser deutscher Beitrag aus 2024. Platz 12 ist es geworden.
1: Viel Spaß.

0: ich muss ja fast schon sagen, auf die letzten Sekunden von Always on the Run finde ich es fast schon schade, weil der Peak am Ende, wo er dann doch nochmal auspackt, dass der Junge echt singen kann, der war schon nie verkehrt. Da kommt die Claudi hier ans andere Mikro rangewackelt. Claudi.
1: Ich wollte gar nicht sagen, ich finde den Song cool.
0: Ja,
1: aber ich glaube, der jetzt kommt, den findest du besser.
0: Ja, aber von wann war Always on the Run von Isaac?
2: Warte.
0: Ich warte.
2: 2024.
0: 2024.
2: Ja.
0: Ja, nee, war okay. Also 12. Platz, ja, ist halt dumm gelaufen, aber der Kerl konnte singen.
1: Lukas,
0: no,
1: der nächste Song, den magst du ja so gerne.
0: Boah, no, ey, der liebe ich.
1: Möchtest du was sagen? Letzter Platz 2023 für Deutschland.
0: Ja, ich weiß. Und weißt du, woran es gelegen hat? Ja, am Publikum. Das Publikum fand den Titel geil. Mhm. Platz 1 in den deutschen Charts. Die Jury ist das Problem. Wenn die Jury 3 Punkte gibt, kannst du nicht mehr gewinnen. Das ist statistisch unmöglich.
1: Ja, trotzdem letzter Platz.
0: Ja, das ist ja das Problem an der ganzen Nummer. Die haben keine Ahnung von guter Musik. Aber ihr dürft euch jetzt selbst davon überzeugen, mit freundlichen Grüßen von Lukas und Stevie vom Küchentalk, denn das ist unsere Mucke. Gibt's jetzt Lord of the Lost, Blood and Glitter. Das war geil.
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0: geil.
1: Ja, okay. Geil. Das ist nicht ganz so schlecht.
0: Ja, kann man sich
1: anhören. Sagen wir mal so.
0: Ne?
1: Okay, ja. Wir haben gerade uns ausgemacht, wir machen noch eine zweite Sendung.
0: Ja, nächsten Dienstag.
1: Zum ESC als Nachfass.
0: Ja, gibt's ein Recap?
1: Ja, und dann gucken wir mal, wieso die Wetten ab.
0: Ja. Ja, wir hören uns die Acts von Rumänien und Serbien an, das sage ich jetzt schon.
1: Und werden die Sarah so richtig feiern, so als Siegerin mit ihrem Feier.
0: Feiern.
1: Wird geil. Die Sarah schafft das, wir drücken die Daumen.
0: Drück mal deine Daumen.
1: Ist eine große Aufgabe.
0: Ja, ich beobachte das trotzdem noch mit Skepsis.
1: Aber sie kann es schaffen, wir müssen sie nur supporten. Mensch, nee. Lukas.
0: Sorry, ich betrachte das realistisch, sie kann es nicht schaffen.
2: Wir drei machen den Unterschied, ich sag's dir. Unsere drei Stimmen.
0: Wir dürfen aber nicht für unser eigenes Land voten, das ist dir klar, oder?
1: Wir fahren rüber. Wir fahren rüber, wir fahren einfach rüber.
0: Wir müssen tun, Russisch oder Polnisch.
1: Über die Grenze.
0: Ja, wir rufen mal aus dem Ausland an.
1: Genau, so machen wir das. Macht das mal alle.
0: Aber ne, wo wir gerade noch dabei sind, anrufen und so. Also anrufen müsst ihr jetzt bei uns nie, aber nächste Woche Montag sind Stevie und ich mit dem Küchentalk nochmal dran. Ich muss das jetzt nochmal kurz loswerden. Wer Bock auf mehr Lord of the Lost hat, unbedingt einschalten, spielen wir nämlich auch.
1: Sehr gut.
0: Ja.
1: Das Rock.
2: Ist ein interessantes Thema.
1: Los geht's. Ja. Aber wir enden heute sanft mit Max Mutzke.
0: Der war bei The Masked Singer in der ersten Staffel als der Astronaut. Der war gut.
1: Achter Platz 2004 für Deutschland.
0: Ja, okay, war verdient.
1: Ich hätte jetzt gedacht noch aus der Raab-Ära, aber ich glaube, da
0: war der 2004?
1: Ich mich jetzt täuschen.
0: Nee, war Raab-Ära.
1: Ja, könnte sein. Also, für euch Max Mutzke und wir sagen Tschüss und wir hören uns nächste Woche wieder. Vielen Dank fürs Zuhören.
0: Tschüss.

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1: Und da sind wir wieder bei Mixtalk und wie immer mit mir, ich bin Claudi und Ladies, ja und Gentlemen, aufgepasst, heute geht's um die einzig wahre Form von Power, Frauenfreundschaften. Wir reden nicht nur über das Kaffeekränzchen oder die regelmäßigen Mädelsabende, nein, wir sprechen über die echten, wilden, manchmal chaotischen Bindungen, die uns durch die Höhen und Tiefen des Lebens bringen. Warum sind sie so einzigartig? Warum können wir uns in der einen Sekunde den Rücken stärken und in der nächsten zusammen heulen, als wären wir mitten im Drama eines schlechten Films? Freundschaften zwischen Frauen sind so gar nicht langweilig. Sie sind laut, intensiv und verdammt nochmal unersetzlich. Heute finden wir heraus, warum wir, ja, ohne diese Connection wahrscheinlich alle längst verrückt geworden wären. Und das mache ich heute mit meiner liebsten, allerliebsten Dani.
2: Oh, ich freue mich, dass meine allerliebste Claudia, die Moderatorin vom Mixtalk Claudia ist und ich dabei sein darf.
1: Super betont. Und natürlich die meine liebe Michi ist da.
3: Guten Abend.
1: Und die Sandy, wie schön.
4: Hallo.
1: Und eine fehlt noch im Bunde, die Lotte, die ist hier schon im Anflug. Die wird uns dann noch beglücken hier in der Runde. Und natürlich einen kleinen Aufpasser haben wir jetzt auch noch da heute. So ganz ohne Leine geht's nicht. Der Torsti an seinem warmen Platz in der Ecke. Hallo, hallo. Also Mädels und Jungs, ja, lehnt euch zurück, schnappt euch was zu trinken und wir starten jetzt mit der Freundschaftshymne schlechthin aus Friends. Wir kennen es alle.

0: Und da fangen wir an und klären, warum Frauenfreundschaften so besonders sind. Denn die sind häufig emotionaler und tiefgehender als ja viele andere Beziehungen. Wegen der hohen emotionalen Offenheit, oder Dani?
1: Ja, also wir können halt bloß aus Erfahrung sprechen, würde ich sagen. Ja,
0: wir beide sowieso.
1: Und so wie ich mit dir reden kann, kann ich mit keinem anderen reden.
0: Ich überlege tatsächlich, ob das jemals mit jemand anderem ging. Wahrscheinlich nicht, nee.
1: Nee, also ich glaube, wir haben uns zur richtigen Zeit am richtigen Ort in der Besenkammer getroffen. Weil, weißt du, als Teenager oder als junges Mädel haben wir so eine Freundschaft nie gebraucht. Also ich liebe meine anderen Freunde, die ich davor hatte, auch so.
0: Aber wir mussten uns auch wahrscheinlich damals noch nicht so emotional nackig machen, wie wir das jetzt machen.
1: Ja. Ne? Also früher war es mehr oberflächlich und war auch toll. Mhm. Aber jetzt ist es richtig, richtig toll, weil es tiefgründig ist wie Sau.
0: Man verarbeitet ja auch gemeinsam die Erfahrungen. Und wenn es dann auch noch dieselben sind, ist es natürlich schwierig, ne?
1: Ja, total. Ja.
0: Und es gibt dann auch das Gefühl von verstanden werden, ohne sich viel zu erklären. Ja, und wie gesagt, die lebenslange Entwicklung ist parallel bei uns jetzt auch definitiv.
1: Ja.
0: Ja.
1: Und immer noch ein bisschen in verschiedene Richtungen manchmal.
0: Ja.
1: Aber das ergänzt uns, glaube ich, dann auch wieder.
0: Ja, definitiv. Und wusstest du, Freundinnen wirken wie ein Stressmedikament. Studien zeigen, dass Gespräche mit engen Freundinnen das Hormon Oxytocin freisetzen. Das gleiche Hormon, das auch bei Umarmungen oder Mutter-Kind-Bindung entsteht. Dadurch sinkt Stress messbar schneller als bei vielen anderen sozialen Interaktionen.
1: Ach so, Mutti.
0: Meine kleine Oxytocin-Schleuder. Wie ist denn das bei euch, Ben?
2: Wir oxidieren
3: ganz gut zusammen. Na, ne?
2: Auf jeden Fall.
3: In der Kürze liegt die Würze. Wir kennen uns noch nie so lange, ne?
2: Mhm.
3: 4 Jahre?
2: Ja.
3: Aber
2: es hat gematcht.
3: Es hat gematcht, Liebe auf den ersten Blick. Und ist tatsächlich so, dass Freundinnen, speziell auch du, schon sehr viel sagen können, was so Verhaltensvorhersagen angeht. Was so bestimmte Themen angeht, wo man jetzt guckt, dass man, wie man sich verhält, wenn man irgendwie ein Feedback braucht von jemandem. Ne?
0: Ja.
3: Deshalb Freundinnen kennen manchmal einen besser, als man sich selber kennt.
0: Ja.
2: Ja, es geht. Und ich sage jetzt gleich noch was dazu, weil mir das schon die ganze Zeit auf dem Herzen liegt. Du hast denn ja in den Post geschrieben, zwecks, jetzt komme ich gleich nicht drauf.
0: Alle nochmal Instagram bitte öffnen. Wir gucken mal in den Post oder wir verschieben es auf später, wenn du jetzt nicht drauf kommst.
2: Wir verschieben das auf später.
0: Ja, tu dich mal sammeln.
2: Ich muss mich sammeln, ja. Oh Gott, schlimm.
3: Mit besten Freundinnen oder mit Freundinnen generell kann man auch schöne, lange Gespräche führen. Lustige, tiefe oder auch einfach nur dumme.
0: Ja, meistens dumme, ganz genau.
3: Mhm. Und genau.
2: Ah, das jetzt, macht so mir ist es wieder eingefallen.
0: Ja, bitte, bitte.
2: Mir ist es wieder eingefallen. Was ich an unserer Freundschaft, und da schließe ich jetzt alle ein, mega finde, ist, dass wir kein Konkurrenzdenken haben.
0: Nee, das ist nämlich meistens auch so ein Fakt, der wirklich schwierig ist, ne?
2: Also
0: haben wir nicht. Jeder gönnt hier jedem alles.
2: Jeder gönnt hier jedem alles. Und jeder sagt dem anderen, ey Maus, du siehst geil aus.
0: Ja.
2: Und
0: ja,
2: das finde ich mega.
3: Oder wenn jemand in die falsche Richtung rudert, sagen wir auch alle, das ist die falsche Richtung, auch wenn man es nicht hören möchte.
0: Okay, ja, das wird wohl so stimmen.
3: Es ist einfach eine Ehrlichkeit,
0: ja, die nicht gespielt ist. Ehrlichkeit, ja.
3: Und das ist eine ganz andere Ehrlichkeit, die du so nie findest, weder bei deinem Partner vielleicht, der wird dir zum Munde reden, in eine Freundschaft zwischen Mädels oder auch schwule Freunde irgendwie in der
0: Richtung. Und diese Ehrlichkeit wird gebraucht, das kann ich dir sagen. Und deswegen
3: mega ehrlich.
0: Auch täglich mindestens 5-mal, vielen Dank.
3: Ja. Das ist ja so eine Therapieassistenz.
0: Bis man es dann irgendwann mal kapiert, ne? Genau. Ja. Aber
3: gerne auch nochmal.
0: Na, vielen Dank.
2: Immer. Wie war das Motto unserer Ausfahrt? Besser als jede Therapie.
0: Genau. Ja, so ist es. So sieht's aus in den Freundschaften bei Frauen. Und wir machen ein bisschen weiter mit Musik.

0: Und wir machen direkt weiter mit den Fakten, denn enge Freundinnen entwickeln mit der Zeit ähnliche Sprachmuster. Dani?
1: Kann ich bei uns beiden leider nicht behaupten, du mit deiner eleganten Engelstimme und meiner versoffenen Stimme.
0: Das hat ja nichts mit der Stimme zu tun, es ging um Sprachmuster. Nee, aber auch das nicht. Nee. Wie ist denn bei euch?
2: Sandy ist auch so eher dann diese vorbildliche, gut erzogene, deutsch sprechende, hochtrabende, gut ausgedrückte Person. Nee,
0: du
2: Person.
0: Doch auch.
2: Und ich bin, ja, wie jetzt gerade hier so, gebe ich mir Mühe, aber freie Schnauze geht doch anders.
0: Mhm.
2: Und bei Sandy ist das immer sehr intelligent gewählt.
0: Wie ist es denn mit der Gestik? Kann ich jetzt bei uns? Nee.
2: Gestik ist schon...
0: Nee, du läufst komisch und ja. Ich...
2: Ja. Gestik? Wir verstehen auch unsere Gestik, oder?
0: Ja. Aber die Augen, ja, die können, also über die Augen können wir sprechen.
1: Ja,
0: das geht wunderbar.
1: Ja, Blicke, Tritte.
0: Tritte ist auch schön.
2: Schläge?
0: Ja.
3: Schläge?
0: Mhm. Ja.
3: Nee, aber wir verstehen, noch, ne. Wir verstehen uns auch mit Augenkontakt.
2: Wir
3: auf jeden Fall.
2: Uns, ja. Mit Augenkontakt, ohne Worte.
0: Und passt mal auf, sogar Synchronisation im Zyklus.
1: Das haben wir leider noch nicht getestet.
0: Nee.
1: Das so, nee.
0: Müssen wir uns mal drüber unterhalten.
2: Das ist tatsächlich sehr synchron. Das passt bei uns.
0: Oh. Dani, warum sprechen wir nicht darüber?
1: Nee, das Thema ist, nee, wir haben viel andere.
0: Wir ziehen uns anderweitig aus.
1: Na, wir kommen nicht
0: oder?
1: Zu denn. Solchen
0: ja.
1: Themen kommen wir gar nicht. Wir nee. Kommen nicht zu sowas. Wir müssen immer.
0: Es geht leider oft um, eigentlich immer um andere Dinge.
1: Ja.
0: Blöd.
1: Lange.
0: Insider-Witze. Echt, als echtes Bindemittel. Hm, Dani?
1: Oh ja, da haben wir
0: die Streetlocks.
1: Ja, die wollen sich ja schön. Da haben wir ganz
2: so viele.
1: So einige.
0: Geschmäcker und so. Laufstile. Mir fällt da ganz viel ein. Oh, wie ist denn bei euch? Ihr überlegt zu lange.
2: Ja.
0: Da gibt es keine
2: Thema.
0: Insider-Witze.
2: Nächstes
0: okay.
2: Thema.
0: Wir digitale sind Nähe zählt fast wie echte Nähe. Regelmäßiges Schreiben, pass auf Dani, Sprachnachrichten oder Memes austauschen kann laut Studien ähnliche emotionale Effekte haben wie persönliche Treffen, solange die Beziehung eng ist. Also, da muss man dazu sagen, dass Dani und ich wie ein altes Ehepaar von Montag bis Freitag schauen, ob wir früh noch leben und uns eine mindestens 3-minütige, meistens eher 5 im Moment, 5-minütige Sprachnachricht schicken, die meistens sehr interessant ist, weil ja am letzten Tag so viel passiert ist. Es ist unglaublich, oder?
1: Ja, auf jeden Fall. Und wenn das nicht noch reicht, tun wir uns noch Reels schicken, ja. Ständig hin und her.
0: Immer um die gleichen Themen.
2: Fürchterlich.
1: Ja, aber wir lachen auch mal drüber. Also ohne dem ist auch schon irgendwie komisch ein bisschen, oder? Da fühle ich mich nicht gut.
0: Nee, also wenn die Sprachnachricht vorhin kommt, ist was nicht richtig.
1: Nee, da ist irgendwas im Busch.
3: Dann bin ich eine ganz schlechte Freundin.
0: Ja, nee, du machst ja keine Sprachnachrichten, das wissen wir ja.
3: Ich schreibe auch, ne?
2: Wir schicken uns nee, abends
0: stimmt.
2: Lieber...
0: Du bist ja Reels. Tot.
3: Richtig, ne? Richtig. Wir liegen im Bett,
2: ja.
3: Schicken uns lustige Reels und lachen uns drüber scheckig.
0: Ja, stimmt. Du schickst mir auch Reels
2: ja,
0: abends im Bett,
2: rundherum
0: Reels. Dass ich nochmal Selbstwert richtig tanken kann, weil du schickst immer sowas wie, du bist so schön und bla bla bla,
2: oder?
0: Sowas. Das finde ich total
2: das
0: toll.
2: Das macht eine gute Freundin aus.
0: Richtig toll.
2: Sorry, das macht eine gute Freundin aus.
3: Und soll ich dir mal sagen, was noch gute Freundschaft ausmacht?
0: Na, bitte.
2: Wenn man sich nicht jeden Tag sieht und schreibt und trotzdem, wenn man sich dann irgendwann wieder sieht, wie gerade ich mit meiner Bestie, wir sehen uns nicht mehr jeden Tag, ne? Wir haben nicht mehr so oft Kontakt, so wie ihr das habt.
0: Ja, aber wir bespringen
2: aber
0: uns...
2: alles so ist, wie als wenn man sich...
0: Ja, wir brauchen trotzdem erstmal ganz viel Körperkontakt immer.
2: Wir
0: ist schon mal aufgefallen?
2: Jeden Morgen, ja.
0: Also das...
2: Und ich komme auch morgen Vormittag direkt, beziehungsweise vor meiner Schicht, morgen direkt nochmal persönlich zu dir vorbei, damit ich dich nochmal drücken kann.
0: Das freue ich mich sehr.
2: Damit meine Spätschicht auch gut läuft.
0: Das ist halt wild hier.
2: Oder?
0: Ehrlich, richtig wild.
2: Motivation.
0: Ja, natürlich, natürlich. Für den schönen Tag. Denn wir sind ja nur Mädels. Hier kommt jetzt für euch No Doubt mit Just a Girl.

0: Und ich möchte es nicht versäumen. Meine allerliebste Bestie.
1: Es geht runter, ein bisschen
0: beruflich. Ich nenne es mal, beruflich ist es nicht, hobbymäßig zu unterstützen, denn die ist, wie ihr es vielleicht schon gesehen habt, als Influencerin so ein bisschen unterwegs im Schwimmmeister-Business und macht immer ganz tolle Reels und Bilder über den Alltag im Bad. Sehr interessant, also wer Bock hat, folgt ihr auf Instagram. Ihr findet sie auch auf unserer Radioseite, verlinkt in ganz vielen Beiträgen.
1: Ah, das also ist aber lieb.
0: Und ich habe für dich dann natürlich auch ein Lied mitgebracht.
1: Ach, das ist so toll.
0: Was ich weiß, was du sehr gerne magst und was ich sehr gerne mag und was total zu dir passt.
1: Oh ja.
0: Lauf, auf. Aber wir könnten auch mal so 1000 Kilometer bis zum Meer fahren, würde ich sagen.
1: Könnten wir mal laufen probieren.
0: Ja.

0: und die Lotte ist da. Hallo, hallo.
1: Hallo, Lotte.
2: Hallo, Lotte.
0: Und wir machen noch eine kleine Fragerunde zwischen Michi und Sandy. Ich bin sehr gespannt. Legt mal los.
1: Michi.
3: Sandy.
1: Pass auf. Ich mache einen großen Fehler. Sagst du mir die Wahrheit oder lässt du mich machen?
3: Ich sag dir definitiv die Wahrheit.
1: Ich hätte auch nichts anderes erwartet.
3: Da freue ich mich.
1: Ich gerate in einen Streit. Hältst du zu mir oder bleibst du neutral?
3: Das kommt auf den Streit drauf
0: an. Wenn du den Streit mit mir hast, wird es schwierig.
3: Also es kommt wirklich tatsächlich auf den Streit drauf an. Das heißt nicht, dass wenn man befreundet ist, dass die Freundin auch immer recht hat. Das ist schon so ein bisschen abhängig davon, was halt Thema ist gerade, ne?
1: Genau, so ist es. Und ich glaube auch, wenn man in einen Streit gerät und der andere sagt, hey, du hast hier nicht recht, ist das mehr Freundschaft als...
3: Hast du schon oft genug zu mir gesagt, übrigens.
0: Ich krieg das täglich zu hören.
1: Ich verändere mich stark. Bleibst du oder gehst du auf Abstand?
3: Das kommt wieder auf die Veränderung drauf an. Ist die positiv, dann ist das natürlich ganz klare Nummer. Bleibe ich bei dir? Veränderst du dich in eine Richtung, in dem du mir untreu wirst oder in dem du keine Zeit mehr für mich haben möchtest oder, dann gehe ich auf Abstand.
1: Ich wollte nichts anderes hören. Und last but not least, mein Partner mag dich nicht. Wie gehst du damit um?
3: Bloß gut, dass sich diese Frage nicht stellt, weil der Toschi mag mich total gern. Das Problem haben wir schon mal aus der Welt geschafft.
1: Also, Besties!
3: Besties!
0: Und Sandy, für dich habe ich jetzt ein Wunschlied als Belohnung. Here I am, für dich.
1: Danke!

0: Und die Lotte ist jetzt da und ist angekommen und ist jetzt bereit.
1: Hallo, hallo.
0: Geht los. Pass mal auf. Wir sind ja eher so Arbeitsfreunde.
1: Das hast du jetzt schön ausgedrückt.
0: Oder geht das jetzt schon darüber hinaus? Ich weiß es nicht. Irgendwo dazwischen.
1: Ah, bestimmt.
0: Ach, bestimmt. Das kann schon sein. Pass mal auf. Und ich habe da so ein paar schöne Fragen an uns. Pass mal auf. Wer ist denn die vernünftige Person und wer ist denn der Chaos-Part bei uns?
1: Du bist Chaos. Ich bin... Mich schränkt manchmal meine Vernunft ein.
0: Das stimmt allerdings. muss ich dir recht geben. Hm? Wer zieht wen mehr in unnötige Gespräche rein? Hält sich die Waage, ne? Schon die Waage.
1: Kommt drauf an, welches Zimmer.
0: Wer ist eher der Motivator und wer der Lass-einfach-chillen-Typ? Ich bin der Motivator, komm.
1: Ja, stimmt.
0: Stimmt.
1: Du gehst doch später ins Bett als ich.
0: Und stehe eher oft. No. Überleg mal.
1: Na.
0: Ist so. Okay. Ist so,
1: das diskutieren wir nochmal wann anders aus.
0: Wer würde eher kündigen und einfach verschwinden? Na?
1: Keine weiteren Aussagen, da du. Eindeutig.
0: Da muss aber schon viel passieren.
1: Ja.
0: Da muss viel passieren. Aber ja, wahrscheinlich schon.
1: Du bist ja auch schon etwas älter als ich.
0: Nur ein bisschen.
1: Hast ja nicht mehr so viel Zeit wie ich.
0: Ganz geringfügig. Wer von euch ist denn die größte, also wer von uns, so rum, ich muss ja umdrehen, wer von uns ist denn die größere Drama-Queen?
1: Boah, ich glaube ich.
0: Ich glaube auch.
1: Ah, aber ja, doch.
0: Ich glaube auch.
1: Na doch, ich ja.
0: Du bist halt auch jünger, ne?
1: Bin unerfahrener.
0: Wer lästert denn mehr?
1: Oh, das hält sich die Waage.
0: Das war jetzt aber böse.
1: Doch.
0: Ja? Wer braucht mehr Koffein, um zu funktionieren?
1: Nee, würde ich niemals. Also nee. Ich trinke es, weil es mir schmeckt.
0: Ich auch?
1: Naja, dann nicht zum Funktionieren. Also kann ich auch einen grünen Tee trinken früh.
0: Den trinke ich ja auch. Du ja auch? Siehst du, wir sind uns da sehr ähnlich. Wer ist denn schneller genervt vom Job?
1: Du.
0: Stimmt auch gar nicht. Na ja, vielleicht ein bisschen.
1: Doch.
0: Es ist immer die Überforderung und Unterforderung. Es muss sich die Waage halten. Würden wir uns auch außerhalb der Arbeit mögen? Ja.
1: Ja.
0: Wer ist die bessere Version?
1: Hat sie gar keine Wahl gelassen.
0: Wer ist die bessere Version im Job?
1: Was ist denn das für eine bescheuerte Frage?
0: Geil.
1: Wer hat denn die erstellt?
0: Man muss dazu sagen, die Lotte, die sammelt ja Urkunden. Und Zertifikate, Entschuldigung.
1: Ich bin hier Brandschutzhelfer.
0: Ich auch. Ich auch. Das ist eine wichtige Funktion.
1: Aber kannst du noch mal vorlesen, bitte?
0: Wer ist die bessere Version im Job? Da wir nicht den gleichen Job machen,
1: ist es natürlich sehr schwierig zu beantworten, weil jeder ist in seinem Gebiet
0: die beste
1: Version von sich selbst.
0: Danke, das hast du jetzt gut hinterher.
1: Brechreiz.
0: Wer würde denn eher den anderen decken, wenn was schief geht?
1: Ich glaube, du mich. Weil du älter bist.
0: Und du Schiss hast.
1: No.
0: Das ist das Problem. Siehst du? Ach mein Gott, mit der Jugend. Nicht mehr los hier.

0: Ja, Michi, so ist es manchmal, wenn die Sprachnachricht nicht schnell genug kommt. Hm. Du hast Grüße loszuwerden.
1: Genau. Ich möchte wie immer meinen Timmy grüßen und meine Judy, die heute wieder ganz fleißig getragen haben. In diesem Atemzug natürlich auch Judys Papa, den Adi. Ganz lieben Dank nochmal für heute Abend. Ihr wart super fleißig. Dann grüße ich natürlich meinen Benni, der mein Auto wieder flott gemacht hat, mit der lieben Schaki. Mhm. Die Lia, die vor uns noch geschlafen hat.
0: Jetzt nicht mehr, du hörst
1: ich
0: jetzt
1: hoffe,
0: fleißig zu.
1: Ich hoffe, sie hört mir zu. Und ich grüße auf jeden Fall auch meinen Neffen, den Stefan, aus dem schönen Bayernland.
0: Ein Stefan.
1: Mit seiner Freundin und seinem Sohn und der Tochter der Freundin, dessen Namen ich leider vergessen habe.
0: Und jetzt auf
1: aber
0: die Nachricht wartest?
1: Genau, ich eigentlich auf die Nachricht warte, dass ich den Wohnort sagen kann, aber ich sage einfach Bayernland. Mhm. Genau, liebe ganz liebe Grüße und wir müssen uns unbedingt mal wiedersehen.
0: Ja, sehr schön. Und ich grüße an der Stelle mein ganzes Team hier bei Radio Z. Ja, und möchte an der Stelle natürlich auch Werbung machen für neue Mitglieder. Leute, wir brauchen euch. Und gerade heute, wenn es um Frauenfreundschaften geht, wir brauchen Frauen. Immer, ganz kräftig, hier für mich als Unterstützung. Das wäre ganz, ganz toll. Und hört auch bitte immer in die anderen Sendungen rein. Morgen zum Beispiel dann mit dem Landi. Der hat dann die neuesten Veranstaltungstipps für euch. Und ihr findet unseren Sendeplan unter radio-z.org. Und eben besagter Landi, auch bekannt als der Landgraf, hat einen ganz tollen neuen Song rausgebracht oder bringt ihn raus. Am Freitag ist die Veröffentlichung erst. Und ich habe heute das große Glück, den Song schon spielen zu dürfen. Der ist nämlich wirklich toll. Ja, jetzt für euch hier Chaos und Gefühl vom Landgraf. Viel Spaß.

0: Ja, und das war Chaos und Gefühl vom Landgraf. Und das könnt ihr euch streamen. Ab dem Freitag bei Spotify, Deezer, Apple Music, YouTube und so weiter in über 140 Shops und Streamingdiensten. Also ladet fleißig runter. An der Stelle auch ganz liebe Grüße an den Lukas, der gestern dran war hier mit seinem Küchentalk, mit dem Lukas und dem Stevie, die das wieder ganz toll gemacht haben, so ein bisschen Rock und Metal. Liebe Grüße und seine Frau, die liebe Zoe, die grüße ich natürlich, die sitzt gerade an der Kasse im Trixi, wer sie besuchen möchte. Geht noch schwimmen oder saunieren. An der Stelle auch liebe Grüße an den Benno, der da auch mitsitzt. Und heute, auch heute, gehen liebe Grüße raus an den Männerhort. Moment, ich muss mal schnell die Liste suchen. Ich habe wieder eine ellenlange Liste hier. Ihr sitzt heute zusammen mit Micha natürlich, mit Leon. Alles Gute noch nachträglich zum Geburtstag. Ich habe es gesehen. Alles Liebe, die liebe Nicole, Stefan, Conny und Ines, Mario und Ela mit Lennox und Paulina, Stefan, Toni, Schenki und Vanessa, Reffi und Britt. Liebe Grüße an den Männerhort nach Hirschfelde. Und Dani, du hast natürlich auch noch Grüße loszuwerden.
1: Ja, aber erstmal muss ich auch Männerhort natürlich sind. Es sind ja wieder viele heute.
0: Es ist doch gar kein Pizzadienstag heute.
1: Na, was ist denn da schon wieder los?
0: Meine
1: Güte. Da bin ich gleich wieder ein bisschen neidisch.
0: Wir haben mal zu euch gekommen.
1: Na genau, nein. Aber natürlich ja, also irgendwann wieder gerne natürlich. Mhm. Ja genau, jetzt bin ich heute immer wieder dran. Also erstmal grüße ich natürlich meine Anja, die heute wieder fleißig an der Kasse sitzt und die Damen und Herren wieder abkassiert.
0: Liebe Grüße.
1: Genau. Und wie versprochen grüße ich die Freitags-Sauna-Gängergruppe und den Thorsten, so wie versprochen. Und ich frage euch ab, was wir für ein Thema hatten. Nur damit ihr es schon mal wisst.
0: Ich sag's euch nochmal. Frauenfreundschaften, ganz wichtig.

0: Dani?
1: Ja?
0: Bist du bereit, schonungslos, ehrlich und so, wir beide als übelste Besties?
1: Also ich bin eigentlich dafür immer bereit. Ob ich live dafür bereit bin, schauen wir mal.
0: Ein paar Fragen. Was nervt denn dich heimlich an mir?
1: Dass du immer denkst, dass du nicht hübsch genug bist.
0: Oh Gott.
1: Und dass du immer denkst, dass du auf den Fotos kacke aussiehst.
0: Ja, na, das ist ein Fakt. Der ist auch nicht wegzuwischen. Das geht nicht anders. Wann warst du denn zuletzt stolz auf mich?
1: Ich bin immer stolz auf dich.
0: Bin ich eher Chaos oder Kontrolle?
1: Eine Seite privat Kontrolle, Arbeit.
0: Ja.
1: Gefühlstechnisch eher chaotisch.
0: Aha. In welcher Situation würdest du mich sofort verteidigen?
1: In allen Lebenslagen würde ich falten. Ich würde die Schaufel mitbringen, würde sagen, wie groß muss das Loch werden.
0: Und wir hatten es vorhin, wir würden natürlich im Falle des Todes unsere Handys zerstören.
1: Genau.
0: Gegenseitig, kein Problem. Deine peinlichste Erinnerung mit mir? Leg los, ich weiß gar nicht, an was du jetzt genau denkst.
1: Oder weiß ich ohne, aber ich muss halt erstmal lachen. Warte mal, kurz sammeln. Naja, ich fand zum Beispiel Dresden.
0: Dresden war geil, ne?
1: Das war auch schon lustig mit der...
0: Aber das Peinliche bist ja meistens du, nicht ich.
1: Aber du bist halt doch noch mittendrin statt nur dabei.
0: Ich mach da immer mit bei so einem Scheiß.
1: Ja,
0: ist geil.
1: Irgendwie.
0: Schön. Wer von uns überlebt eher eine Zombie-Apokalypse?
1: Ich glaube, du.
0: Ich kann besser organisieren. Nee, das stimmt nicht. Du kannst auch gut organisieren.
1: Nee, du kannst dich besser verstecken. Mich findet man dann eher, glaube ich. Also wenn es ums Verstecken geht, bist du intelligenter ja auch. Und du könntest.
0: Oh, Dani. Ja. Wer ist denn die dramatischere von uns?
1: Na, ich denke ich.
0: Ja, das denke ich auch. Drama ist bei dir auch ganz hoch im Kurs. Unser größter Wir-sind-zu-viel-Moment? Immer.
1: Immer? Immer, wenn andere Leute dabei sind.
0: Und sind wir zu viel?
1: Ja.
0: Eindeutig. Und was unterscheidet uns am besten?
1: Du bist intelligent.
0: Und du, ne, oder was? Du bist doch doof, ehrlich.
1: Na,
0: da bist du wirklich doof.
1: Ja, also, ich bin aber auf anderen Ebenen intelligent.
0: Ja, das stimmt.
1: Würde ich behaupten.
0: Ja.
1: Weißt du? Aber
0: ich finde dich sehr intelligent.
1: Du könntest zum Beispiel uns aus jeder Scheiße rausreden.
0: Vielleicht, ja.
1: Mit Argumenten und ich mit Taten, so wie ich nehme dich über Huckepack und wir rennen weg.
0: Was ist denn das Gemeinste, was du über mich je gedacht hast?
1: Das Gemeinste? Mhm. Oh, da muss ich tief kramen. Da muss ich an die Zeiten vielleicht zurückdenken. Besenkammer und so.
0: Vor der Besenkammer?
1: Vor der Besenkammer.
0: Fandst du mich bestimmt stockig und so?
1: Da hattest du so einen geflochtenen Zopf.
0: Echt? So ich habe sehr spät das Flechten meiner eigenen Haare gelernt, muss ich dazu sagen.
1: Kann ich mir jetzt gar nicht vorstellen.
0: Echt?
1: Ja, ja, Like in the Diamonds und so. Und da hast du die Haare ganz streng geflochten.
0: Ja.
1: Das sahst du ein bisschen aus wie eine Domina.
0: Oder?
1: Das fällt mir jetzt so als schlimmer Gedanke ein.
0: Also der Frisuren-Eklat, das kann ich nur zurückgeben.
1: Da hatten wir unser Sturm und Drang.
0: Ich denke da jetzt gerade total an unser Kennenlernen. Oh ja. Du hast mich etwas an so ein, wie nennen sich denn die weißen Hunde mit dem Pferdeschwanz oben auf dem Kopf?
1: Oh ja, ich weiß mehr. Aber das sind
0: diese Cäsar-Hunde. Die so Cäsar. Sahst du aus.
1: Von einer Oma gepflegt und geliebt und gelebt und geliebt und gelebt.
0: Genau. Was haben wir noch? Pass auf,

0: Langsam rantasten.
1: Oh.
0: Wer sagt denn öfter, ich hab dich lieb?
1: Das stimmt. Das haben wir wirklich lange.
0: Da haben wir lange drum rumgeschwendet. Ja. Bei echter Liebe ist das so.
1: Dass man da lange
0: drauf. Da kann man nicht gleich rauspoltern.
1: Nee, ist man ganz vorsichtig.
0: Es wächst langsam wie eine zarte Pflanze.
1: Na, das
0: ach,
1: stimmt.
0: Wie schön.
1: Ich habe die Frage vergessen.
0: Macht nichts. Aber ich sag dir gerne nochmal, wie schön die Frauen alle sind. Ja. Zumindest die hier alle im Studio sind.
1: Ja, das stimmt.
0: Pretty Woman, sage ich euch.

0: Und da haben alle schon ganz lange gewartet jetzt auf die Special Guests heute. Die Cheesy ist da und die Cordula ist da. Ihr Ben, sagt mal, ihr seid ja Mutter und Tochter. Jetzt fange ich schon wieder an mit Dialekt, es geht gar nicht. Wie ist denn das bei euch? Ist ja manchmal auch so ein bisschen freundschaftlich, oder?
1: Na, wir verstehen uns richtig gut. Und weißt du, was ich richtig blöd finde? Dass meine Mutter, na, die Mutti,
0: ja.
1: Die Mutti war jetzt alleine im Urlaub.
0: Stimmt, ne?
1: Na doch.
0: Wer war denn das? Die sah genauso aus wie du, die da mit war.
1: Ich war mit.
0: Du warst mit? Hast du so viel gesoffen?
2: Ich war. Was denkst du? Ich musste einen Abend musste ich ins Bett bringen, weil es gar nicht mehr ging. Weißt du, seitdem die Alkohol trinken darf, ist ja alles vorbei.
0: Wie alt ist denn jetzt die Cordula?
1: Na, gerade 18 geworden.
0: Gerade 18 geworden? Jetzt wird's ja voll wild hier, oder, bei euch?
2: Mhm. Und weißt du, was ich auch blöde finde?
0: Na?
2: Die tut jetzt immer meine Klamotten klauen.
0: Ehrlich?
2: Die ist jetzt gewachsen.
0: Ehrlich?
1: Na, die Mutti hat schon schöne Sachen, du. Da, nur die Schuhe, die passen noch nicht so richtig.
0: Wo hatten die her? Von H&M oder woher?
1: Was, die Schuhe?
0: Nee,
2: bei uns
0: Sachen.
2: Gibt's nur Markenklamotten. Das weißt du doch, Claudia.
0: Ja, ist ja gut. Entschuldigung. Mein Gott.
1: Ist ja Eggos und so.
0: Ach
1: und,
0: so.
1: Und Cookie.
0: Und Da Vinci. Cookie ist geil.
2: Cookie ist geil, ne?
0: No. Und Da Vinci.
1: Oh, ist das nicht so?
0: Wisch nicht. Gisela, was sagst du mit deinen Markenklamotten?

0: Mit dem V?
1: Sagt mir jetzt nicht. Das ist Louis Vuitton.
0: Ach so.
2: Ich kenne nur Adidas.
1: Mensch, Cordula, ich bin ja krasser drauf als du.
0: Und deswegen tue ich ja langsam mal probieren.
2: Du bist ja auch die Mutti.
1: No.
2: Da muss man krasser sein, damit das Mädel das auch lernt.
1: No, ist ja wie bei dir daheim, ne?
2: No, sag ich dir.
1: Aber ich denke mal, deine Tochter ist dir was voraus, nämlich, dass die einen Handstand kann.
2: Den kann sie auch ziemlich lange.
1: No, du nicht, ne? Nee. Ich glaube, da würde die Hexe wieder schießen.
2: Ich sag's dir, aber so richtig. Oh, wisst ihr, Mädels, das ist hier was los. Was ist denn mit dem Günther? Wo ist denn der Günther, Gisela?
1: Du, der muss arbeiten.
2: Schon wieder? No. Wo war der? Im Obi, oder?
0: Gott sei Dank.
2: Wieso? Was ist denn los, Cordula? Ach, du magst ihn ja nicht.
0: Ich mag den nicht.
2: Oh Gott.
1: Der sorgt wieder für die Sicherheit, der Obi-Biber.
2: Mhm. Und den Rolf, hast du den jetzt mal irgendwann gesehen? Wieder
0: ja, ich gehe mit dem Rolf öfters mal einen Kaffee trinken. Und dann tun mir sagen, der Günther, der ist scheiße. Die Mutti muss wieder mit dem Rolf zusammenkommen.
2: Das wird eine werden, oder Gisela?
1: Nee.
2: Du hast doch deine große Liebe, den Günther, schon gefunden.
1: Genau.
0: Der ist doof.
1: Der bringt mir nämlich immer Blumendeppel
0: der
1: mit
0: ist doof.
1: Obi.
2: Blumendeppel.
0: Der ist doof. Das ist macht schön. Der Rolf auch, der Papa.
1: Der Papa aber bei uns kostet es nicht.
2: Gab es denn was zum Frauentag?
1: Nur freilich. Ein Rosensteckel.
2: Ein Rosensteckel? Keine Nelken.
1: Nee. Wieso denn Nelken?
2: Na, Nelken zum Frauentag.
0: Du verwechselst was. Das ist nicht am 1. Mai.
2: Ach so, gibt es zum 1. Mai. Hä, aber auch zum Frauentag gibt es Nelken. War das nicht früher so? Ich bin auch zu jung, ich kann da gar nicht mitreden.
1: Hast du Nelken gekriegt oder was?
2: Nee, ich habe Rosen gekriegt.
1: Na, siehst du, was fragst du da so blöd?
2: Gut, jetzt. Pass auf, wir machen ein bisschen Mucke. Und zwar für die beiden sexy Ladies hier. Absolut sexy.
1: Body hard.

0: So, ihr zwei sexy Babes hier.
1: Ja.
0: Bisschen Schnellfragerunde jetzt mit euch.
1: Na los.
0: Sandy und Michi. Wer von euch ist denn nerviger im Alltag?
1: Ich.
0: Ja. Sorry. Ich mache gerne mit, aber hey.
1: Fandest du das jetzt so auch? Ja?
0: Ja, kann ich zustimmen.
1: Aber positiv nervig.
0: Natürlich, absolut. Ohne das würde es nicht gehen. Wer ist denn eher fake manchmal?
1: Ich.
0: Ja?
1: Ja.
0: Sandy, echt?
2: Weiß ich nicht. Was versteht man denn unter fake?
0: Na, manchmal so. Also, ja, halt falsch halt manchmal.
1: Nee, falsch bin ich nicht. Falsch sind wir beide nicht.
2: Nee, das ist nicht.
1: Das ist keine Frage für uns. Weiter.
0: Pass auf. Was ist eure größte Red Flag? Könnt ihr gegenseitig über die andere bitte sagen.
1: Sandys Ehrlichkeit. Direktheit.
0: Das ist doch aber eigentlich was Gutes. Red Flag ist eigentlich was Schlechtes.
1: Ja, sie ist manchmal sehr ehrlich, was manchmal nicht schön ist anzuhören, aber trotzdem wichtig
0: so.
1: In der Freundschaft.
0: Sandy, bei Michi?
2: Fällt mir spontan gar nicht ein.
0: An dieser perfekten Person gibt es keine Red Flags.
1: Merkst du was?
0: In welcher Situation würdet ihr euch nicht verteidigen gegenseitig? Nicht so lange überlegen. Schnell raus. Raus, das ist nicht scheiße, ist ehrlich.
1: Gute Freunde verteidigen sich immer. Wir könnten jetzt nicht beantworten, was dem entspricht.
0: Habt ihr euch schon mal bewusst ignoriert?
1: Nein.
2: Nö.
0: Gut.
1: Kindergarten.
0: Wer investiert mehr in eure Freundschaft?
1: Beide gleich.
2: Beide gleich.
0: Mhm. Sagt mir mal eine Sache, die ihr aneinander ändern würdet.
1: Ich würde an der Sandy ändern, dass sie nicht so viel Dynamo Dresden-Wochenenden mit dem Toschi verbringt, sondern mehr Zeit mit
0: der
1: uns
0: Zeigefinger.
1: Hat. Und auch mal alleine mit den Mädels was unternehmen darf.
0: Ja, das wäre toll.
2: Der Bodyguard muss immer
1: aber der Bodyguard dabei. Muss sein, unser Fahrer.
0: Mhm. Genau. Andersrum? Du an Michi?
1: Ich an Michi. Oh Gott. Merkst du was? Sandy ist komplett zufrieden mit mir. Merkst du was?
0: Perfekt.
1: Ich bin ein perfektes Match.
2: Nee, ich wüsste es jetzt nicht. Also ich wüsste jetzt nicht, was ich an Michi verändern würde wollen.
0: Okay. Wann fühlt ihr euch denn dem anderen am nächsten?
1: Wenn wir uns sehen.
2: Ja. Es ist leider halt weniger geworden, dadurch, dass wir eben nicht mehr zusammenarbeiten. Aber wahrscheinlich intensiver. Aber die 2 Stunden... Manchmal hier reichen fast gar nicht aus.
0: Nee, sowieso
1: nicht. Das
0: ist
1: richtig und deshalb müssen wir das jetzt auch ausweiten. Mehr Mädelswochenenden mit allen.
0: Wir haben auch noch Familie.
1: Ja, wir auch.
0: Ja, aber es ist richtig. Freunde sind extrem wichtig, vor allen Dingen die Mädels.
1: Und jetzt gehen ja auch die Grillabende los.
0: Ja.
1: Jetzt geht die Sommerzeit
0: los. Es wird schön, wir sind viel draußen.
1: Und da sehen wir uns auch wieder mehr.
0: Ja, das wird ganz toll.
1: Das wird tolle Zeit
0: und
1: werden.
0: Wer ist denn jetzt hier von euch verpeilter?
1: Die Michi.
0: Ja. Wer schreibt längere Texte?
1: Die Michi.
0: Wer würde ohne die andere weniger gut klarkommen?
1: Wir haben gelernt, auch ohne uns klarzukommen, weil wir das mussten.
0: Ich glaube trotzdem die Michi.
1: Ich würde ohne Sandy gut klarkommen?
0: Nee, besser.
1: Besser klarkommen?
0: Als Sandy ohne dich.
1: Ich würde ohne Sandy besser klarkommen als...
0: Sandy ohne dich. Mhm. Ich schätze dich so ein, dass du das eher, ja, wegstecken tut man es ja nie, aber dass du es eher wegstecken würdest.
1: Nee, das ist falsch eingeschätzt.
0: Okay.
1: Ich würde Sandy auf jeden Fall vermissen, wenn sie nicht mehr wäre.
0: Ja, das ist ja klar.
1: Ja, was ist das denn für
0: so
1: eine dumme
0: So krass habe ich
1: Frage?
0: Das jetzt. Ja, siehst du, ich habe manchmal auch dumme Fragen.
1: Aber richtig dumme Fragen.
0: Das gehört auch dazu.
1: Aber so richtig dumm.
0: Habt ihr noch eine Frage, die ihr euch stellen wollt? Nö.
1: Bei uns ist alles klar.
2: Doch, das nicht. Was war dein schönster Moment mit mir?
0: Oh.
2: Steht hier auf dem Zettel.
1: Das kam aber jetzt spontan.
2: Na?
1: Wir haben so viele schöne Momente gehabt. Der schönste Moment waren unsere Würfelabende tatsächlich.
2: Ja.
1: Oder?
2: Ja, die waren schön.
0: Ich dachte Bad Flinsberg.
1: Oder Bad Flinsberg war ja unser erstes Mädelswochenende, wo wir mal länger zusammen waren, wo wir einfach auch mal ein bisschen mehr Zeit miteinander verbracht haben, ohne dass man dann in Feierabend gehen muss oder so. Aber tatsächlich, ja.
0: Können wir nur empfehlen, solche Wochenenden.
1: Therapie.
0: Unbedingt machen. Und du machst sie die ganze Zeit nebenbei ASMR. Das ist super. Das wird Leute geben, die das ganz, ganz klasse finden.
1: Was machst
0: du? Du kaust.
1: Ach so, Entschuldigung.
0: Aber das ist ja auch schon wieder süß.
1: Habe ich jetzt nur so mein Mörchen.
3: Hab gehört, Jenny, du bist ein Astronaut.
1: No, hat Mörchen.
3: Hast du vielleicht ein bisschen Sternstaub? Lass mich mal ziehen, dass das ja.
0: Gemüse, Gemüse. Geht klar.
1: Das ist Gemüse.

0: Ich habe noch Fragen an die liebe Lotte. Lotte, so ganz tiefe Fragen.
1: Oh Gott.
0: Du als Freundin, alles verzeihen oder klare Grenzen ziehen? Man hört das, wenn du so laut atmest.
1: Ja, Entschuldigung, weil ich überlege.
0: Alles verzeihen? Ich glaube,
1: Nee,
0: klare Grenze.
1: Mhm.
0: Wahrheit sagen oder Gefühle schützen?
1: Wahrheit.
0: Freundin kritisieren oder lieber schweigen?
1: Kritisieren.
0: Ehrlich.
1: Mhm.
0: Alte Freundschaft halten oder neue wachsen lassen?
1: Beides. Aber ich würde tatsächlich, das ist so ein Ding aus der Komfortzone raus, weil ich merke schon, dass ich mit alten anderser, also mit alten Freunden, die ich aus der Schulzeit kenne, anderser umgehe, vertrauter umgehe.
0: Ja.
1: Aber ich auch sofort, wo ich angefangen habe auf Arbeit und dann das erste Mal Flentable mit der Claudia machen musste.
0: So ein Ding.
1: Da habe ich gemerkt, swiped. Und dann gebe ich dem auch
0: eine
1: Chance. Aber ich bin nicht aktiv auf der Suche nach neuen Freunden, sondern wenn es passt, dann passt.
0: Sie finden dich. Ja, Verbindungen finden einen. So sieht's aus. Immer da sein oder auch mal Abstand nehmen?
1: In was für einem kein Freund von immer aufeinander hocken.
0: Ja.
1: Es kommt darauf an, dass wenn man auch 3 Monate keinen Kontakt hatte und sich dann wieder trifft, dass es so ist, als wäre es gestern gewesen.
0: Genau.
1: Also auch gern mal Abstand.
0: Loyalität oder Ehrlichkeit? Was ist denn dir wichtiger?
1: Boah.
0: Schwierig, ich weiß,
1: Unterschied?
0: Aber, na klar, ob jemand immer zu dir steht oder ob dir jemand immer schonungslos die Wahrheit sagt.
1: Nee, ich würde tatsächlich, glaube immer die Wahrheit sagen, auch wenn es der Person in erster Linie wehtun würde. Und ich vielleicht auch dann eine andere Person verteidigen würde.
0: Du willst ja aber der Person dann auch was Gutes tun in dem Moment. Also von
1: ja, aber der tue ich ja was Gutes, indem ich die Wahrheit, also indem ich ehrlich bin und sage, hier, vielleicht überdenkst du dein Verhalten.
0: Genau das wird mir ja ganz oft im Moment zuteil. Vielen Dank, ihr Freunde. Mitziehen oder auch mal widersprechen?
1: Widersprechen. Ich liebe kritisieren und widersprechen.
0: Ich weiß. Das war's schon, liebe Lotte. Schöne Runde. Dani, it's your turn. Du quatschst hier an einer anderen Stelle, das geht gar nicht.
2: Ich komme.
0: Du wirst hier am Mikro gebraucht.
2: Holla.
0: Dani.
2: Ja, bitte?
0: Ich muss schon lachen, wenn ich die Frage nur sehe.
2: Ach je.
0: Sprachnachricht oder endloses Texten?
2: Sprachnachricht ist effektiver bei uns.
0: Definitiv. Ehrlich brutal oder liebevoll beschönigt?
2: Ehrlich brutal.
0: Ja, leider. Gleicher Humor oder komplett unterschiedlich?
2: Ich denke, wir haben den gleichen.
0: Bede bescheuert, ja.
2: Bede total.
0: Jeden daneben. Tag Kontakt oder einmal die Woche richtig deep?
2: Nee.
0: Täglich.
2: Das schaffen wir gar nicht.
0: Früh das Erste. Geht gar nicht, es passiert zu viel.
2: Ja.
0: So ist das. Partyfreundin oder Couch- und Weinfreundin?
2: Ich glaube, wir könnten beides. Bloß mit der Couch ist das Problem, die ist ja schon andersweitig meistens belegt. Und wo soll man da hin?
0: Das war schonungslos ehrlich. Urlaub zusammen oder lieber getrennt reisen? Ich weiß, du möchtest gerne zusammen.
2: Ja.
0: Ich jetzt nicht so. Also das heißt jetzt, ich würde gerne einen Kurztrip mit dir machen.
2: Ja, das ja. Aber
0: meine
2: so
0: 2 Wochen Jahresurlaub, nee.
2: Nee.
0: Also das wäre ja dann.
2: Da hätten wir uns nichts zu erzählen, das wäre ja auch blöd.
0: Oh, doch, ich glaube schon.
2: Hä, wenn wir zusammen Urlaub machen?
0: Doch, also das würde wahrscheinlich auch ausarten, weil wir nur auf dumme Ideen kommen.
2: Ah nee, das geht nicht. Nee, also so ein Kurztrip, ja, aber langfristig,
0: ja. Alles teilen oder klare Privatsphäre? Wir teilen alles.
2: Wir teilen
0: kann ich
2: alles.
0: Dir schon sagen.
2: Aber weißt du, was wir machen würden? Also ich stelle mir das ja immer noch so ganz voll romantisch vor, wenn wir dann 80 sind und zusammen mit uns im Seniorenheim sitzen.
0: Kommt auf die Pfleger an.
2: Und wir,
0: ob wir das wollen, ganz
2: und
0: ehrlich.
2: Und dass wir dann zusammen ausreißen, du im Rollator, ich im, wie heißt das Ding?
0: Und du weißt schon, dass wir uns wahrscheinlich nur Thailand leisten können.
2: Naja, dann.
1: Die Claudi reist mit dem Pfleger aus.
2: Nee, dann.
0: Was? Wo reise ich denn aus? Mit dem Rollator? Aus dem Altenheim mit einem Pfleger. Wieso denn ich jetzt? Warum denn die Dani? Ach so, wegen dem. Okay.
2: Ah, das stelle ich mir schon voll lustig vor. Also voll romantisch und so.
0: Wir beide, wir machen
2: hier Richtung
0: Party
2: Sonnenuntergang, ganz humpelnd, keuchend.
0: Schaffen es nicht so. Nee, es wird, spannend.
2: Aber weißt du, was mir noch einfällt, wegen Freundschaft und so?
0: Na bitte.
2: Ich tue dich doch auch mal voll bampen mit hier Reels.
0: Ja.
2: Frauenreels, so, was die so lustige Sportsachen machen.
0: Wie schön machen. Sie das betont, oder? Das ist unglaublich. Reels spammen, ja, das ist ihre Sprache. Ja. Das ist traumhaft.
2: Leute, das ist meine Sprache, es tut mir leid. Ich kann ja anders.
0: Ja.
2: So richtig Deutsch kann ich.
0: Sprich weiter.
2: Und da tue ich die doch immer mit diesen Sportsachen so toll. Du weißt, was wir mal machen? Warum machen wir denn das eigentlich? Ich wollte mal solche coolen Reels probieren mit, weißt schon, Rolle übereinander, aneinander ranhopsen.
0: Ja, wir machen das vielleicht heute noch.
2: Ja.
0: Oh mein Gott. Ja,
2: du hast es gesagt, Leute, ihr habt es gehört.
0: Auf der Radioseite. Ja. Wenn wir das hinbekommen, werdet ihr es sehen.
2: Oder ihr seht den Notarzt vorbeifahren.
0: Genau. Wenn es jetzt die Sirene laut geht und hier nur noch Musik läuft, wisst ihr Bescheid. 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

0: Und ich bekomme hier sogar ins Studio die Fakten frisch geliefert vom Fakten-Lukas. Danke, lieber Lukas. Werde ich jetzt mal hier zum Besten geben. Frauenfreundschaften basieren oft auf Ko-Rumination, also dem exzessiven gemeinsamen Durchkauen von Problemen. Was oberflächlich wie endloses Jammern wirkt, ist biologisch betrachtet ein hocheffizientes Stressmanagementsystem. Das Gehirn schüttet dabei massenhaft Oxytocin aus, was den Cortisolspiegel senkt. Der Fun Fact: Frauenfreundschaften sind quasi die Metal-Konzerte der sozialen Interaktion. Es ist laut, emotional, manchmal wird geschrien, aber am Ende gehen alle verschwitzt, glücklich und mit dem Gefühl nach Hause, eine therapeutische Schlacht gewonnen zu haben. Verrückt, Dani, oder?
1: Ja, übelst.
0: Das, ist, Lukas, das ist wieder Sprachgebrauch, den du nicht beherrschst.
1: Nee, das war mir auch wieder zu viel Information für das tatsächlich war, Gefühl, die man hat.
0: Das war super, das war echt
1: ja,
0: super.
1: Ja, das war, hat er wieder gut gemacht.
0: Danke, lieber Lukas.
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0: Dani, jetzt wird's interessant.
1: Ach so.
0: Ich kann das überhaupt nicht einschätzen, wie gut wir uns eigentlich
1: kennen. Oh ja, ganz schwierig.
0: Pass auf. Das Lieblingsgetränk des anderen.
1: Ach du je. Warte mal, wenn wir weggehen. Trinkst du gerne?
0: Ich überlege jetzt bei dir.
1: Ne, Aperol Spritz, ne, dieses andere.
0: Ich glaube, bei dir darf ich. Ich glaube, es ist Rum-Cola oder so.
1: Nee.
0: Bacardi-Cola?
1: Gar nicht mit irgendwas. Cola. Cola hat so viel Zucker. Hallo?
0: Stimmt,
1: warte.
0: Prosecco.
1: Nee.
0: Mit Geschmack.
1: Naja, bei dir im Radio vielleicht.
0: Scheiße.
1: Oh, scheiße.
0: Ah, ich weiß es.
1: Jetzt kommt.
0: Calpirinha.
1: Ja, Calpirinha, das stimmt. Und bei dir ist es das mit den Himbeeren, oder?
0: Ja, Wildberry Lily. Ja, I love it. Pass auf. Dein größter Trigger, also was nervt dich am meisten? Ich kann es dir sagen.
1: Okay.
0: Ich glaube, es ist das Gleiche. Ich weiß nicht, ob man das gerade sagt.
1: Nee, aber ich glaube, ja, nee, sag mal jetzt nicht.
0: Aber wir müssen das sagen.
1: Ach so. Na, so Unzuverlässigkeit.
0: Unzuverlässigkeit und Ghosting.
1: Ganz schlimm.
0: Ganz schlimm. Ja. In allen Lebenslagen.
1: Ja.
0: Geht gar nicht.
1: Das richtig. Ist so.
0: Das bringt uns auf die Palme.
1: Aber richtig.
0: Traumurlaubsziel. Also bei mir ist einfach, ich habe schon...
1: Madeira
0: war schon. Ja, aber es gibt noch eins, wo ich gerne hin möchte, was niemand versteht, warum.
1: Ist das nicht dort, wo die kleinen schwarzen Kinder?
0: Also schwarze Kinder sind da, ne.
1: Nee, aber es ist schon so abgelegen. Es ist jetzt kein...
0: Es ist sehr abgelegen.
1: Ne, das war jetzt
0: sehr,
1: nicht
0: sehr, sehr abgelegen, am abgelegensten überhaupt.
1: Aber und es ist warm dort, es war nicht kalt.
0: Nein.
1: Du magst nicht kalt.
0: Nein, es ist nicht warm dort.
1: Na, aber es ist nicht die Antarktis.
0: Fast, naja, aber auch wirklich, nee. Aber man kann dort mit dem Zug durchfahren.
1: Ach ja, mit dem Zug. Da war was mit dem Zug, stimmt.
0: Soll ich es verraten?
1: Ja, bitte.
0: Das ist die Mongolei.
1: Ach, die Mongolei.
0: Muss jetzt keiner verstehen. Bitte jeden Kommentar weglassen, egal. Und bei dir ist es Türkei.
1: Nein.
0: Ägypten.
1: Nein.
0: Irgend so was, so ein doofes Land.
1: Nein. Gar nichts von dir.
0: Warte, Bahamas oder so.
1: Ja, ja, nee, eigentlich.
0: Dominikanische Republik.
1: Naja, nee, wie heißt denn diese Insel?
0: Lässt du bitte die Technik stehen, Leute. Danke, du musst hier immer gleich randalieren. Meine Güte. Ja?
1: Also ich mag das Land, wo es das Getränk davon gibt. Das ist eine Insel.
2: Kuba.
1: Nee.
0: Kuba.
1: Blue Curaçao.
0: Grüne Wiese.
1: Ja, es ist okay, eine Insel, ja, ja.
0: Ja, super.
1: Ja, ja.
0: Ganz toll.
1: Ganz toll.
0: Lieblingsserie oder Film?
1: Haben wir eigentlich nicht, weil wir gucken ja nicht.
0: Doch, bei dir, ich weiß, was du dir übelst gerne anguckst.
1: Ja, das stimmt. Das
0: übelst gerne guckst du dir Reportagen über Schrumpfköpfe an.
1: So allgemein Dokumentation am Arm.
0: Besonders Schrumpfköpfe.
1: Ja, Serienkiller und Mörder. Und
0: ja, das liebst du. Ich finde es ganz schrecklich, aber ja. Okay.
1: Aber du guckst, glaube ich, nicht. Doch, ich weiß, was du guckst. Mit deiner Tochter zusammen guckst du dieses Let's Dance-Gedöns, habt ihr mal geguckt. Und
0: ja,
1: wenn
0: stimmt.
1: Helene Fischer, wenn die so eine komische Show macht.
0: Ganz das, schlimm.
1: Ja, aber das hast du immer geguckt, das weiß ich, wenn manchmal. Du mal geguckt hast, beim Bügeln oder so.
0: Das ist schlimm, ne? Ja, bügeln ist immer so ein Ding. Da muss ich ja irgendwie mir die Zeit vertreiben.
1: Ja.
0: Ich bügel.
1: Klar, der bügelt.
0: Ich bin einer der wenigen, die bügelt. Muss man nicht verstehen.
2: Da merkt man, dass es schon ein bisschen älter
0: ist. Das hat nicht mit dem Alter zu tun.
1: Nee, nee.
0: Nee, das ist so ein Ding, da kann man so viele Sachen
1: verarbeiten.
0: Da kommt auch bald eine Sendung dazu, was man so während des Bügelns noch machen kann.
1: Ach so, Haushaltsgegenstände missbrauchen, um Therapie.
0: Genau. Aber wir machen da eine Sendung zu.
1: Oh ja, schön.
0: Mit so Geschäftsideen und so.
1: Okay, das ist
0: ganz
1: gut.
0: Toll. Das Höhle
1: ist
0: der Löwen hier bei Radio Z.
1: Ja, ich bin ja auch für sowas
0: immer
1: zu haben.
0: Seid gespannt.
1: Ja.
0: Vielleicht schon nächste Woche. Wovor haben wir denn am meisten Angst?
1: Dass das Leben, was wir jetzt haben, eigentlich zu Ende ist.
0: Ja, das wird aber nicht passieren, weil unser Kopf nicht aufhört.
1: Ja.
0: Von daher alles gut.
1: Ansonsten
0: brauchen wir keine Angst haben.
1: So haben wir sonst eigentlich nicht Angst. Wir sind ja eigentlich schmerzfrei.
0: Ja.
1: Tiere mögen wir ja so. Also ich mag jetzt eine Spinne, aber ich kann das jetzt eine Angst nennen, musst du jetzt mal so sagen.
0: Nee, wir haben keine Angst vor nichts. Das ist ja meistens das Problem.
1: Ja, das bringt uns
0: immer
1: in Katastrophen.
0: Wieder die Bredouille bringt. Die Spinne bitte? Nee, mach mal klein, das passt gerade thematisch.
1: Na komm, Leute, komm, hau raus.
3: Also letztes Jahr, ich glaube es war im Herbst, schrie die Claudia. Früh waren wir alleine noch im Büro. Und aus dem Nichts, Lotte, du musst das wegmachen. Ich sag, was ist denn? Da ist eine Spinne. Sag, wo denn? Außen am Fenster. Außen. Draußen. Aber die könnte ja rein.
0: Ich hatte das Fenster offen, es war Sommer.
3: No, stimmt, es war im Sommer.
0: Ja, entschuldige mal.
3: Und dann habe ich einen Besen geholt und die weggemacht. Wo sind die jetzt hin?
0: Ja, ich bin bei sämtlichen Insekten etwas schwierig. Ich renne auch sehr schnell dann.
1: Ja, ja.
0: Das geht dann. Also, falls du mit mir was möchtest du mit mir machen? Megamarsch oder sowas?
1: Ja, ja, das wollten wir ja machen.
0: Ja, dann züchte dir ein paar Bienen oder so, die dann, mir hinterherkommen.
1: Okay.
0: Dann funktioniert das vielleicht.
1: In Dresden, weiß ich ne.
0: In Dresden, weiß
1: wegen,
0: ich
1: nicht. Wegen dem Smog und so. Umweltbelastung.
0: Du kommst wieder nur auf blöde Ideen. Das ist wieder nur dumm. Also, ehrlich. ja, unsere Freundschaft hat ein Lied. Oh, in ja. der Besenkammer ist es entstanden. Es ging um ein Shampoo. Das haben wir schon tausendmal erzählt.
1: Genau.
0: Es gab damals von L'Oreal ein Shampoo, was die Haare glitzern ließ. Und da waren wir ganz begeistert. Und auch in dieser Zeit kam das Lied von Rihanna raus. Ja. Diamonds. Und das war so ein berühmter Facebook-Post von uns. Ich weiß gar nicht, ob es den überhaupt noch gibt. Ja, muss ganz schön weit scrollen.
1: Das, oh ja, da müssen wir ganz schön weit zurück.
0: Ja, jetzt für euch Rihanna. 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

0: Und die Mädels sind hier ganz heiß auf die Schnellfragerunden.
1: Oh, ja. Hot.
0: Legt mal los hier, Hot. Ehrlich oder nett?
2: Ehrlich.
0: Alles erzählen oder manches für dich behalten?
2: Manches für mich behalten.
1: Ja.
0: Dani und ich würden sagen, nö. Jeden Tag schreiben oder selten, aber intensiv?
1: Selten, aber intensiv.
2: Genau.
0: Freundin trösten oder ehrlich die Meinung sagen?
2: Beides.
1: Mhm. Erst lachen, dann trösten und dann danach ehrlich die Meinung sein. Sagen.
0: Gleicher Freundeskreis oder getrennte Welten?
2: Sowohl als auch. Mhm.
0: Ja.
1: Also ich würde jetzt meine alte, also wenn ich jetzt jemanden neuen kennenlerne, würde ich jetzt nicht meinen alten Freundeskreis aufgeben, nur um dem neuen anzugehören.
0: Richtig, eigentlich hat man auch mehrere Kreise. Mhm. So gehört sich's. Streit sofort klären oder erstmal Abstand?
1: Boah, direkt klären, es kotzt mich an.
0: Danke, ich auch, dito. Ja, geht mir genauso, muss sofort raus und geklärt sein. Du?
2: Sowohl als auch.
0: Mhm.
2: Mhm. Manchmal sollte man erstmal überlegen, bevor man schießt.
0: Ich schieße sofort.
2: Wenn man zu emotional ist, dann könnte das vielleicht auch, wenn man erstmal eine Nacht drüber schläft und sich die Wogen geklättet hat.
0: Nö.
1: Ich könnte nicht abends mit im Streit ins Bett gehen.
0: Nee. Ich ohne. Das ist
2: eine Frage der Gewohnheit.
0: Nee. Aber Lotte, ich bin bei dir. Ja, sehe ich genauso. Okay, jetzt wird es ein bisschen spicy. Pass auf. Ex der Freundin, tabu oder okay? Oh, Lotte, überleg.
2: Tabu.
1: Nee, ich musste jetzt ganz kurz Ex der Freundin.
0: Ex der Freundin. Der Ex deiner Freundin. Tabu oder okay?
1: Also für Liebe kann man nichts.
0: Ja, Lotte.
1: Also wenn mich der jetzt an, dann...
0: Bin bei dir. Dani, kann nichts passieren. Alles gut.
1: Also man sucht sich das ja, man sucht sich ja jetzt seine Gefühle aus.
2: Das ist richtig. Mhm. Das stimmt auch.
1: Also natürlich ist es jetzt eine... Also es ist jetzt ne, boah, ich nehme jetzt den Ex, aber durch welche Umwege auch immer das dazu kommt, kann man das ja jetzt nicht programmieren.
0: Nee, das ist richtig. Eifersucht ansprechen oder ignorieren?
2: Ansprechen.
0: Mhm. Die Freundin kritisieren oder unterstützen, egal bei was? Ja, das hatten wir schon.
1: Das ist doppelt sicher.
2: Na?
0: Doppelt sicher.
2: Ja.
0: Okay. Die Freundin geht fremd. Decken oder konfrontieren?
2: Decken. Das sind sie wieder keine Freundin.
0: Durchs Studio. Aber konfrontieren muss man sie doch trotzdem.
2: Das wird sie ja gewusst haben, was sie macht. Brauche ich sie denn noch konfrontieren damit?
0: Okay. Sehr ehrlich. Danke, Mädels.
2: So bin ich. Danke.

0: Ja, und wir sind schon wieder am Ende. Unglaublich. Ja, und ich habe natürlich auch wieder ein schönes Abschlusswort für euch, denn Frauenfreundschaften sind nicht immer leicht, aber sie gehören zu den wertvollsten Beziehungen, die wir haben können. Vielleicht ist ja heute auch ein guter Moment, um eurer Freundin zu schreiben und einfach zu sagen, ich bin froh, dass es dich gibt. Und Mädels, ich muss sagen, ich bin sehr froh, dass es euch gibt. An der Stelle auch liebe Grüße an die Zoe, denn ich hatte gestern so einen Moment, so einen doofen Tag, der echt ein bisschen blöd war. Und es haben tatsächlich sehr viele geschrieben von euch.
1: Liebe Grüße, Zoe.
0: Haben geschrieben und haben gefragt, wie es geht und was sie tun können. Und das war sehr, sehr lieb. Und das macht auch so eine richtige Frauenfreundschaft aus. Lieben Dank, Mädels. Das war ganz toll.
1: Sehr gerne.
0: Und ihr seid auch die nächsten 2 Wochen an meiner Seite und werdet mich schön abdenken. Alles gut. Na?
1: Schaffen wir.
0: Ja. Und für uns war es das heute?
1: Ja, scheint so.
0: Wer nachhören möchte, am Donnerstag von 12 bis 14 Uhr hier im Stream könnt ihr es hören oder über DAB Plus das Ganze. Und wir hören uns nächste Woche wieder. Ich muss die Sandy angucken, die ist ja völlig von ihrer Allergie geplagt. Ja, du schaffst das, Hase. Ja. Na? Macht's gut, ihr Lieben.
2: Tschüss.
1: Ciao, ciao. Ciao, Kakao.
0: Bis zum nächsten Mal.

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